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2: Guten Morgen, liebe Zuhörerinnen und Zuhörer. Radio Ginseng begrüßt Sie zum morgendlichen Musikprogramm unter dem Motto Frisch und munter. Sind Sie noch nicht wach? Dann werden Sie es doch einfach. Genießen Sie die musikalische Morgenunterhaltung von Radio Ginseng. Machen Sie den beginnenden Tag zu einem guten Tag und schenken Sie uns ein Lächeln. Wir lächeln jedenfalls zurück. Und beginnen wollen wir wieder mit unserem guten Morgensong, unserem speziellen Morgengruß für Sie.

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2: Ist doch eine gute Sache, werden einige von Ihnen denken. Dann hat man alles dabei und bei einem Unfall wissen die gleich Bescheid. Oder wenn man im Urlaub ist und Medikamente braucht, kann die fremde Ärztin gleich auf Unverträglichkeiten achten.
1: Ja, wenden die Patientenschützer ein. Und der Betriebsarzt weiß gleich von Ihrer Depression. Wollen Sie das?
2: Nö, aber ich dachte, ich bin es, der erlaubt, wer was sieht.
1: Schon, dann müssen Sie aber auch die Übersicht behalten.
2: Ja, schaffe ich. Können wir jetzt anfangen?
1: Nein, wir sollten erst noch mehrere Prüfungen machen. Aber Sie können schon Ihre Bereitschaft erklären.
2: Gut, ich erkläre.
1: Soweit im Vorfeld. Und dann bin ich zu meinem Hausarzt gegangen. Wissen Sie, wie das ist, wenn man mit einem Stock in einem Ameisenhaufen stochert? Nee, schlimmer, in einem Wespennest. Der hat mir vielleicht die Leviten gelesen. Ob er einen Tag zumachen solle, damit er die ganzen Dokumente heraussuchen und einscannen kann. Es ist sowieso schon so viel Bürokratie für ihn geworden. Und dann machen die solche Gesetze. Und ich sei nicht der Erste mit einem solchen Ansinnen. Ob ich schon mal bedacht hätte, was man als Arzt alles zu tun habe?
2: Nein, hatte ich nicht. Aber ich fand so überzeugend, dass man mit der Patientenakte viele Doppeluntersuchungen vermeiden könne, was ja Zeit spart und Geld. Dann brauchen wir vielleicht nicht mit steigenden Beiträgen zu rechnen.
1: Schon, grätschte mein Hausarzt dazwischen, aber wer macht all die notwendigen Arbeiten bis zu diesem paradiesischen Zustand?
2: Und mit dem Ton der Entrüstung?
1: Ich jedenfalls nicht.
2: Und wenn ich, versuchte ich zu besänftigen, wenn ich dabei unterstütze, ich kann auch mit einem Computer.
1: Ach, und der Datenschutz? Soll ich vielleicht Hinz und Kunz an die Patientenakten lassen?
2: Also dann nicht. Dann war's das wohl mit der elektronischen Patientenakte.
3: Plopp, plopp, plopp. Ich bin weder Hinz noch Kunz, ich bin bloß Klaus Brandenburg.

0: 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Es ist 6.30 Uhr.
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3: 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Jetzt schlägt's 15. Heute 15 Minuten
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4: Als Redner bei feierlichen Anlässen und Festveranstaltungen sollte man sich merken, die zweite halbe Stunde jeder Ansprache dauert 3 Stunden länger als die erste.

0: 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Es ist 6.57 Uhr.
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2: Und hier ist weiterhin unser Morgengruß für Sie. Hier ist frisch und munter. Gleich haben wir das Album der Woche für Sie. Und danach geht es weiter mit ausgesuchter Musik, Pop, Rock, Schlager in allen Sprachen und aus vielen Jahrzehnten. Und mit Lust auf Leben. Viel Spaß dabei. Das Album der Woche.
3: Hallo, mein Name ist Günter Schicht und ich darf Ihnen das Album der Woche bei Radio Ginseng präsentieren. Was könnte eine Band meinen, wenn sie ihr neues Album mit Ankunft betitelt? Natürlich sind hier viele Deutungen möglich. Man möchte bei den Fans ankommen, bei sich selbst oder einer anderen speziellen Person. Oft gibt ja der Text darüber Aufschluss, wie ein Lied oder dann eben auch das Album gemeint sind. Im hier besprochenen Fall gibt es allerdings keinen Text. Das Stück ist ein Instrumental. So bleibt es ein wenig geheimnisvoll, warum aber, um die geht es hier, ihr viertes Studioalbum Arrival nannten. Die dazu befragte KI meint zwar, die Band habe damit signalisieren wollen, dass sie nun endgültig im Pop-Olymp angekommen sei, doch wir wissen, dass der künstlichen Intelligenz nur bedingt zu trauen ist. Fakt ist allerdings, dass es das bis dahin national und international erfolgreichste ABBA-Album wurde, mit diversen Hits von Dancing Queen über Knowing Me, Knowing You, Money, Money, Money bis Ferrando. Letztgenanntes Lied war auf dem Originalalbum zunächst nicht enthalten. Damals waren noch länderspezifische Pressungen üblich. In Australien und Neuseeland kam der Titel mit aufs Vinyl. Bei späteren CD-Veröffentlichungen war Fernando dann immer dabei. Auch Amiga brachte das Album in der DDR heraus, wählte aber einen anderen Titel, nämlich Dancing Queen, und ersetzte Money, Money, Money, das wohl zu kapitalistisch klang, durch Bang a Boomerang, einen Titel vom Vorgängeralbum aus dem Jahr 1975. Das Album Arrival, das vor genau 50 Jahren erschien und deshalb Album der Woche bei Radio Ginseng ist, wurde in 11 Ländern eine Nummer 1. Sowohl in Deutschland wie auch in Großbritannien erreichte es auch die Spitzenposition bei den Jahrescharts. Ebenso erfolgreich wurden die ausgekoppelten Single Dancing Queen, Money, Money, Money und Knowing Me, Knowing You. Dancing Queen werden wir gleich hören. Über den Titel hält sich das Gerücht, aber hätten es zu Ehren von Königin Silvia von Schweden geschrieben. Doch das stimmt nicht. Es wurde nur ihr zu Ehren einmal aufgeführt. Benny Andersson und Björn Ulvaeus hatten vielmehr bereits 1975 beschlossen zu versuchen, einen Titel zu schreiben, der gut in den Discos ankam. Beim Rhythmus ließen sie sich von George McCrae's Klassiker Rock Your Baby inspirieren. Das Ergebnis überzeugt auch die ABBA-Frauen. Agneta Falskök meinte, es ist schwer zu sagen, welches Lied ein Hit wird, man spürt es nicht immer. Dancing Queen war eine Ausnahme, wir wussten sofort, dass es gewaltig wird. Das Video zu Dancing Queen wurde in einer Stockholmer Diskothek gedreht. ABBA tragen Samtkostüme und tanzen vor den anderen Disco-Besuchern. Hören Sie nun mit mir Dancing Queen vom ABBA-Album Arrival.

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1: Ein Ruin kann drei Ursachen haben: Frauen, Wetten oder Befragung von Fachleuten. Georges Pompidou, französischer Politiker.

0: 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Es ist 7.29 Uhr.
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Liebe Freunde vom Radio Ginzin, wenn wir nur ein Wort in diesem Lied von Roberto Blanco verändern, dann haben wir schon das Motto unserer neuen Sendereihe. Ein bisschen Sport muss sein. Aber lassen Sie uns den Spaß dabei nicht vergessen. Ein bisschen Sport muss sein, dann ist die Welt voll Sonnenschein. Das weiß ich, das kenne ich aus eigener Erfahrung. Mein Name ist Natalia Klug und ich bin 78 Jahre alt. Aufgrund eines angeborenen Herzfehlers durfte ich mein Leben lang keinen Sport treiben. Erst mit 60 habe ich ganz vorsichtig mit Yoga angefangen. Und es hat mir sehr gut getan. Sogar meine Ärzte haben sich nach ein paar Jahren über die deutlich verbesserte Funktion meiner Herzklappen gewundert. Diese positive Auswirkung motiviert mich, eine Ausbildung als Yogalehrerin zu machen und mit 68 auch noch eine Lizenz als Rehetrainerin für Orthopädie zu erwerben. Mit großer Freude unterrichte ich seit über 10 Jahren verschiedene Sportgruppen in ganz Berlin. Wir wissen doch, dass wir uns alle zu wenig bewegen. Das Sportstudio von Radio Ginzin kommt zu Ihnen nach Hause. Sie können mit mir zusammen die Übung in Ihrem Wohnzimmer, im Garten oder auch in der Küche machen. In dieser ersten Folge widmen wir uns unseren Gelenken. Sie müssen sich dafür nicht einmal umziehen. Bequeme Kleidung reicht völlig aus. Machen Sie die Bewegung im Stehen oder im Sitzen. Entscheiden Sie bitte selbst, je nachdem, wie Sie sich fühlen. Und übertreiben Sie es nicht. Wenn Sie im Sitzen üben möchten, dann holen Sie sich jetzt bitte einen Stuhl oder einen Hocker und setzen Sie sich auf die vordere Stuhlkante. Wenn Sie die Übung im Stehen machen, sorgen Sie bitte dafür, dass es in der Nähe etwas zum Festhalten gibt. Es darf auch Ihr Partner sein. Also beginnen wir mit dem Marschieren auf der Stelle. Wir ziehen dabei die Bauchdecke ein bisschen ein, richten uns auf, bringen die Schulterblätter im Rücken näher zueinander und sorgen für eine gute Haltung. Wir aktivieren damit langsam alle Gelenke, erwärmen den ganzen Körper, sorgen für eine bessere Durchblutung und für einen aktiven Kreislauf. Wir marschieren noch ein paar Schritte und dann gehen wir zum leichten, leisen Joggen über. Ganz locker rollen wir jetzt die Fußsohlen ab und denken dabei daran, dass in jeder Fußsohle sich über 2000 Nervenenden befinden, die mit all unseren Organen verbunden sind. Mit jedem Schritt aktivieren wir somit die Arbeit der inneren Organe. Wir joggen noch ein Weilchen. Sehr gut. Jetzt werden wir langsamer und marschieren wieder. Diesmal aber viel energischer. Wir heben die Knie noch höher, die Arme schwingen noch mehr, noch weiter. Diese Übung heißt im Yoga, ich bin wach und bereit. Ich bin wach und bereit. Ich bin wach und bereit. Ich hoffe, Sie sind jetzt wach geworden, endgültig wach und auch ein bisschen warm geworden, bereit für die weiteren Übungen. Insgesamt hat jeder Erwachsene in seinem Körper 206 Knochen und 360 Gelenke. Aus anatomischer Sicht sind Gelenke eine bewegliche Verbindung zwischen zwei Knochen. Heute sorgen wir dafür, dass diese Verbindungen auch beweglich bleiben und möglichst reibungslos und schmerzlos funktionieren. Beginnen wir in unserem Programm Vitale Gelenke mit Kopfkreisen, ganz sanften und leichten Kreisen. Wir neigen den Kopf nur leicht nach vorne, dann zur Seite und noch weniger nach hinten,
zur anderen Seite und wieder nach vorn. Neigen Sie Ihren Kopf nicht zu stark nach hinten, damit die Hauptaorta im Hals nicht zusammengedrückt wird. Stoppen Sie jetzt und wechseln die Richtung. Jetzt kreisen wir den Kopf anders herum. Aber in genauso kleinen und ganz sanften Kreisen. Sehr gut. Dann halten wir in der Mitte an, heben den Kopf, stellen uns vor, dass unsere Nase immer länger wird und länger wird und mit der Spitze dieser Pinocchio-Nase malen wir jetzt Kreise in der Luft. Wir machen sogenannte Gesichtskreise. Der Hals bleibt dabei fast gerade. Nach 4-5 Kreisen halten wir an und kreisen das Gesicht wieder anders herum. Nun werden in und um die Halswirbelsäule die anderen Muskelgruppen aktiviert. Und wieder Stopp. Nun legen wir die Hände auf die Schultern, richten die Ellenbogen zur Seite und heben sie bis zur Schulterhöhe an. Die Schultern bleiben dabei bitte unten und wir machen mit unseren Ellenbogen zuerst ganz kleine Kreise von vorne nach hinten in der Luft. Synchron, also beide Ellenbogen zugleich. Wir wärmen damit unsere Schultergelenke leicht vor. Und dann beginnen wir, die Kreise immer größer und größer werden zu lassen. Immer wieder die Ellbogen zu heben und zu senken, bis sie ganz weit nach oben, nach hinten, soweit es geht, nach unten und wieder nach vorne kommen. Dann lassen wir die Arme wieder runter und heben jetzt nur die Schultern, bis zu Ohren hoch und lassen sie wieder runterfallen. Mit dem Einatmen heben wir die Schulter hoch, mit dem Ausatmen lassen wir die Schulter ganz entspannt runter. Noch ein paar Mal. Und beim nächsten Runterkommen ziehen wir jetzt die Schultern sogar nach unten. Strecken die Arme zum Boden, als ob wir mit den Fingerspitzen den Fußboden berühren wollen. Und dann gehen die Schultern wieder ganz weit nach oben zu den Ohren und wieder runter. Der sogenannte Schulterlift. Diese Übung entspannt unseren Schultergürtel, entspannt auch den Nacken. Wir lassen die Arme dann locker nach unten hängen und machen die Schulterkreise jetzt mit gestreckten Armen. Diesmal aber von hinten nach vorne und asynchron. Eine Schulter kommt nach vorne, in dieser Zeit geht die andere Schulter nach hinten. Und wieder langsam vergrößern wir den Radius des Kreises, machen immer größere und größere Kreise, nehmen die Ellenbogen mit ins Spiel, kraulen ein bisschen. Und dann strecken wir die Arme und machen eine richtig schöne große Windmühle. Der ganze Rumpf, die ganze schräge Muskulatur im Brustkorb und Rücken ist jetzt in Bewegung. Noch einen Kreis und wir lassen beide Arme jetzt unten und schwingen sie nach vorn, nach hinten zum Entspannen. Für die nächste Übung beugen wir die Unterarme rechtwinklig an. Die Oberarme bleiben nah am Körper. Wir ballen die Fäuste und beginnen mit unseren Unterarmen zueinander Kreise in der Luft zu malen. Ohne die Oberarme zu bewegen, bewegen wir nur die Unterarme. Und Sie spüren, wie wir damit unsere Ellenbogengelenke mobilisieren. Noch einmal und dann halten wir an und wechseln wieder die Kreisrichtung und drehen die Unterarme jetzt voneinander weg. Nun halten wir wieder an, lassen aber unsere Unterarme gebeugt und senkrecht zu den Oberarmen. Auch die Fäuste bleiben geballt, Handrücken nach oben gerichtet. Wir beginnen jetzt die Fäuste um die Handgelenke zu kreisen. Wieder aufeinander zu.

Dann drehen wir die Handrücken zum Boden und drehen die Fäuste wieder in die gleiche Richtung. Achten Sie mal darauf, dass jetzt die anderen Muskeln um das Handgelenk aktiviert werden. Außerdem aktiviert diese Übung die Arbeit von unserem Herz und unserem Gehirn. Als nächstes tun wir so, als ob wir die Hände einseifen und waschen. Dabei massieren wir die Handrücken und Handflächen, Handgelenke und alle Finger. Wir waschen unsere Hände in Unschuld. Allein in jeder Hand befinden sich 27 Gelenke. Unsere Hände sind stark beansprucht und sie sollen öfters massiert und gepflegt werden. Bitte heben Sie die Arme nun seitlich an und beugen Sie sie leicht. Die Hände bleiben ungefähr in Kopfhöhe, die Ellenbogen zeigen nach unten und die Daumen zeigen Richtung Ohren. Jetzt die restlichen vier Finger nach vorn beugen und auf die Handfläche klatschen. Dann die Hände wieder öffnen und wieder klatschen. Und wieder öffnen und wieder klatschen. So, dass es sich wie ein Applaus anhört. Wir applaudieren uns selbst dafür, dass wir mit dieser Übung nicht nur die Finger, Hände und Arme gekräftigt haben, sondern auch noch unser Gehirn aktiviert haben. Dann stellen wir die Hände an die Taille oder an die Stelle, wo früher die Taille war, beugen im Stehen leicht die Beine und neigen den Oberkörper ein bisschen nach vorn und beginnen diesen um die Taille zu kreisen. Ihr Unterkörper bleibt stabil und bewegungslos. Nur der gestreckte Oberkörper macht jetzt sanfte Kreise. Damit dehnen und kräftigen wir unsere gesamte Körpermitte. Nach 4-5 Kreisen halten Sie an und wechseln wieder die Seite. Kreisen jetzt den gestreckten Oberkörper in die andere Richtung. Und wieder 4-5 Mal. Dann beenden wir diese Übung. Strecken beide Arme nach oben, drehen unseren Oberkörper leicht nach links und jetzt lassen wir beide Arme und Oberkörper über die linke Seite runter und auf der anderen Seite wieder hoch. Wir machen jetzt große Kreise mit Armen und Oberkörper. Im Qigong drehen wir so das große Rad. Wieder 5 Kreise, wenn es geht, in diese Richtung. Und Sie gehen bitte dabei so weit in die Vorbeuge, wie Sie können. Dann anhalten und jetzt 5-mal drehen wir das große Rad andersrum. Langsamer oder schneller, machen Sie das in Ihrem Tempo.

Und dann halten wir an, bringen das Kind zum Brustbein. Und jetzt gehen wir Wirbel für Wirbel in die Vorbeuge nach vorne, so weit wie es geht. Lassen jetzt die Schultern, die Arme, den Kopf, alles hängen. Die Beine können gestreckt sein, dann dehnen Sie die Lendenwirbelsäule noch intensiver oder leicht gebeugt, wenn es Ihnen so bequemer ist. Wir bleiben in dieser Stellung ein paar Atemzüge. Genießen die Dehnung im Rücken und die bessere Durchblutung im Kopf.

Nun rollen wir den Oberkörper langsam nach oben, wieder Wirbel für Wirbel und kommen in eine aufrechte Haltung. So, wenn das Blut aus dem Kopf wieder abgeflossen ist, beugen wir leicht die Beine. Wir stellen uns bequem in eine bisschen breitere Grätsche, stützen die Hände wieder an die Taille und beginnen jetzt mit dem Becken zu kreisen. Wir schieben das Becken nach links, mit dem Einatmen nach vorne, dann nach rechts und mit dem Ausatmen nach hinten. Machen langsame, ganz bewusste Beckenkreise. 4 bis 5 Mal, je nachdem wie groß oder klein Ihre Kreise sind. Und dann anhalten und bitte wieder die Richtung wechseln. Diese Übung trainiert nicht nur die Hüft-, Bauch- und Gesäßmuskulatur, sie trainiert auch die inneren Muskeln im Beckenboden. Und wir wissen alle, wie wichtig es ist, eine gut funktionierende Beckenbodenmuskulatur zu haben. Dann beenden wir diese Übung. Wir lassen unsere Hände an der Taille und heben ein Knie. Wir kreisen den Unterschenkel aus dem Kniegelenk. Unser Oberschenkel bleibt jetzt stabil und eventuell muss man sich nun mit einer Hand irgendwo festhalten. Der Fuß bleibt einfach hängen. Nicht mit dem Fuß kreisen, nur den Unterschenkel kreisen. Noch einen Kreis und dann wechseln wir wieder die Richtung. Oberschenkel bitte stabil halten. Das kräftigt ungemein den Oberschenkel und wir massieren im Knie auch unsere Menisken damit. Wir lassen dieses Bein wieder runter, lockern die Beine leicht aus, können leicht auf der Stelle trampeln und heben dann das andere Knie hoch. Kreisen den anderen Unterschenkel genauso mit dem stabilen Oberschenkel und mit hängendem Fuß.

und wir stellen jetzt dieses Bein auch ab und lockern beide Beine. Für die nächste Übung können Sie sich gern einen Stuhl nehmen. Zuerst reiben wir die Hände aneinander, kräftig reiben, sodass sie richtige Wärme erzeugen, dass Ihre Hände ganz, ganz warm werden und Sie eine sehr wohltuende Kniemassage machen können, damit wir unsere Knie, die jeden Tag unermüdliche Arbeit leisten, ein bisschen belohnen und verwöhnen. Diejenigen, die stehen geblieben sind, sollen jetzt in die leichte Hocke gehen. Wir legen unsere warmen Hände auf beide Knie und beginnen mit kreisenden Bewegungen die Knie zu massieren. Einmal von innen nach außen und dann von außen nach innen. Genießen Sie das warme Gefühl in den Knien. Im Alltag müssen unsere Gelenke sehr viel aushalten. Zum Beispiel sind unsere Knie im Stehen schon mit ca. 70 kg belastet, beim Laufen mit 315 und beim Springen sogar mit einer halben Tonne Gewicht. Nun strecken wir die Arme durch und setzen die Handballen oberhalb der Knie auf. Wir reiben mit den Handballen kräftig über die beiden Kniescheiben. Von oben nach unten und wieder zurück. Mit festem Druck sorgen wir dafür, dass die Muskulatur um die Kniegelenke jetzt besser durchblutet wird. Sehr gut. Dann bringen wir beide Hände zu einem Knie und massieren es ganz intensiv, jetzt besonders auch seitlich. Wir finden die Vertiefung unter der Kniescheibe, nehmen Zeiger und Mittelfinger und folgen mit kleinen, kreisenden Bewegungen diese Vertiefung von der Mitte zu den Seiten und dann von der Seite wieder zurück zur Mitte. Massieren so unsere Menisken 2 bis 3 Mal hin und her. Und dann klopfen wir mit den Handflächen beide Seiten dieses Kniegelenkes kräftig ab. Strecken dieses Bein etwas vor, ballen leicht die Fäuste und schlagen sanft mit beiden Fäusten von unten in die Kniekehle. Sanft, aber kräftig. Spüren Sie, wie schön warm und belebt jetzt dieses Kniegelenk geworden ist? Nun bringen wir beide Hände jetzt zum anderen Knie und wiederholen diese Prozedur. Massieren erstmal das Knie mit beiden Händen, besonders an den Seiten. Dann nehmen wir wieder Zeiger und Mittelfinger und massieren unsere Menisken mit kreisenden Bewegungen von der Mitte zur Seite und von der Seite wieder zur Mitte. 2-3 Mal.

und klopfen dieses Knie mit beiden Händen seitlich ab. Strecken dieses Bein jetzt vor, dann ballen wir die Fäuste und schlagen damit leicht in die Kniekehle rein. Jetzt ist auch dieses Kniegelenk schön gewärmt und gut belebt. Damit beenden wir unsere Kniemassage und richten uns wieder auf. Für die nächste Übung stellen wir uns bequem und aufrecht hin und strecken ein Bein leicht vor. Strecken die Fußspitze und beginnen, aus der Hüfte hinaus Beinkreise zu machen. Mit gestreckten Beinen, mit gestreckter Fußspitze. Wenn Sie sich ein bisschen wackelig fühlen, bitte festhalten. Aber wer das ohne Festhalten machen kann, trainiert natürlich auch seinen Gleichgewichtssinn. Und das ist ganz wichtig im Alter. Wir halten an und kreisen jetzt das Bein anders herum. Einmal kreisen wir es von innen nach außen und einmal von außen nach innen. Wir lassen das Bein runter, entspannen und entlasten beide Beine, wechseln jetzt das Standbein, strecken das andere Bein mit gestreckter Spitze vor und kreisen auch dieses Bein aus der Hüfte heraus. Sie können kleine, Sie können auch größere Kreise machen, je nach Ihrer Kondition. Hauptsache, wir bewegen die Hüfte. Halten Sie bitte an und wechseln Sie einmal die Richtung. Ja, die Hüfte wird jetzt vielseitig trainiert. Nun stellen wir auch dieses Bein ab. Lockern nochmal die Beine. Entspannen die Beine. Nun sind wir mit unseren Kreisen ganz unten angelangt. Wir machen jetzt Fußkreise. Wir strecken wieder ein Bein vor und kreisen nur mit dem Fuß um das Fesselgelenk. 8 bis 10 Mal in eine Richtung. Und dann anhalten und die Richtung wechseln. Kreisen Sie den Fuß vorsichtig. Das mobilisiert unser Fußgelenk, das stärkt und trainiert die Bänder und Sehnen in unserem Fuß. Wir wechseln jetzt das Bein und kreisen den anderen Fuß, auch in beide Richtungen, 8 bis 10 Mal. Noch einen Kreis und dann wechseln wir wieder die Richtung. Diese Übung ist eine gute Prophylaxe gegen Umknicken und Stürzen. Und außerdem hilft es bei Problemen mit dem Hallux und der Achillesferse. Zum Schluss machen wir noch eine Streck- und Atemübung. Wir rollen uns leicht auf den jetzt warm gewordenen Füßen vor und zurück. Machen damit eine kostenlose, eine sehr effektive Fußreflexzonenmassage.

Wir beugen die Beine leicht an und wippen im Wechsel auf die Fußspitzen, auf die Fersen und wieder auf die Fußspitzen, auf die Fersen.

0: Und dann mit dem nächsten Aufrollen auf die Fußspitzen nehmen wir die Arme mit hoch. Und wenn wir auf die Fersen gehen, senken wir wieder die Arme runter. Mit dem Einatmen strecken wir uns im ganzen Körper, in der ganzen Länge. Und mit dem Ausatmen lassen wir die Arme wieder entspannt nach unten sinken. Dabei leicht den Rücken runden. Und danach die Arme wieder hoch und Rücken durchstrecken. Genießen Sie diese großräumige Bewegung und den freien Fluss Ihres Atems. Wir wiederholen das noch ein paar Mal und beenden diese Übung. Bleiben stehen und spüren, wie alle unsere Gelenke jetzt durchgewärmt, belebt und bereit für den Tag sind. Damit ist leider auch unsere erste Sporteinheit zu Ende. Sie haben vielleicht gemerkt, dass Deutsch nicht meine Muttersprache ist. Vielen Jahrzehnten bin ich der Liebe wegen nach Berlin gekommen und bin hier inzwischen heimisch geworden. Bitte haben Sie Verständnis, wenn mir ab und zu ein Fehler unterläuft. Um es noch einmal mit den Worten von Roberto Blanco zu sagen, so gut, wie wir uns heute verstehen, so soll es weitergehen. Ich hoffe, dass meine Übung Ihnen gefallen und gut getan haben. Ich würde mich freuen, wenn Sie Ihre Meinung über diese Sportsendung unserer Redaktion mitteilen. Und hoffe, Sie nächste Woche bei meinem Programm über den gesunden Rücken begrüßen zu dürfen.
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0: Bleiben Sie gesund und haben Sie einen schönen Tag. Herzlichst, Ihre Natalia.

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2: Guten Morgen, liebe Hörerinnen und Hörer. Schön, dass Sie mit mir in diese Woche starten. Sie hören das Morgenmagazin vom 12.10.26. Haben Sie das goldene Oktoberwetter der vorigen Wochen auch so richtig schön genossen? Ich muss gestehen, ich konnte der Versuchung nicht widerstehen und habe mich kurz mal auf den Weg nach Meißen gemacht. Ja, Meißen, wenn die Herbstsonne auf die Albrechtsburg und die Weinberge an der Elbe scheint, dann ist das einfach pure Seelenpflege. Porzellanstadt im goldenen Licht, einfach herrlich. Im Laufe dieser Sendung lasse ich noch einen echten Meißner zu Worte kommen. Und auch, dann habe ich auch noch ein schönes Lied über Meißen. Wird Ihnen gefallen, gleich im Anschluss. Machen wir uns nichts vor, der Kalender zeigt unbarmherzig auf Mitte Oktober. Die Nächte werden empfindlich frisch. Und während wir tagsüber noch die Jacke aufknöpfen, stellt sich daheim unweigerlich die große Gretchenfrage des Herbstes. Haben wir eigentlich schon die Heizung aufgedreht? Oder gehören Sie noch zu den wahren Helden des Spätsommers, die auf dicke Wollsocken und die extra starke Bettwäsche schwören, um die Gasrechnung noch ein bisschen zu drücken? Naja, egal wie Sie es handhaben, machen Sie das Beste aus diesen Oktobertagen. Packen Sie sich warm ein, genießen Sie den herbstlichen Glanz und vielleicht auch schon mal ein Gläschen Glühwein. Aber damit Sie teilhaben können an den Sehenswürdigkeiten, die ich gerade in der vorigen Woche gesehen habe, habe ich hier einen wunderbaren Titel über Meißen. Da wird eigentlich alles gesagt. Na, viel Spaß!

0: Der Morgenmagazin-Moderator Detlef Groth ist unterwegs in Meißen. Und nun habe ich hier einen Meißner Urgestein getroffen, der hier die Rundfahrt mit dem Bus macht. Und was kann denn der Busfahrer, Herr Mario Böhme, uns über Meißen sagen? Warum sollten wir hierher fahren?
1: Was kann man hier so sehen? Na, unsere Porzellanmanufaktur kann man hier angucken. Es gibt auch Führungen im Porzellanmuseum, eine Schauwerkstatt, absolut. Und natürlich sehr zu empfehlen auch den Souvenirshop, den sollten Sie unbedingt besuchen und die Preise sich mal angucken. Ja, was haben wir noch Schönes? Wir haben schöne Cafés hier, wir haben oben einen schönen Domplatz mit unserem Meißner Dom. Von hier oben hat man einen wunderschönen Blick über unsere Stadt, teilweise über die Stadtgrenzen hinaus. Wir haben Café Zieger, wir haben... Ja, da gibt es unsere Meißner Fummel, das ist auch so ein Meißner Unikat. Da verrate ich aber nicht mehr, sondern das soll ich
0: also,
1: sich angucken.
0: Ich habe das Meißner Unikat schon gesehen.
1: Ja.
0: Es ist eigentlich ein Hohlraum aus Teig.
1: Richtig, ganz genau. Das hat man damals hergestellt, um einfach, der Kurfürst August der Starke war damals etwas erbost gewesen, dass eben die Boten gerne eben Meißner Porzellan oder jegliche Post mitunter beschädigt nach Dresden geschafft hatte, weil sie dem Meißner Wein sehr zugetan waren. Und deswegen hat er den Meißner Bäcker veranlasst, die ein Gebäck herzustellen, um eben ein sehr leichtes, sehr zerbrechliches Gebäck, um einfach zu sehen, wer gute Arbeit macht und wer nicht. Und seitdem
0: gibt es den Meißner Fummel.
1: Richtig. Der wird auch heute noch hergestellt und auch Hochzeitsgästen gereicht, und also Hochzeitspärchen. Man kann im Rathaus bei uns heiraten und die Stadt schenkt dem Pärchen eine Meißner Fummel. Und zwar deswegen, die Ehe hält so lange, wie die Fummel hält.
0: Und zur Erläuterung für unsere Hörer, dieser Fummel kann man sich vorstellen wie ein großer Windbeutel, ca. 25 cm in der Länge und ca. 15 cm hoch und innen wirklich ein völliger Hohlraum und man muss ihn ganz, ganz vorsichtig transportieren, sonst geht er nämlich kaputt.
1: Richtig.
0: Aber eine Meißner Besonderheit.
1: Eine Meißner Besonderheit.
2: Vielen Dank nochmal an Mario Böhme, dass er sich spontan bereit erklärt hat, mit mir dieses Gespräch zu führen. Ja, meine Damen und Herren, was soll ich Ihnen sagen? Meißen ist eine wunderschöne Stadt. Vielleicht haben Sie mal Muße. Hier von Berlin-Brandenburg ist das ja nicht weit. 2,5, 3 Stunden ist man da und man hat eine wirklich wunderschöne Stadt zu besichtigen. Und viele Grüße von hier aus nach Meißen.

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1: Herbstlicht. Der Herbst taucht alles in Gold. Sein warmes und mildes Licht scheint sanft in jedes Gesicht. Herbstlicht, du bist uns so hold. Sonnenlicht im Herbstgewitter, ein Regenbogen steht in Wiesen und unsere Schatten werden Riesen. Herbststürme rütteln laut am Gitter. Äpfel, Birnen, Trauben voller Süße, glimmende Feuer mit Kartoffelduft und tausend Drachen flattern in der Luft. Der Herbstwind sendet kalte Grüße. Bunte Blätter welken müde am Baum, Nebelschwaden in weißem Gewand und braune Kastanien in Kinderhand. Herbstzeit, du aller Kinder Traum. Des Herbstlichts milde Sonne treibt noch einmal süße Säfte, doch bald schon schwinden alle Kräfte und träumen von vergangener Wonne. Im Fenster flackert Kerzenlicht, der leere Sessel steht am Feuer und Flammen wärmen das Gemäuer, aber einen Menschen sieht man nicht. Der Herbst des Lebens kommt sehr leise, das Schattenreich zieht bald herauf. Das ist des Menschen Lebenslauf, wenn 80 Schattenriesen winken, gute Reise.

0: Vielleicht haben Sie am 26. September die Sendung Hol dir deine Show beim MDR gesehen. Sie kam live aus dem 300-Einwohner-Ort Heselicht bei Stolpen in der sächsischen Schweiz. Der Grund? Vor 60 Jahren wurde im angrenzenden Polenztal einige Szenen für den ersten DEFA-Indianerfilm mit Gojko Mitic gedreht. Und nun hatten die Heselichter beschlossen, genau dort eine Bärin aus Eichenholz aufzustellen. Diese Statue wurde am Ende der Sendung zusammen mit Gojko Mitic enthüllt. Und wie es danach weiterging, das erfuhr unsere Gabi Loke vom Ortsvorsteher Tino Wehner.
1: Ja, das war natürlich ganz verrückt. Wir hatten an dem Samstagabend die große Feier und die große Show und waren alle total glücklich. Und am Sonntag haben wir dann begonnen, alles aufzuräumen. Und gegen Mittag waren wir auch verstutzt, warum überhaupt so viele Leute und Autos und Fahrräder durch Heselicht gefahren sind. Und alle haben gefragt, wo ist die Bärin, wo können wir die anschauen. Also das war schon unfassbar, wie viele Menschen dann doch das Ganze sich schon den nächsten Tag anschauen wollten. Und das hat sich dann bis heute so

0: gut, dass wir es gemacht haben, weil dann wurde das Wetter doch schlechter die nächsten Tage und das ist für uns jetzt doch deutlich gut geworden, dass es schon fertig ist.
1: Also wer jetzt das Polenstal in der Sächsischen Schweiz besuchen möchte, der wird auch die große Bärin sehen, die Holzstatue der großen Bärin, die an die Dreharbeiten zum ersten DEFA-Indianerfilm Die Söhne der großen Bärin erinnert. Ist das richtig?
0: Das ist richtig. Und da empfehle ich, dass man direkt nach Heselicht fährt, bei uns in einem wunderschönen Ort. Dort gibt es einen Parkplatz, der ist auch mittlerweile im Internet markiert, der Merzenbecher Parkplatz. Und dort kann man sein Auto abstellen und läuft ungefähr 20 Minuten in das Polenstal runter und dann ist man direkt an der Bären und an der Sandsteinstele.
1: Wie geht's denn jetzt weiter? Ich nehme an, die Bären, also es ist ja eine Holzstatue, da muss sicherlich auch ab und zu was dran gemacht werden, die muss gepflegt werden, damit sie halt wirklich eine Weile dort stehen kann. Wie soll das alles funktionieren?
0: Ja, da ist noch immer viel Arbeit, die jetzt uns ansteht und auch Kosten, die noch für uns auf uns drauf zukommen. Wir müssen die Bären jedes Jahr einmal streichen mit einer ziemlich teuren Farbe, sage ich mal. Das ist ein Bootslack und der kostet richtig Geld. Das sind so Sachen, die gemacht werden müssen. Die Sandsteinstele braucht Pflege, weil in dem feuchten Wald wird die sicherlich auch ziemlich viel Moos ansetzen und muss man reinigen. Der Wanderweg soll gemacht werden, Beschilderungen sollen errichtet werden. Das sind noch die nächsten Aufgaben, die wir haben. Also nach unserer großen Feier war das lange nicht zu Ende, unser Projekt.
1: Wo kommt denn das Geld her für diese vielen Sachen, die Sie vorhaben?
0: Aktuell haben wir das Spendenkonto, was direkt für diese Einweihungsfeier gedacht war. Das ist aber doch schon logischerweise zurückgegangen, weil die ganzen Kosten mittlerweile beglichen wurden. Und wir haben jetzt noch die Chance bei einer Radeberger Heimataktion. Und zwar ist das die Brauerei Radeberger. Die hat eine Aktion gestartet, wo wir uns beworben haben. Und dort sind wir jetzt mit in der Endauswahl und dort müssen wir Stimmen sammeln. Und wenn wir genügend Stimmen gesammelt haben, haben wir die Chance auf 10.000 Euro. Und wenn wir die natürlich bekommen würden, wäre das eine riesengroße Sache. Dann kann der Wanderweg in einen wirklich guten Zustand gebracht werden. Die Beschilderung kann ausreichend hingestellt werden. Und was wichtig ist, dass Gelder noch für die Pflege in den nächsten Jahren vorhanden ist. Und das ist unser Ziel. Und dort müssen wir sehen, dass wir jetzt ganz, ganz viele Stimmen sammeln.
1: Da kann ich nur sagen, wer möchte, gerne unterstützen. Einfach mal auf die Internetseite von Radeberger gehen und dann schauen Sie sich an, was dort draufsteht. Es sind ja noch mehr Projekte, die sich um dieses Geld bewerben. Und wenn Sie halt das Projekt mit der großen Bärin toll finden, ja, dann geben Sie gerne Ihre Stimme dafür.
0: Das wäre natürlich wunderbar. Das ist das Projekt Nummer 4. Man muss dann bis ganz nach unten scrollen, hat man einen Button zum Voten. Man braucht nur den Namen und die E-Mail-Adresse eingeben. Das sind die Pflichtfelder. Und dann auf Absenden. Und dann hat man eine Stimme für unser Projekt mehr gegeben.
1: Dann drücken wir die Daumen und wir wünschen Ihnen natürlich auch viele Besucher, die diesen Wanderweg, von dem aus man die Stele und die große Bärin sehen kann, gehen und vielleicht auch eine kleine Pause, eine kleine Rast machen in Heselicht.

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1: Kaffee.
2: Komm rein.
3: 100% robuster.
4: Schmeckt ein bisschen lasch.
5: Harry, kommst du bitte mal?
4: Ist weit gekommen.
6: Einfach eine Einladung und zack. Übrigens, ich heirate. Wir kennen den nicht mal.
7: Siehst du unsere Tochter, Harry?
6: Warum muss sie eigentlich ständig heiraten? Wie spießig ist das denn?
7: Na, wir haben doch auch geheiratet.
6: Ja, einmal. Damals. Aus Liebe.
7: Liebe?
6: Ach, jetzt war es nicht mal mehr Liebe.
7: Ja, darüber diskutiere ich nach 40 Jahren nun wirklich nicht mehr mit dir.
0: Alte Liebe rostet nicht, aber sie kann ganz schön knarzen. Das zeigt der neue Film Alte Liebe, der am 8. Oktober in die Kinos gekommen ist. Regie führt Andreas Dresen. Das Drehbuch schrieb er gemeinsam mit Laila Stieler nach dem Roman von Elke Heidenreich und Bernd Schröder. Im Mittelpunkt Lore und Harry. Seit 40 Jahren verheiratet und inzwischen ziemlich gut darin, sich gegenseitig auf die Nerven zu gehen. Dagmar Manzel spielt Lore, Joachim Kroll ihren Harry. Und die beiden sind einfach großartig. Sie diskutieren, sie streiten, sie schweigen und irgendwie steckt in jedem Streit noch ein bisschen Liebe. Harry trinkt lieber sein Weizenbier und kümmert sich um den Garten. Lore dagegen fragt sich, war das jetzt alles? Und dann heiratet Tochter Julia, auch noch zum dritten Mal. Na, da ist Ärger praktisch vorprogrammiert.
8: Freue mich richtig auf die Hochzeit.
9: Man kann sich auch alles schönreden.
8: Du fährst doch mit, oder?
9: Nein.
8: Du liest nicht, du interessierst dich nicht, du verblödest langsam.
9: Ich lese jeden Tag Zeitung.
8: Ja, den Sport.
9: Sag mal, wenn du nicht zu Hause bist und ich habe eine Meinung, habe ich dann immer noch Unrecht?
10: Man wird alt, müde, langweilig.
11: Ich will aber nicht müde, alt und langweilig werden.
10: Bist du auch nicht?
12: Noch nicht.
13: Weißt du, was sie gesagt hat, als sie ausgezogen ist? Dass ich mich immer nur für mich interessiert habe.
11: Das ist doch Quatsch. Sie ist unsere Tochter und wir fahren da zusammen hin.
12: Komm. Wir tanzen.
0: Der Film ist witzig, bissig und manchmal melancholisch, vor allem aber sehr lebensnah. Mein Fazit, wer schon ein paar Jahre Beziehung auf dem Puckel hat, wird wahrscheinlich öfter schmunzeln und vielleicht gelegentlich denken, kommt mir irgendwie bekannt vor. Radio Ginseng vergibt 5 Sterne.
6: Schau mal, hatten wir lange nicht schön mit Rahmsoße.
7: Davon bekomme ich Blähung. Leg wieder weg.
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Allen unseren Hörerinnen und Hörern, die in dieser Woche Geburtstag haben, natürlich einen herzlichen Glückwunsch hier von uns von Radio Ginseng. Und dann haben wir natürlich auch wieder die Prominenten in dieser Woche. Sönke Möhring wurde am 12. Oktober 1972 in Unna geboren, ein deutscher Schauspieler und Hörspielsprecher. Sein Debüt als Schauspieler gab Möhring 2003 in Anatomie 2, einem Kinofilm, in dem auch sein Bruder Wotan Wilke Möhring mitwirkte. Seitdem war er in zahlreichen deutschen Film- und Fernsehproduktionen zu sehen. Auch in einigen Produktionen, wie beispielsweise in der Tragikomödie Echte Männer oder der Krimireihe Bella Block, spielte er an der Seite seines Bruders Wotan. Sönke Möhring wird 54 Jahre alt. Sebastian Fitzek wurde am 13. Oktober 1971 in Berlin geboren. Ein deutscher Schriftsteller, Journalist und Moderator. Bevor er sich dem Schreiben von Psychothrillern zuwandte, arbeitete Fitzek als Chefredakteur und Programmdirektor für verschiedene Radiosender, unter anderem für 104.6 RTL Berlin. Seit 2006 schreibt Sebastian Fitzek Psychothriller, die ausnahmslos zu Bestsellern wurden. Sein Debütroman Die Therapie entstand aus einer Idee, die er im Wartezimmer eines Orthopäden hatte. Fitzek inszeniert seine Autorenlesungen oft auf ungewöhnliche Weise, indem er beispielsweise in Trauerhallen oder Zahnarztpraxen liest. Neben seinen Romanen veröffentlichte Fitzek auch ein Kinderbuch namens Pupsi und Stinky. Sebastian Fitzek wird 55 Jahre alt. Christe Berg wurde am 15. Oktober 1948 in Venado Tuerto in Argentinien geboren. Ein irischer Sänger, Songwriter und Komponist, weil er nach Irland gezogen ist. Seine musikalische Karriere begann mit kleineren Auftritten, bevor er 1972 einen Plattenvertrag in London unterschrieb. Der Durchbruch in seinem Heimatland gelang ihm 1975. 1986 landete er mit dem Titel The Lady in Red einen Welthit. Er wird 78 Jahre alt. Corinna Harfouch wurde am 16. Oktober 1954 in Suhl geboren, eine deutsche Schauspielerin. Ihre Kindheit verbrachte sie in Großenhain in Sachsen, wo sie die Schule besuchte und ihr Abitur machte. Zunächst wurde sie an einer Schauspielschule abgelehnt und absolvierte eine Ausbildung zur Krankenschwester. Schließlich nahm sie von 1978 bis 1981 ein Schauspielstudium an der Staatlichen Schauspielschule Berlin auf. Danach war sie Meisterschülerin bei Vera Oetschlegel im Theater im Palast. Ihre Darstellung des Generals Harras in Der Teufelsgeneral brachte ihr 1997 den Titel Schauspielerin des Jahres ein. Zuletzt gehörte Corinna Harfouch von 2023 bis Anfang 2026 zur festen Besetzung des ARD-Tatorts aus Berlin. Privat war Harfouch mehrfach verheiratet, unter anderem mit Nabil Harfouch und Michael Gwistek. Im Jahr 2019 gründete sie mit Erdmund Witzisler einen Theaterverein in Klandorf bei Wandlitz, um den Ort dort kulturell zu bereichern. Corinna Harfouch wird 72 Jahre alt. Nun aber natürlich ein Titel von Chris de Burgh.

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Da haben sich ja zwei gefunden, die passen musikalisch hervorragend zusammen. Peter Maffay und Johannes Oering haben ein neues Album produziert und ich muss Ihnen sagen, sehr, sehr gute Musik ist da drauf. Ein Titel aus diesem Album habe ich Ihnen natürlich mitgebracht. Ein Leben lang ist nicht lang.

Ein Leben lang ist nicht lang. Johannes Oering und Peter Maffay. Die gehen ja natürlich auch auf Tour und die Karten sind noch erhältlich. Nicht billig, aber naja, sie sind natürlich auch beide extra klasse.

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1: Die nicht ganz so ernst gemeinten, aber halt vorhandenen Welttage. Der 12. Oktober, jetzt gebe ich mir mal Mühe, Fiesta Nacional de España, spanischer Nationalfeiertag. Der 13. Oktober, internationaler Tag der Skeptiker. Falls Ihnen das nicht gefallen hat, was ich gerade auf Spanisch gesagt habe, na, dann sind Sie halt der Skeptiker. Freuen sich auf den 13. Oktober. Der 14. Oktober, ich liebe dich Tag. Ha, wie schön. Der 15. Oktober, der internationale Händewaschtag. Sollte eigentlich jeder Tag so sein, ne? Der 16. Oktober ist dann der Wildtag der Katze. Der 17. Oktober, Tag der Nudeln. Und der 18. Oktober ist der internationale Tag der Reparatur. Na, dann grüße ich mal gleich die Freunde, die ich neulich hier besucht habe in Wandlitz. Da ist nämlich ein Repair-Café. Da haben wir demnächst mal eine Sendung. Ein internationaler Tag der Reparatur, 18. Oktober. Und das waren sie auch schon, die Welttage.

0: für ihre Sicherheit. Von Kriminalrat AD Lothar Schirmer.
1: Wetten, dass Sie auch schon vor dem Fernseher gesessen und mit den Kandidaten von Wer wird Millionär gebankt haben? Macht ja auch Spaß. Und manchmal habe ich mir so gesagt, Schirmer, das hättest du auch gewusst. Aber um sein Wissen dort preisgeben zu können, muss man ja erst einmal als Kandidat angenommen werden. Und wie das geht, scheint nicht jeder zu wissen. Deshalb sind in der letzten Zeit viele auf Anrufe eines angeblichen Büros Günter Jauch hereingefallen. Unaufgefordert meldete sich da eine nette Stimme per Telefon und verkündete, dass der Angerufene als Kandidat für die Sendung Wer wird Millionär vorgesehen ist. Wer bereit war mitzuspielen, brauchte nur noch eine bestimmte Ziffernfolge auf seinem Telefon zu drücken und schon war er registriert. Soweit das, was einem der Anrufer versprach. Tatsächlich wählen sie sich nur in eine teure, gebührenpflichtige Leitung ein und zahlen dafür bares Geld. Die Macher von Wer wird Millionär distanzieren sich von dieser üblen Abzocke. Wer wirklich beim Herrn Jauch sein Glück versuchen will, der hat unter anderem Gelegenheit, sich über eine Internetseite von RTL einchecken zu lassen. Naja, und wenn Sie es dann bis zur Million durchstehen, meinen herzlichen Glückwunsch.
2: Hier hätte ich ja noch einen kleinen Nachschlag für diese Informationen unseres Kriminalrats. Die Bewerbungen für die Sendung Wer wird Millionär, die sollen ja teilweise über Jahre gehen. Und da kann es natürlich passieren, dass man aus Frust auf solch einen Telefontrick hereinfällt. Also Vorsicht, liebe Hörerinnen und Hörer. In der vorigen Woche übrigens traten bei Wer wird Millionär drei Generationen an. Nach den 18-Jährigen und der Generation mitten im Berufsleben waren die Seniorinnen und Senioren ab 65 an der Reihe. Und die haben gezeigt, dass die grauen Zellen noch ganz schön flott unterwegs sind. Einige erspielten sehr hohe Summen. Da sieht man mal wieder, nur weil die Haare vielleicht etwas weniger wären, die grauen Zellen müssen noch lange nicht in Rente. Großartig, wie sich die Seniorinnen und Senioren dort geschlagen haben.

An dieser Melodie erkennen Sie natürlich, das Morgenmagazin neigt sich dem Ende. Aber zuvor habe ich natürlich wie immer noch ein paar Programmhinweise für unsere Sendung hier bei Radio Ginseng. Da haben wir zum Beispiel in dieser Woche Halbwissen Deluxe, die 12. Folge mit Matthias Loke und Detlef Groth. Hören Sie mal rein, eine lustige Angelegenheit ist das Ganze. Dann gibt es eine Sachbuchempfehlung mit Lutz Engelmann. Er spricht zu dem Thema Fast alles einfach erklärt. Peter Auerbach begrüßt Sie zur Sendung Old and Young Music, die 29. Folge. Das Kännchen Ginseng in dieser Woche um 12 Uhr mit Andreas Effer und das Abendmagazin um 17 Uhr in dieser Woche mit Birgit Mühl und Dietmar Witt. Alle weiteren Sendungen entnehmen Sie bitte unserer Programmvorschau auf radioginseng.de. Anregungen, Hinweise, Wünsche gerne per E-Mail.

an uns info@radioginseng.de. Ja, das war's von mir. Ich wünsche Ihnen eine schöne Woche. Schauen wir mal, wie es Wetter wird. Es wird ja jetzt, wie gesagt, etwas herbstlicher. Naja, aber muss ja auch sein. Wir haben ja schließlich Oktober. Am Mikrofon war für Sie wie immer Detlef Groth. Tschüss, bye bye, bis zum nächsten Mal.

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1: Seien Sie, seid gegrüßt, Heimmusikfans, sagt Thomas Gehlen.

Willkommen in unserem Wohlfühlressort. Wir lassen jetzt ein bisschen die Seele baumeln mit klassischer Musik und hören auch mal rein, was später daraus geworden ist und bilden uns dann unser eigenes Urteil. Chacun pour soi, jeder für sich, Dieu pour nous tous, aber Gott für uns alle, sagen einige andere auch wieder nicht. So, jetzt fangen wir aber an. Wir blicken in der Geschichte zurück in das Jahr 1942, wo der sowjetisch-armenische Komponist Aram Khachaturian ein ganz bedeutendes Werk schuf. Das hieß Säbeltanz oder auch Englisch Sable Dance. Und da gibt es jetzt eine ganze Menge in verschiedenen Sprachen, aber das Stück ist ja das gleiche. Und das hat der Popmusiker Dave Edmunds auch zu Gehör gebracht, allerdings um einiges später.

Dave Edmunds hat es damals in den 60er, 70er Jahren nicht nur klopfen gehört. Man brauchte sich aber bei ihm damals auch schon keine Gedanken zu machen, ob das irgendwelche mentalen Hintergründe hatte. Er sang diesen weltbekannten Hit I Hear You Knockin'. Und 1991 machte er seine Version auf den Säbel-Dance von Aram Khachaturian. Und jetzt blicken wir weiter zu einem ganz bedeutenden französisch-polnischen Komponisten, Frédéric Chopin. Der hat auch einige ganz tolle Dinge komponiert, zum Beispiel 24 Prelude zwischen 1836 und 1839 unter dem Opus 28. Und die Nummer 20, die spielen wir jetzt, die noch mehrfach hier auftauchen wird. Und ja, seien Sie doch mal ein bisschen gespannt. Oder ihr könnt ihr nicht alle, ne? Könnt ihr doch mal ein bisschen, ja, seid mal ein bisschen neugierig.

Der großartige Barry Manilow 1973 mit der Fassung, die er auf Frédéric Chopin komponierte, Could It Be Magic? Und das haben wir noch in einer anderen Disco-Fassung mit Donna Summer. Und außerdem, ich halte mich jetzt ein bisschen zurück, im dritten Anlauf mit Take That.

In Erwartung voller Akkorde warten wir jetzt auf Camille Saint-Saëns oder Saint-Saëns. Das Thema steht oben drauf. Es gibt Leute, die sagen so, andere sagen so. Ich muss ehrlich sagen, jetzt reichen meine Kenntnisse auch nicht so ganz aus, wie man es ausspricht. Aber es weiß doch jeder, wer gemeint ist. Und dieser gute Komponist hat 1886 eine Orgelsymphonie komponiert, woraus natürlich wahrscheinlich andere wieder was gemacht haben. Da machen wir diese Sendung ja. Soll das wirklich so sein? Nach Saint-Saëns oder Saint-Saëns, wie er nun heißt, erfahren wir Weiteres. Die Spannung steigt zum Siedepunkt.

Diese Sendung erfüllt alle Versprechen. Es ist so, es gibt hier auch etwas Popmusikalisches von Scott Fitzgerald und Yvonne oder Yvonne Keeley im Jahr 1977, die aus diesem Stück den Popsong If I Had Words, wenn ich nur Worte hätte, ist leider nicht mein Problem, dann müssten die Leute das andersrum sagen, wenn der doch mal endlich und so, ja.

Stellen Sie sich vor, Sie sind eingeladen. Superkarte mit Hotel, mit allem, Wien und Opernball. Und Sie sitzen dann in dem Opernball. Dann kommen einige Dauerbrenner, die mit der Stadt Wien zu tun haben. Allerdings gibt es auch so ein bisschen dieses alte K&K militärische Erbe und... Wie hieß das Ding noch? Also bei solchen Dingen tue ich mich immer schwer. Ich spiele es jetzt erstmal vor und dann überlege ich mal. Oder ja, wie hieß er noch?

Das Luftwaffenkorps 1 mit dem Radetzky-Marsch. Ja, Radetzky-Marsch. Da kommen jetzt noch zwei Fassungen. Eine ist ganz ähnlich, ist sehr eher sanft und so weiter. Man stelle sich vor, vorne steht ein Mann, der immer mit dem Kopf wackelt, der besonders mit seiner Frisur Probleme hat. Das geht rauf und runter und die Haare wehen durchs Gelände. Ja, ja, ja, das spricht auch Bände. Ja, das ist nämlich dann unser guter André oder André Rieu aus Maastricht, aus dem Süden der Niederlande, an der belgischen Grenze, auch von der deutschen kaum entfernt. Und dann haben wir noch die letzte Fassung. Tja, dieser Mann taucht immer wieder auf mit Rap, mit Edelweiß, mit was auch immer. Unser guter Heinz-Georg Kramm, auch Heino genannt.

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1: In dieser Sendung dominiert der Fortschritt, das weiß ja jeder, der diese Sendungen hört. Und da hat sich Heino nahtlos angeschlossen, alles bleibt, wie es war. Da kann man auch nichts falsch machen. Zum Schluss ein schönes Stück Robert Schumann, die Träumerei, die dann auch noch eine Fassung erhält, die für Kinder gedacht ist, weil diese sanfte Musik hilft beim Einschlafen. Und es gibt Schlaflieder, die entsprechende Komponisten für Kinderlieder heute rausgeben. Simone Sommerland zum Beispiel, die das hier tut. Und jetzt hören wir mal den Robert Schumann in zwei Versionen. So unterschiedlich finde ich die gar nicht.

Es fehlt uns die Zeit für einen weiteren Vergleich von Popmusik auf der Basis klassischer Musik. Dabei lassen wir es dann in dieser Sendung auch bewenden und machen dafür die Stunde zu einer Feier, indem wir mit einem Stück noch von Georg Friedrich Händels Feuerwehrmusik die Veranstaltung hier beschließen im festlichen Rahmen. Ich grüße das musikalisch interessierte Publikum und hoffe auf eine weitere Sendung unter dem Namen Klassik klingt klasse.

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1: Guten Tag, liebe Hörerinnen und Hörer. Mein heutiger Gesprächspartner ist Ihnen als Fernsehmoderator und Redakteur bekannt. Herzlich willkommen, Helmut Henneberg.
2: Ja, guten Tag, vielen Dank für die Einladung nach Finsterwalde.
1: Wir haben Sie sehr gern eingeladen und die Aufregung ist heute ganz auf meiner Seite. Eine so erfahrene Person am Mikrofon sitzen zu haben, ist schon eine Herausforderung. Sie haben auch Ihre Musikwünsche für die Sendung mitgebracht, sodass es also, hoffe ich, Ihre Sendung wird. Am 2. August hat Andreas Fritsche im ND über Sie berichtet und ich habe mich sehr angesprochen gefühlt und zum Teil auch in Ihren Zitaten wiedergefunden. Aus meiner spontanen Idee, mit Ihnen ins Gespräch zu kommen, haben Sie ohne Zögern eine Tatsache gemacht. Ein Anruf hat genügt und sofort waren Sie bereit und haben gesagt, na klar, nach Finsterwalde komme ich. Mir ist es wichtig, Sie als Person vorzustellen, so wie Sie im Vorgespräch gesagt haben, also zur Person, das kennen wir ja aus der Gesprächsreihe, eine Person, die im Ruhestand angekommen ist, Zweifel hat, sich engagiert und ich wünsche Ihnen auch, zufrieden ist mit dem, was sie macht.
2: Also das ist so. Ich bin seit 3 Jahren freischaffender Rentner und das ist die schönste Tätigkeit, die man haben kann. Sie haben ja auf mehrere Sachen angespielt in Ihrer freundlichen Vorstellung. Ich komme natürlich gern nach Finsterwalde zu Ihnen. Ich habe es auch nicht so weit. Ich komme von einem Dorf in der Nähe von Spremberg. Das ist dann nur ein Stündchen. Ich kenne Finsterwalde von Auftritten her in Ihrer Kirche mit meinem Posaunenquartett, das ich begleiten darf durch die Arbeit. Ich war die letzten 25 Berufsjahre in Cottbus im Studio dort und habe auch Beiträge, Filme aus Finsterwalde gemacht. Also ich bin sehr gerne hergekommen. Sie haben angespielt auf zur Person. Ich habe als damals noch recht junger Journalist nach der Wende Günter Gauss betreuen dürfen mit seiner Reihe zur Person, als der ORB sie 1992 übernommen hatte und dann auch der RBB bis zu Gaussens Tod 2004 diese Reihe weiterführte.
1: Was sind die Dinge im Alltag, die Ihnen Kraft geben? Weil Sie haben jetzt schon Ihr Posaunenquartett angesprochen und es kommt ja darauf an, dass wir einfach positiv in den Alltag gehen und Radio Ginseng hat ja das Motto Lust auf Leben. Woraus schöpfen Sie Kraft?
2: Ich habe das große Glück, dass ich einen Beruf gelernt habe und mich dafür interessiert habe, der Journalistenberuf, der sehr vielfältig und sehr vielfältige Anwendungsgebiete hat. Ich habe profitiert von der Wende, zu der ich nicht beigetragen habe, mit der Möglichkeit, dann für den ORB in der Wendezeit für 1199 zu arbeiten und vielfältig zu arbeiten. Meine Eltern sind ja beide Schauspieler gewesen. Ich habe von daher einen Zugang auch zu all dem, was bestimmte darstellerische Mittel auch im Journalismus Bereich, sich als Moderator zu zeigen und vor das Mikrofon oder vor die Kamera zu treten, hat ja auch mit dem Nutzen von auch darstellerischen Fähigkeiten, man soll natürlich immer bei sich bleiben, eine Sache, die man auch erst lernen muss, zu tun und die Möglichkeit zu sprechen, vor der Kamera aufzutreten, zu schreiben, also auch Bücher zu schreiben, das ist wunderbar vielfältig und das ist ein großes berufliches Glück. Ich hatte außerdem das Glück, ein paar Mal zur richtigen Zeit am richtigen Ort zu sein, guten, impulsgebenden Menschen zu begegnen und immer ein Stückchen weiterzukommen. Ich habe mir, als ich dann 50 wurde, vorgenommen, in jedem Jahr will ich was machen, was ich vorher noch nie gemacht habe. Und das habe ich auch gemacht. Im letzten Jahr habe ich sogar einmal als Schauspieler mitgewirkt bei der Bunten Bühne in Lübbenau.
1: Was haben Sie denn da noch so gemacht? Jedes Jahr etwas zu machen, was ich noch nie gemacht habe, hört sich sehr spannend an. Ist das manchmal auch gefährlich oder haben Sie da das Augenmaß?
2: Nein, nein, ich springe nicht aus dem Hubschrauber oder sowas. Das mache ich nicht, das ist überhaupt nicht meins. Aber ich habe ja immer mal ein neues Buch gemacht. Und das sind sicherlich also Gartengeschichten, Bücher, aber dann habe ich plötzlich begonnen, heitere Geschichten zu schreiben. Ich habe mich dann, da war ich noch beim RBB interessiert für seelsorgerische Ausbildung. Ich bin Telefonseelsorger geworden 2021. Das ist ja auch was ganz Neues und anderes gewesen. Ich habe mich dann für die Notfallseelsorge interessiert und bin seit 2023 im Team Cottbus Spreneiße einer der Notfallseelsorger, Notfallseelsorgerin, Notfallseelsorger. Wir sind insgesamt 15. Habe dann dazu eben auch das Buch gemacht. Es sind immer wieder neue Dinge, die sich ergeben haben und die mich dann sehr intensiv beschäftigen. Also das Leben im Garten durch diesen Zufall mit der Gartenzeit-Sendung, das habe ich ja vorher auch nicht gedacht, dass ich plötzlich mal ein Fernsehgärtner werde und tatsächlich von ein paar Dingen immer noch was verstehe. Wird dann auch weniger, wenn man sich weniger damit befasst. Aber ich habe das seit 10 Jahren mal sehr intensiv gemacht.
1: Ich habe ja in unserem Bekanntenkreis auch angegeben, dass Sie bei uns im Studio zu Gast sein werden. Und da haben ganz viele sofort gewusst, das war die Gartensendung und das war das Umweltmagazin.
2: Ja.
1: Als Redakteur von der Sendung zu Gast war das nicht so bekannt, weil ja ein Redakteur eher im Hintergrund arbeitet.
2: Das ist bei Zur Person gewesen, nicht? Da ist ja Günter Gauss der große Interviewer gewesen, dem man also inhaltlich kaum zuarbeiten musste, der bestimmte Fragen manchmal hatte, der gerne Vorschläge gehört hat, wen man denn bei Zur Person vorschlagen oder gerne hören wollen würde. Aber es war natürlich eine spannende Zusammenarbeit mit diesem tollen ehemaligen Diplomaten und großartigen Journalisten, politischen Analytiker. Das war ein großes berufliches und persönliches Geschenk.

0: Sie haben ja im September Abendmagazin Ihr aktuelles Buch vorgestellt, mit dem Sie auch auf Reisen sind und bringen ja da auch Ihre Erfahrung und auch das, was Sie gelernt haben für die Notfallseelsorge mit zum Ausdruck. Wie kann ich denn jemanden zum Reden bringen, damit er mit mir vielleicht über seine Probleme spricht, ohne dass er mich abserviert und sagt, das geht dich nichts an. Haben Sie da etwas parat als Tipp?
1: Also das Buch habe ich ja geschrieben über Erlebnisse bei der Telefonseelsorge und bei der Notfallseelsorge. Und möglicherweise gehört es zu den entscheidenden Dingen, dass man zuhört. In der Notfallseelsorge ist es so, dass das Tempo, mit dem ein Kontakt zustande kommt, mit dem jemand, der unter Schock steht, weil er gerade ein für ihn besonders bedrückendes Erlebnis ohne Vorbereitung erleben musste, der bestimmt, wie schnell ein Kontakt zustande kommt. Und zu den Dingen, die man lernen muss, dort als Seelsorger gehört, dass man zuhört, dass man wartet. Seelsorge kann auch sein, dass man mal eine Stunde nichts sagt und daneben sitzt und derjenige, für den man da gewesen ist, der sagt dann, das war aber ein tolles Gespräch mit Ihnen.
0: Da erkenne ich mich jetzt wieder, dass ich manchmal vergesse zuzuhören und gleich eine Antwort oder einen Tipp geben will. Ich glaube, das ist tödlich fürs Gespräch.
1: Das kann so sein. Ich habe ja durch das Journalistische eine bestimmte Vorbildung vor dem Seelsorger schon gehabt, was die Gesprächsführung betrifft, und habe da, das ging mit der Telefonseelsorge los, einen gravierenden Unterschied zum Journalistischen bemerkt und konnte das aber schnell auch umsetzen. Beim Journalistischen ist es ja so, man will schnell auf den Punkt kommen. Ja, man will das Wichtige vorne haben und die präzise Information oder eine Aussage oder ein Gefühl. Und man lernt, ich habe gelernt in der Telefonseelsorge schon, dass das, weswegen jemand anruft und sprechen will, ganz häufig nicht das ist, was er zuerst ansagt, ausspricht, sondern dass es da Schichten gibt, die drunter liegen und manchmal erst ganz zum Schluss das zum Vorschein kommt, was denjenigen oder diejenige, die anruft, tatsächlich betrifft. Also da muss man ein Gespräch andersrum bauen. In den meisten Fällen ist es so, dass jemand, der anruft, nicht mit dem beginnt, was eigentlich seine Sorge, seine Seelennot ist.
0: Wenn Sie von den Sorgen und Nöten der Menschen hören und ein Konstrukt haben, wie Sie ihnen vielleicht Hilfestellung geben können, nicht direkt helfen kann man, glaube ich, nicht. Sie haben ja gesagt, das muss jeder selbst tun. Nehmen Sie die Probleme der anderen Menschen auch mit in Ihr Leben und belastet Sie das dann noch?
1: Also, ich habe gelernt, und das ist wichtig in der Ausbildung, und da kommen dann Erfahrungen dazu, dass ich das nicht mitnehme. Und in den meisten Fällen ist es so. Bei der Telefonseelsorge ist es so gewesen, ich bin ja kein Telefonseelsorger mehr. Mit der Veröffentlichung des Buches ist es ja publik geworden. Telefonseelsorger sind anonym. Man soll nicht wissen, wer das ist, wer am Telefon ist. Das heißt, ich habe aufgehört bei der Telefonseelsorge, bin jetzt nur noch Notfallseelsorger. Bei der Telefonseelsorge ist es so, dass ich mir, das beim anderen Kollegen machen, das auch so immer ein paar Sachen mitschreibe, aufschreibe. Und wenn das Telefonat beendet ist, dann schreibe ich mir immer so eine kleine Summary nochmal. Was da ist da gerade gewesen? Was wollte derjenige? Was wollte diejenige? Und dann kann ich damit in den allermeisten Fällen abschließen. Und wenn das Buch nach einer Schicht von 4 Stunden zugeklappt wird mit, weiß ich, 7 oder 8 Telefonaten, dann ist das, worum es ging, da drin. Und dann habe ich manchmal am Abend oder am nächsten Morgen, wenn es eine Nachtschicht war, schon wieder vergessen, was da war. Es sind natürlich auch Dinge, die einen weiter treiben, weiter berühren. Es ist bei der Telefonseelsorge wie bei der Notfallseelsorge so, dass regelmäßige, meistens monatlich verpflichtende Supervisionen stattfinden, wo man über das sprechen kann, was einen da bedrückt, was vielleicht auch für andere, man ist ja auch immer interessiert, mit welchen Sorgen andere Kollegen dort zu tun hatten, dann spricht man das aus und in aller Regel kommt man dann, kann man da auch zunehmen, das sind erfahrene Supervisoren, die da tätig sind, mit dieser Sache auch abschließen. Natürlich, bestimmte Sachen hat man parat oder fallen einem dann wieder ein. Besonders in der Notfallseelsorge ist es so, da kriegen ja alle Kollegen mit, wenn die Alarmierung kommt, was ist das, was denn, auch wenn man selbst nicht Bereitschaft hat, liest man auf der App die Alarmierung und sieht, wohin ein Kollege gerufen wird. Und manchmal ist es dann so, dass man sagt, da rufe ich mal an. Also wenn da irgendetwas besonders Bedrückendes ist, wenn da irgendwas mit Kindern ist oder so, oder wenn es mit Tötungsdelikten zu tun hat, Suiziden, dann interessiert einen das selbst und man selbst als, wenn man derjenige ist, der Bereitschaft hat und zu einem solchen Einsatz fährt, ruft manchmal auch danach schon jemanden an, um zu sagen, das geht mir noch durch den Kopf oder so. Und da sind die Seelsorger eine ganz verschworene und gut miteinander funktionierende Gemeinschaft. Aber es gehört zu dem, was man lernt, dass man Grenzen setzt. Man muss das nicht machen. Man kann auch bei der Notfallseelsorge sagen, wenn man weiß, das ist ein Einsatz, ich sag mal mit einem Suizid, und man hat in der Familie oder bei nahestehenden Menschen gerade sowas gehabt und das will man gerade nicht haben, dann kann man sagen, heute mache ich das nicht. Ja? Und dann bittet man einen Kollegen oder man stellt es in den Chat, kann jemand für mich fahren, und dann fährt jemand anders. Also man muss für sich selbst immer sagen, hier sind die Grenzen, ich muss mich selbst schützen. Wenn ich das nicht kann, wenn ich das nicht vermag, dann bin ich für diese Tätigkeit nicht geeignet. Es hat nichts damit zu tun, dass man nicht emotional ist oder dass man die Empathie verliert. Man muss aber feststellen, ich habe es immer mit Leid zu tun. Es ist aber nicht mein Leid.
0: Das ist eine schwere Sache, sich abzugrenzen. Ja, das muss man lernen.
1: Sonst können sie nicht überleben. Das ist so. Wir machen das ja in anderen Momenten automatisch. Wenn wir die Tagesschau gucken, wenn wir die Nachrichten sehen, müssten wir bei all dem Leid, was uns jeden Tag ins Wohnzimmer flattert, ja schreiend durchs Haus oder schreiend durch die Wohnung laufen. Da können wir das. Es ist Leid, es ist nicht unser Leid. Und ja, das muss man auch in den konkreten Fällen lernen, und man kann es lernen. Und es ist auch nicht jeder dafür geeignet. Es gibt Leute, die stellen sich bei uns vor, bei der Seelsorge, und haben von sich möglicherweise nicht das richtige Bild, die können das gar nicht. Und es ist wichtig, dass man es feststellt, bevor die Ausbildung beginnt, weil die kostet ja auch viel Geld. Manchmal merkt man das erst während der Ausbildung. Und dann ist es gut, wenn man sagt, ich habe gedacht, ich kriege das hin, aber ich kriege es doch nicht hin. Es muss niemand machen.

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0: Wo kann ich mich denn hinwenden, wenn ich die Absicht habe, vielleicht in die Seelsorge einzusteigen?
1: Das geht ganz leicht, wenn man einen Internetzugang hat oder jemanden kennt, der einen Internetzugang hat. Die Telefonseelsorge ist in den einzelnen Bundesländern unterschiedlich organisiert. In unserer Region ist es die Telefonseelsorge Berlin-Brandenburg. Man findet die Kontakte dort. Es gibt, wenn wir von Brandenburg reden, Dienststellen in Cottbus und in Frankfurt-Oder und in Potsdam. Man kann sich dann direkt dorthin wenden. Die Ausbildungen beginnen immer Anfang des Jahres und gehen, also Januar, Februar, und gehen dann tatsächlich bis zum Ende des Jahres, also bis Ende Oktober, November. Das sind so Zeiträume. Man kann sich bewerben, diese Ausbildung zu bekommen. Und es kann sein, dass in Vorstellungsgesprächen man die Mitteilung bekommt, wir haben den Eindruck, du bist dafür nicht geeignet oder vielleicht noch nicht. Vielleicht kommen wir im nächsten Jahr nochmal oder so. Bei der Notfallseelsorge ist es ganz genauso. Die ist im Land Brandenburg landkreisweise organisiert und man findet über Notfallseelsorge Brandenburg die Kontakte zu den einzelnen Teams. Dort kann man sich wenden. Dort muss man sich auch erst einmal vorstellen. Dann gibt es bestimmte Kontingenz an Ausbildungen, die pro Jahr gemacht werden können. Die Grundausbildung bei der Notfallseelsorge im Land Brandenburg sind 2 Wochen, 2x1 Woche. Und dann hat man diese Ausbildung bestanden oder eben auch nicht bestanden und kommt dann in das Team.
0: Eine Frage, die Sie vielleicht erstmal zum Denken nochmal bringt. Was sind für Sie Werte, die für Sie persönlich und für uns als Gesellschaft wichtig sind? Worauf sollten wir wieder mehr Wert in Deutschland und in unserem näheren Umfeld legen?
1: Ich glaube, jeder sollte immer im Hinterkopf haben, dem anderen mit Respekt zu begegnen und das, was er selbst für richtig hält, neben das zu stellen, was jemand anders für richtig hält. Meine Erfahrung ist, dass in den allermeisten Fällen das, was ich gerade für richtig halte, mit voller Überzeugung für richtig halte, absoluter Quatsch ist. Und dass es gar nicht schlimm ist, ob ich Recht habe oder nicht Recht habe, dass viel wichtiger ist, dass ich Impulse bekomme von anderen Menschen, die andere Auffassungen haben, die mich zum Nachdenken bringen, die mir auch den Spaß am Nachdenken lassen und mir auch den Spaß an der Auseinandersetzung mit anderen Positionen belassen. Respekt. Respekt vor anderen Meinungen. Es ist nicht wichtig, ob ich Recht habe mit dem, was ich für richtig halte. In den meisten Fällen ist es nämlich nicht so. Wir haben ja in unserem Leben erlebt, also ich rede von mir, dass Dinge, die ich für nicht möglich halte, für unvorstellbar halte, eintreten können. Mit dem Mauerfall habe ich nicht gerechnet. Sie? Ich habe das nicht für möglich gehalten, dass das in meiner Lebenszeit passiert. Und seit, das ist für mich ein Schlüsselerlebnis, andere Generationen haben andere Schlüsselerlebnisse mit, 1968 oder die nachfolgende Generation. Nach allem, was ich höre, ist die Pandemie dann das erste Schlüsselerlebnis gewesen. Für unsere Jahrgänge schon nicht mehr so. Ja, es können eben Dinge passieren, die wir nicht für möglich halten. Und von daher ist die Wahrscheinlichkeit, dass das, was ich für richtig halte, richtig ist, sehr gering.
0: Zu unserer Sendung gehört es immer dazu, Herr Henneberg, dass ich mich ganz herzlich bei den Gästen bedanke. Ich bedanke mich bei Ihnen, dass Sie gekommen sind. Aber mit einem Lächeln komme ich jetzt auf Ihre Zeit nochmal als Redakteur zurück. Erlauben Sie mir eine letzte Frage.
1: Ja, das ist Günter Gauss gewesen.
0: Welche verrückte Sache möchten Sie noch tun?
1: Also ganz egoistisch. Ich möchte noch ganz verrückt erleben, dass das, was mir zurzeit ein bisschen körperliche Schmerzen bereitet, beiseite ist und ich wieder ganz schmerzfrei bin mit Zähnen, mit Knien, mit Hüfte und ich, das ist wirklich mein Wunsch, ich bin immer gejoggt und das kann ich gerade nicht. Und wenn ich das nochmal wieder könnte, das ist ein ganz, ganz eigennütziger Wunsch, den ich vortrage, dann wäre ich ganz unverschämt, außergewöhnlich, überraschend, spektakulär glücklich.
0: Vielen Dank, alles Gute für Sie.
1: Danke Ihnen.
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0: Herzlich willkommen, liebe Hörerinnen und Hörer, zur 12. Sendung von Halbwissen Deluxe. Wir haben gerade gesagt, oh, wie ist die Zeit vergangen, dass wir schon 12 Mal, also das heißt, wir müssten ja eigentlich im vorigen Jahr auch im Oktober angefangen haben. Wir haben ja jetzt Oktober, die 12. Sendung, wenn wir 12 Sendungen, einmal im Monat.
1: Einmal im Monat sind wir immer auf Sendung,
0: ja. Also wir haben vorher, ja, im Oktober haben wir angefangen.
1: Also Detlef, es kommt mir so vor, als ob wir gerade zusammengesessen haben.
0: Ja.
1: Das ist so ein intensives Erlebnis für mich, mit dir zusammen im Studio zu sitzen. Und ich frage mich auch jedes Mal, was macht das mit mir?
0: Ja.
1: Ich habe immer ein positives Gefühl hinterher. Ich gehe die Treppe ohne Atembeschwerde nach oben.
0: Ja, also das stimmt, muss ich zurückgeben, also es macht mir immer Spaß mit dir. Aber wollen wir uns mal nicht zu viel hier selbst bewuseln hier?
1: Ich fange mal an mit der Frage,
0: genau.
1: Die ist ein bisschen scherzhaft. Wir sind ja Wortkünstler im besten Sinne, ja, wir versuchen ja aus dem Wort und aus der Frage immer etwas herauszuholen. Was kann man mit Worten nicht ausdrücken?
0: Ich glaube, Gefühle sind schwer auszudrücken.
1: Ja, da scheitern viele daran. Da scheitern ja auch viele Beziehungen, dass man das nicht ausdrückt.
0: Schmerz?
1: Nee, kannst du schreien. Da brüllst du einfach, au!
0: Ach so.
1: Er macht
0: eine Handbewegung, nehmen wir immer so, also als wenn eine Ente den Mund aufmacht. Was kann man mit
1: Worten nicht ausdrücken?
0: Ja,
1: den Schwamm. Okay, der war jetzt von der billigen Sorte,
0: ja, also,
1: aber es muss auch billige Witze geben.
0: Ja, gut, also es war jetzt ein bisschen,
1: ich glaube,
0: ganze, war ja schon Viertelwissen.
1: Ich glaube, jetzt ganze Comedian leben davon, dass die Witze billig sind.
0: Ja, stimmt, okay. Also ich habe ein bisschen intelligenteren, hoffe ich mal.
1: Ach, vielen Dank wieder.
0: Ein bisschen intelligentere Dank, Frage.
1: Detlef, ich wusste es, du bist ein wahrer Freund.
0: Welche Farbe hat ein Zebra? Schwarz mit weißen Streifen oder weiß mit schwarzen Streifen?
1: Ist doch. Ich habe schon mal ein Zebra gesehen sogar. Also richtig, nicht nur im Zoo, sondern in Namibia. Da liefen die ja zu Hunderten herum. Ein Zebra ist weiß mit schwarzen Streifen und wahrscheinlich genau falsch rum.
0: Genau falsch rum. Also ein Zebra ist schwarz mit weißen Streifen. Die Haut darunter ist überwiegend dunkel, also schwarz. Und die weißen Streifen entstehen durch fehlende Pigmentierung. Ja, also das ist aber so. Ich meine, die Zebras haben da an den Stellen eben fehlende Pigmentierung. Das ist von der Natur so eingerichtet.
1: Ja, man soll
0: aber
1: ja nicht
0: grundsätzlich
1: sehen.
0: Wenn die Pigmentierung da wäre, dann wären Zebras schwarz. Ganz schwarz.
1: Ganz schwarz.
0: Ganz schwarz.
1: Dann wären sie ja in der Nacht auch nicht zu erkennen.
0: Zum Beispiel. Ja, da gibt es ja so ein paar Sachen, die man so immer so nachts...
1: Aber das Interessante bei diesen Zebras oder auch bei den Giraffen ist ja, die sind ja ähnlich gefleckt sozusagen, also haben ja eine Musterung, dass man die tatsächlich dann in Gebüschen oder in diesen...
0: Kaum sieht.
1: Ja, was ist das, Savanne oder so, es kaum sieht, das ist wirklich erstaunlich.
0: Naja, hat die Natur so eingerichtet, das ist Sinn der Sache, glaube ich, ne?
1: Ja, was hat die Natur mit uns eingerichtet, dass man uns mal nicht sieht oder sowas, oder?
0: Ich habe dich heute gesehen, als ich hier ankam, sofort. Ja,
1: ich habe dich auch gesehen.
0: Okay, gut, nächste Frage.
1: Nächste Frage, warum vergisst man oft, was man tun wollte, wenn man einen anderen Raum betritt? Also man hat, angenommen in der Küche hat man eine Idee, ich mache mal das, gehe in den anderen Raum und stelle fest im anderen Raum, hä, was wollte ich jetzt hier tun? Das hat nichts mit Demenz oder Ähnlichem zu tun. Das ist tatsächlich keine Krankheitsfrage in dem Sinne.
0: Also ich glaube, wenn ich mir das jetzt vorstelle, also ich bin in meinem Zimmer und überlege mir, ich will jetzt etwas machen draußen. Jetzt gehe ich raus, jetzt kriege ich ganz andere Eindrücke. Ja? Da ist viel helleres Licht, da sind ganz andere Möbel, da ist eine ganz andere Umgebung. Da muss das Gehirn ja erstmal wirklich umschalten und wieder versuchen, auf die alte Frage zurückzukommen, die im Zusammenhang mit dem Vorhergesehenen stand. Ne? Da sehe ich mal so, ja.
1: Detlef, du bist wirklich unglaublich. Das ist richtig. Das ist völlig richtig. Es geht um den sogenannten Türrahmen-Effekt, sagt man dazu offenbar.
0: Ja,
1: du speicherst sozusagen Informationen ab, die hast jetzt in der Küche abgespeichert, gehst raus, neue Eindrücke, etwas Neues und dann muss der alte Speicher sozusagen wieder vorgeholt werden und dann weißt du wieder, was du machen wolltest.
0: Hm.
1: Das hat wirklich mit Demenz oder so nichts zu tun, erstmal.
0: Aber es ist schon so, im Alter passiert das einem öfter. Ne? Man geht
1: dann
0: raus und sagt,
1: was mit
0: Mann, ich wollte hier irgendwie was eben holen. Mensch. Was ist denn das jetzt? Ich habe vergessen.
1: Ich wollte,
0: Was
1: wollte ich jetzt an einem Pflaumenbaum machen?
0: Ja.
1: Was wollte ich da tun?
0: Na gut, am Pflaumenbaum ist ja nun Quatsch. Wenn ich rausgehe und sehe einen Pflaumenbaum voller Pflaumen.
1: Ich wollte Kirschen pflücken.
0: Sehen Sie, jetzt atmen wir schon wieder aus hier. Das ist so ein Quatsch, ja. Nee, also Pflaumenbaum ist ja nur eine einfache Erklärung. Also wenn ich nun rausgehe und sehe den Pflaumenbaum vor mir mit lauter Pflaumen hängen und weiß nicht mehr, was ich machen wollte.
1: Ja, dann wird's kritisch.
0: Dann wird's schon. Dann, oder ich gehe zum Auto, hab den Schlüssel in der Hand und weiß nicht mehr, wie ich losfahren wollte. Also, ja. Wir wollen mal nicht darüber lachen. Das sind Dinge, die sind denn schon, ja, das ist denn schon
1: gut, böse. Aber das völlig böse. Richtig beantwortet. Das heißt offenbar der Türrahmeneffekt. Man betritt etwas Neues und schließt das andere sozusagen ab.
0: Ja, ja, gut. Völlig, völlig klar. So habe ich mir das auch gedacht.
1: Klar, du weißt ja auch viel.
0: Warum haben wir Fingerabdrücke?
1: Damit die Polizei uns finden kann.
0: Ja, zum Beispiel, aber. Warum haben die Finger so einen Griffel? Warum haben wir da so einen Griffel drauf? Die könnten ja auch ganz glatt sein oder so.
1: Wegen der Grifffestigkeit.
0: Ich meine, guck mal, wenn ich jetzt zum Beispiel an der Haut irgendwo an der Wange oder so, da sind keine Griffel drauf.
1: Das ist die Frage. Warum hat man an den Fingern solche Dinge?
0: Richtig, das ist die
1: nicht
0: Frage.
1: Nicht am Ohrläppchen.
0: Das ist die Frage.
1: Na, weil man wahrscheinlich die Kontaktfähigkeit damit verbessert. Also, dass du besser greifen kannst oder nicht kleben, aber es ist mehr Reibung vorhanden und damit kannst du etwas besser greifen. So würde ich das versuchen zu
0: erklären. Ja, also ist genauso klug wieder beantwortet, mein lieber Matthias. Genau richtig. Also vermutlich verbessern sie unseren Griff und unser Tastgefühl. Sicher ist vor allem, sie machen uns seit Jahrzehnten das Leben schwer, wenn das Smartphone den Finger mal wieder nicht erkennt. Ja, wie kommt das? Ja, manchmal erkennt es nicht. Also ich habe festgestellt, also ich mache viel mit dem Fingerabdruck, entsperren und so weiter. Und wenn man jetzt ein bisschen geschwitzt ist oder man hat die Hände gecremt
1: oder
0: Wasser,
1: ein bisschen
0: nass,
1: dran oder sowas.
0: Nass, wenn sie nass sind, dann erkennt das Smartphone nicht. Also das ist schon nicht, ist ja klar, es sind so ganz feine Rillen und wenn die jetzt mit irgendwas gefüllt sind, mit Wasser oder ähnlichem.
1: Es ist ja auch erstaunlich, dass wirklich jeder Mensch einen anderen Fingerabdruck hat.
0: Wahnsinn.
1: Und wir sind ungefähr 8 Milliarden Leute.
0: Ja, ist ja verrückt eigentlich, wa?
1: Ja.
0: Müsste man auch mal erforschen, warum ist das so? Oder warum? Also ist ja eigentlich sehr, sehr merkwürdig. Aber naja, gut. Eine kleine Linie, hundertstel Millimeter nach rechts ist ja schon was anderes. Ja? Also das ist wahrscheinlich so. Wahrscheinlich wird es irgendwo auch Menschen geben, die den gleichen Fingerabdruck haben. Behaupte ich mal.
1: Glaube ich nicht.
0: Glaubst du nicht?
1: Nee, sehen doch alle Menschen anders aus, oder?
0: Ja,
1: bis
0: schon.
1: Bis auf die Doppelgänger.
0: Ja.
1: Aber die sehen ja auch anders aus.
0: Ja, ja, ja. Da gibt es übrigens, weil du sagst Doppelgänger, da gibt es übrigens in Amerika jetzt mehrere, die machen den Trump nach. Hast du das schon gesehen im Internet?
1: Nee,
0: die laufen, die sehen aus wie er, die machen sich eine Perücke auf, die gehen immer auf die Leute zu, machen diese Tanzbewegung, bing, bing, wisst ihr, wie er immer tanzt, und dann immer den Finger nach vorne, bing, bing. Total witzig, die kannst du mieten. Die kannst du bei Partys mieten und das ist immer ein Gaudi, ja?
1: Ja, das kann ich mir vorstellen.
0: Hätten wir hier keinen, wa? Ich wüsste nicht, wen ich hier nachmachen könnte. Also, ich gibt nicht so.
1: Ja, ich würde aber auch nicht Trump nachmachen wollen. Also, hätte ich hier auch nicht gerne.
0: Aber witzig wäre, wenn wir mal wenn wir eine Veranstaltung haben und wir lassen,
1: Trump
0: wir lassen
1: rein und
0: die Trump-Imitation reinkommen.
1: Make Radio Kinzing great again. Und ich verspreche Ihnen für jeden Hörer $5,000.
0: Ja, genau, genau. Ja, dann machen wir weiter.
1: Ich mache weiter. Geburtstag. Detlef, ich weiß, du hast jedes Jahr Geburtstag. Das haben nicht alle Menschen. Du hast es, jedes Jahr Geburtstag. Wie viele Menschen muss man einladen, damit man zwei Leute dabei hat, die am selben Tag Geburtstag haben?
0: Wie viele Leute muss man einladen?
1: Ja, wie viele Leute muss man insgesamt einladen, damit man statistisch gesehen zwei Leute hat, die am gleichen Tag Geburtstag haben?
0: Also ein bisschen unverständlich die Frage.
1: Hä? Wieso? Du hast jetzt am 31.12. Geburtstag.
0: Ja.
1: Das stimmt nicht, liebe Hörerinnen und Hörer. Sparen sich die Karten. Herr Detlef hat nicht am 31.
0: Am 28. Juli.
1: Am 28. Juli. So, jetzt lädst du zu einer Party ein. Wie viele Leute musst du einladen, damit du die Wahrscheinlichkeit groß ist, dass unter den Anwesenden zwei am gleichen Tag Geburtstag haben?
0: Keine Ahnung. Weiß ich nicht.
1: Ja, es sind nicht viele. Also, jetzt wieder Halbwissen. Es sind bei 23 Personen liegt die Wahrscheinlichkeit, dass zwei von ihnen am gleichen Tag Geburtstag haben, schon bei über 50%. Das ist erstaunlich wenig.
0: Hätte ich nicht gedacht.
1: Hätte ich auch nicht gedacht.
0: Nee, hätte ich nicht gedacht.
1: Und bei 57 Personen, also anwesenden Personen, liegt sie schon bei 99%. Das ist unglaublich, ne? Also diese Wahrscheinlichkeitsrechnung habe ich ehrlich gesagt immer nicht nachvollziehen können, aber da gibt es ja Mathematiker und Modelle, die das machen, weil ich mir immer denke, das Jahr hat 365 Tage. Also müsste ich doch mindestens, um sicher zu sein, 100% um die 300 Leute einladen. Da hat auf jeden Fall zwei Leute am gleichen Tag
0: Geburtstag. Also ich kenne,
1: aber dass es so wenig sind.
0: Ich kenne eigentlich nur einen in unserem erweiterten Bekanntenkreis, sage ich mal, der mit mir zusammen Geburtstag hat. Das ist 2 Jahre älter, aber immerhin, wir haben beide am gleichen Tag Geburtstag. Aber ansonsten kenne ich nicht so viel. Also Kennst du welche?
1: Ich kenne überhaupt keinen. Ich bin wahrscheinlich der Einzige auf der Welt, der am einen Geburtstag hat.
0: Wann hast du? Wir machen jetzt ein bisschen Phishing vor Geburtstagsgeschenke. Ja, genau. Ja gut, also weiter.
1: Ja, du bist dran.
0: Nächste Frage.
1: Oder machen wir erst Musik?
0: Machen wir noch eine Frage.
1: Mach du eine Frage? So.
0: Ein bisschen witzig. Können Kühe, also Kühe, diese schwarz-weiße
1: ja, die
0: Kühe
1: pupsen
0: oder? Nee. Können Kühe Freunde haben?
1: Mein Freund, der Kuhflüsterer.
0: Ja, aber kannst du dir also das vorstellen?
1: Unter Kühen.
0: Na, vielleicht auch mit Menschen, weiß ich jetzt nicht. Es ist nicht gemeint, bei dieser Frage sind also Kühe untereinander gemeint, ja.
1: Also ich würde mal sagen, der Almbauer ist bestimmt ein Freund der Kuh.
0: Ja, kommt drauf an, wie oft er die Rute hochzieht.
1: Grüne Wiese, blauer Himmel, weiße Milch kommt raus. Und der Bauer ist, ach, der ist so freundlich.
0: Ja, gut,
1: also Kühe, Freunde.
0: Also sagen
1: ja,
0: wir,
1: natürlich.
0: Kuh Erna und da gibt es da hinten Kuh Erika oder ja. Kuh Bertha.
1: Ja, selbstverständlich gibt es das. So.
0: Ja, die sind beide befreundet.
1: Ja.
0: Ja, die laufen dann auch ein bisschen zusammen, halten sich immer
1: an Händchen
0: in der Nähe auf, hauen sich gegenseitig die Schwänze um die Ohren, damit die Fliegen wegbleiben. Also es gibt sowas. Also das stimmt, da ist was dran. Also bevorzugte Artgenossen haben sie. Und die würden auch reagieren also auch gestresst, wenn sie von diesen Artgenossen getrennt werden.
1: Ja,
0: also,
1: das kann
0: also
1: ich
0: mir einer wird weggeführt und geht schon zum Melken und der andere steht noch da und das, dann sind die ein bisschen sauer. Also dann reagieren sie gestresst. Kann man sich vorstellen, ne?
1: Absolut. Also es sind ja keine Raubtiere. Ich glaube, bei Raubtieren wird es schwierig, wenn du einen Löwen hast. Der hat wahrscheinlich keine Freunde Löwen, aber unter Löwinnen natürlich. Mhm. Das sind dann FreundInnen.
0: Mhm. Aber ja, oder ist ja auch so, wie bei uns vielleicht, bei Menschen ist das ja auch so. Also zum Beispiel, wo ich in Urlaub war und du warst im Urlaub, wir waren beide weit voneinander entfernt.
1: Aber nur
0: ich räumlich, fühlte,
1: nur räumlich.
0: Ja, ich gut, das aber auch fühlte gefühlt. Ich mich ein bisschen gestresst, ja.
1: Nee, ich habe das Gefühl, siehste? Dass du auch an mich gedacht hast.
0: Ja, siehst du? Na ja, gut. Sie sehen wir. Jetzt machen wir eine Musik, jetzt ist es soweit, ja.

0: Naja, schöner Titel, Detlef. Also ja, hat mir gut gefallen, auch vom Rhythmus her. Ist ja keine Musiksendung, was wir hier machen, aber wir müssen jetzt mal ganz kurz über die Musik reden. Schöner Kontrabass gewesen, aber die Sprache habe ich ehrlich gesagt überhaupt nicht verstanden. Was war das?
1: Ja, das war Stefan Eicher und er singt also diesen Titel Hemmige und er singt ihn auf Berndeutsch. Ja, Berndeutsch.
0: Berndeutsch ist
1: Dialekt des Schweizer Kantons eines, Bern ist es, ja. Das Lied stammt allerdings nicht von Eicher, sondern vom legendären Schweizer Liedermacher Mani Matta. Eicher nahm seine Version 1991 auf und machte sie damit auch außerhalb der Schweiz sehr bekannt. Hemmige, also so heißt ja der Titel, ne? Bedeutet schlicht Hemmung.
0: Hemmungen.
1: Okay. Und genau darum geht es, um die kleinen inneren Bremsen, die uns Menschen davon abhalten, alles zu tun oder zu sagen, was uns gerade in den Sinn kommt. Das ist bei uns hier bei Halbwissen Deluxe natürlich ganz anders.
0: Ich muss
1: anders.
0: Jetzt nochmal zurückkommen. Du hattest gerade gesagt, irgendein Herr Matter hat hier was gemacht, aber der hatte offensichtlich keine Hemmungen, seinen Namen auf das Matterhorn zu setzen.
1: Mani Matta war das gut. Also
0: Mani Matta.
1: Der Titel hieß, wie gesagt, Hemmungen. Wir haben hier keine Hemmungen. 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
0: Lieber Detlef, da wir gerade bei Musik waren, eine Musikfrage. Was glaubst du, welches Album wurde von welchem Künstler weltweit am meisten verkauft bisher, als man noch richtige Schallplatten verkauft hat? Heute ist ja Streaming angesagt. Was könnte so ein Künstler gewesen sein, der Millionen von Platten, also von einem Album rausgegeben hat?
1: Naja. Da bin ich raus, weil es also geht ja über Jahrzehnte, kann das ja gehen.
0: Nee, von einem Album.
1: Ja gut, aber es kann ja über Jahrzehnte produzierte Alben.
0: Insofern
1: sein.
0: Ist die Frage jetzt nicht so schön.
1: Nee, da bin ich raus, also gut. Weiß ich nicht.
0: Sag Michael mal. Jackson.
1: Naja gut, okay.
0: Triller.
1: Ja, Triller. Ein bisschen im Kopf so, ja.
0: Mit der Triller-Pfeife, nee, Triller.
1: Ja.
0: Da hat er unheimlich viele, ungefähr 70 Millionen Platten verkauft.
1: Boah.
0: Aber das waren ja damals schon Platten. Heute ist ja Streaming angesagt. Hast du Netflix oder Spotify oder sowas?
1: Nee, habe ich nicht, aber Amazon Music habe ich. Und ja, außerdem haben wir hier bei Radio Ginseng einen riesen Schatz an Musik. Wir haben ja ein ganz tolles Archiv hier, wo wir also, eigentlich müssen wir uns keine Musik von irgendwo holen. Wir haben genug hier auf Lager, ne?
0: Ja.
1: Meine ich doch, gut. Ja. Okay, bin ich dran mit
0: du
1: den nächsten
0: dran.
1: Fragen, ja. Warum gibt es eigentlich keine blauen Tiger? Auch wieder solche Frage.
0: Hat das Blaue, kann man die Frage auch so stellen, warum gibt es keine grünen Tiger?
1: Kann man auch. Also das Fell von...
0: Darf ich noch mal kurz überlegen und antworten, lieber Detlef?
1: Ja, versuch mal.
0: Ja, ich versuch's mal. Also weil blau und grün in der Natur unvorteilhaft wäre für den Tiger.
1: Na, grün nicht. Da könnte er sich ja schön hinter die Hecken verdrücken.
0: Ja,
1: blau stimmt. Wäre jetzt.
0: Blau wäre.
1: Und blau ist ja auch eine Farbe. Guck mal, warum haben wir die Leuchten beim Funkwagen, bei der Polizei, beim Rettungswagen sind alle blau oben, diese. Also warum? Weil man das wirklich sehr gut wahrnimmt. Also du siehst ja, wenn einer dir irgendwo entgegenkommt zwischen vielen anderen Autos, dieses Blau siehst du. Also das Blau wäre also ungünstig.
0: Gut, dann machen wir es andersrum. Der Tiger hat deshalb genau die Farbe, weil er so am besten angepasst ist. Damit habe ich nicht beantwortet, dass es keine blauen Tiger gibt, aber...
1: Also die Erklärung, die ich hier gefunden habe, ist, weil das Fell von Säugetieren keine wirklich blauen Pigmente erzeugen kann. Also das Fell. Blau entsteht in der Natur häufig durch besondere Lichtbrechung, etwa bei Federn oder Schmetterlingsflügeln. Also die sind auch nicht eigentlich blau, aber das Licht bricht sich da drin und dann sieht man das Blau.
0: Ja, das ist interessant.
1: Das ist interessant, ja.
0: Dass das durch die Lichtbrechung passiert.
1: Ja, ja. Naja, ist ja auch hier eine Sendung, wo man was lernen soll, nicht? Bitte.
0: Naja, deswegen muss der Mensch ja auch, wenn er blau sein will, Achtung, Kala, muss er besonders viel bestimmte Sachen trinken und dann bricht es auch.
1: Dann bricht es auch. Manchmal. Lichtbrechung.
0: Lichtbrechung passiert dann
1: auch. Ja, ja. Gut, weiter.
0: Gut. Du hattest in einer früheren Sendung, hattest du mich wirklich total angefixt mit so Krankheiten, Bezeichnungen für irgendwelche kuriosen Dinge sozusagen. Das fand ich unheimlich spannend. Und ich habe auch eine Frage für dich. Was ist eine Gelotophobie? Gelotophobie. Ich habe dir drei Antwortmöglichkeiten mitgebracht. Wir hatten ja auch gerade von Musik geredet, ja? Also das ist die Angst vor dem Verspeisen von zuckendem Gelee oder Marmelade. Also Gelotophobie, ja? Das ist die Angst davor, von anderen Menschen ausgelacht zu werden. Oder die Angst davor, eine teure Schallplatte fallen zu lassen.
1: Nee, also es ist Nummer eins, ne, von diesem Glibber irgendwo Angst. Denn Gelophobie, denke ich mal, kommt daher, denke ich mal. Oder ja, ist das
0: da habe ich mir die Antworten aber schön ausgedacht. Denn es ist zwei. Also von anderen Menschen ausgelacht zu werden davon oder verspottet zu werden, davor gibt es auch eine Angst. Und die heißt Gelotophobie. Hat mit Gel ja, oder
1: hätte ich,
0: Gelee
1: nicht. Hätte ich jetzt jedoch Gelotophobie.
0: Hat auch mit Haargel nichts zu tun.
1: Nee.
0: Aber da kann man auch ausgelacht werden.
1: Aber wie kommen die auf diesen Begriff, Gelotophobie? Wo kommt das her? Also meine Lachen hat ja nichts mit Gelo oder. Also.
0: Jetzt hast du natürlich wieder mein Halbwissen.
1: Da müssen wir
0: losgestellt, regelrecht.
1: Ja, vielleicht haben wir einen Hörer, der das weiß. Der könnte uns das ja mal schreiben. Also Gelotophobie.
0: Gelotophobie. Hm,
1: gut.
0: Ich fand aber den Begriff so schön.
1: Naja.
0: Den wollte ich dir auch nicht vorenthalten.
1: Da habe ich was Ähnliches. Wenn ein Chamäleon vor einem Spiegel steht, welche Farbe nimmt es an? Also es sieht sich selbst, das Chamäleon. Es nimmt ja immer Farben der Umgebung
0: an. Ja, ne? Welches Kamel meinst du jetzt? Das Chamäleon. Im Spiegel oder das davor?
1: Naja, nee, das davor natürlich. Welche Farbe nimmt das an, ja?
0: Das nimmt die Farben der Umgebung vor dem Spiegel an. Oder die es sieht, sozusagen.
1: Wo naja, es sieht sich ja selbst.
0: Ja, aber es sieht ja auch den Hintergrund dazu, oder?
1: Naja, gut, aber ja. Also die Antwort ist nicht unbedingt die Farbe seines Spiegelbildes. Nicht unbedingt.
0: Nicht unbedingt.
1: Chamäleons wechseln ihre Farbe vor allem zur Kommunikation. Also wenn er jetzt denkt, der muss mit dem anderen da sprechen. Bei Temperaturregulation und Stimmung, also nicht einfach nur zur Tarnung. Also es muss nicht eine andere Farbe annehmen. Es kann genauso bleiben, aber es kann auch eine andere Farbe annehmen, weil es denkt, oh, ich muss jetzt mal kommunizieren mit dem anderen Chamäleon. Na ja, gut.
0: Ach, die kommunizieren auch über die Farbe?
1: Ja, ist ja interessant. So ist es, ja. So. Gut, weiter.
0: Dann guckt sich das Chamäleon im Spiegel an und merkt aber nicht, dass es selber ist. Offenbar. Gut, dann habe ich noch eine schöne Frage nochmal mit Musik. Kannst du dich vielleicht an einen Film erinnern, an die selig entschlafene DDR, in der ein Doppelalbum eine lebensrettende Rolle spielte? Ich habe es heute ein bisschen mit der Musik

0: ausgelöst und er steckt die Doppel-LP unter seine Jacke und der Grenzer erschießt ihn oder will ihn erschießen, weil er denkt, er plant einen Grenzdurchbruch. Mhm. Und da wird doch diese Platte, die fängt die Kugel ab und geht aber dabei kaputt. Mhm. Und was sagt der Protagonist? Nicht bloß gut, dass ich noch lebe, sondern er sagt, schade, es war ein Doppelalbum.
1: Ja, aha.
0: Das kann ich nachvollziehen, weil ein Doppelalbum damals war ein, was war das? Das war eine...
1: War schon was Besonderes.
0: Das war was Besonderes, ja.
1: Na. Naja, gut, also ich hätte jetzt noch mal eine Frage und zwar, wie viel wiegt eine durchschnittliche Wolke? Habe ich Antworten parat. Etwa so, also durchschnittliche Wolke. Ja. Ja, etwa so viel wie ein Auto, etwa so viel wie ein Elefant oder mehrere hundert Tonnen.
0: Ja, das Letzte.
1: Ja?
0: Das Letzte. Wolke ist ja nicht nichts, Watte, sondern ist ja Wasser.
1: Mhm.
0: Und eine Wolke hat ja dann unheimlich viel Wasser
1: richtig,
0: drin. Und wenn's
1: also mehrere hundert Tonnen wiegt es, weil es besteht aus winzigen Wassertröpfchen. Aber davon gibt es unglaublich viele. Also zum Beispiel könnte man jetzt sagen, wenn Sie das nächste Mal sagen, da zieht nur ein kleines Wölkchen auf, denken Sie daran, ein paar hundert Tonnen schweben über Ihrem Kopf.
0: Ja, aber die schweben immer noch. Das ist ja das Schöne daran. Und die entladen sich, doch manchmal entladen sich ja auch mit einem Schlag. Ne? Dann kommt das
1: Stimmt,
0: Zeug, dann kommt das Zeug alles
1: dann
0: runter.
1: Kommt das alles und dann knallt es immer
0: dann
1: richtig.
0: Dann gibt es ein paar Überschwemmungen, aber meistens kommt es ja relativ sacht runter. Und dann,
1: also eine Frage hast du noch, schaffen wir noch.
0: Ich wollte gerade noch weiter erzählen.
1: Ach so.
0: Das ist okay.
1: Ist okay.
0: Nee.
1: Wir müssen uns ja hier auch nicht so ausnöhlen hier. Weiter.
0: So, gut. Nochmal soziale Medien, also profitorientierte soziale Medien. Was meinst du, wie viel Gewinn wird mit Facebook und Instagram gemacht?
1: Nein.
0: Das sind ja nur diese lustigen Bilderchen da, wo jeder was reinstellen kann, alles umsonst.
1: Sind ja alles Milliardäre. Guck mal hier, die sind doch alles Milliardäre, denen Facebook gehört hier, der. Ja. Zuckerberg und wir, also unglaublich, was da für Gewinne gemacht werden, ja. Ich meine, obwohl er nicht alles alleine behalten kann, da wird ja, ist ja auch eine Menge, was da rausgeht.
0: Ist
1: aber
0: eine Wissensfrage ein bisschen, nicht
1: ja,
0: so.
1: Ja, ja,
0: 83
1: ja.
0: Milliarden in einem Jahr. Dafür, dass wir auf Facebook oder auf Instagram unsere Inhalte hochladen, uns dafür die Werbung angucken müssen.
1: Ja.
0: Aber alle Welt kommuniziert ja mittlerweile über sowas.
1: Ja, ja.
0: Und dann ist es schwer, sich da rauszuhalten, beziehungsweise auch mal abzuschalten.
1: Da kommen wir übrigens jetzt bei Facebook, weiß nicht, ob du das schon bemerkt hast, hast du Facebook eigentlich?
0: Mhm.
1: Ja, da kommen immer unten so eine kleine Werbung eingeblendet, die muss man immer erst extra wegkreuzen. Ne? Das ist,
0: ach so.
1: Ja, ist seit einer Zeit, weiß ich gar nicht, ob man das abstellen kann. Also das ist immer so unten drin, ist immer so ein kleines Feld, wo immer irgendeine Werbung ist, wo ich dann aufgehen könnte. Na, ist egal, die verdienen jedenfalls einen Haufen Geld damit, ja.
0: Ja, aber liebe Hörer und Hörer, Radio Ginzingen ist auch auf Facebook. Wenn Sie mal reinschauen wollen auf Facebook, wir firmieren unter dem Begriff Radio Ginzing Friends.
1: Genau, und da lassen wir auch immer so
0: ein paar. Da gibt es ein paar Programminformationen mal oder
1: Bilder.
0: Bilder. Bilder?
1: Ja, kann man uns auch manchmal sehen.
0: Also bewegte Bilder gibt es auch.
1: Wenn Sie mal die beiden Protagonisten von Halbwissen Deluxe sehen wollen, wir sind dort auch zu sehen,
0: ja,
1: zeitweise.
0: Ja, gibt dort auch den und seine Begleiterin aus dem Morgenmagazin zum Beispiel, der heißt auch Detlef Groth.
1: Genau, genau. Zum Beispiel darf ich Sie immer begrüßen. Jeden Tag um 8.30 Uhr Radio Ginzing.
0: Ach, das bist du selbst?
1: Ja, das bin ich selbst. Ah, okay. Ja, okay, da sind wir durch. Ne? Das war's wieder
0: mal. Hast du noch eine Frage?
1: Nein.
0: An mich heute vielleicht?
1: Nein, nein. Schönen Dank, das war's.
0: Du hast keine Frage?
1: Nein. Tschüss.
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5: Willkommen zum Kännchen in der 42. Kalenderwoche 2026. Jörg Schubert sorgt auch heute an den Reglern für den guten Ton und die richtige Mischung der Zutaten für unseren Aufguss. Wir unterhalten Sie unter anderem mit folgenden Themen: 60 Jahre DEFA, die Rettung der Filme vor dem Verfall. Deutschland ordnet seine Weine neu.

Und wir klären auf über Energiesparirrtümer im Haushalt. Hier die erste Musik, die auch für diese Sendung mit goldenem Händchen zusammengestellt wurde von Dietmar Witt. Hören wir die Disco Queen Donna Summer.

0: Wir sind immer noch im Jubiläumsjahr 80 Jahre DEFA. Ein fast vergessener Film aus der DDR-Produktion ist nun wieder für die Öffentlichkeit zugänglich. Boxhorn zeigte Orte und Bilder, die im DDR-Kino damals nahezu einzigartig waren. Das berichtet Florian Thalmann im Berliner Kurier. Bei allen Filmen, die in der DDR gedreht wurden und die im Laufe der Jahre in die Kinos und ins Fernsehen kamen, gibt es viele, die Jahrzehnte nach dem Ende der DDR beinahe vergessen sind. Doch die DEFA-Stiftung holt sie immer wieder ans Tageslicht und macht diese Schätze zugänglich. So gibt es jetzt einen Streifen kostenfrei im YouTube-Kanal der DEFA-Stiftung, an den Sie sich vielleicht gar nicht erinnern. Und das, obwohl er etwas ganz Besonderes war. Denn Boxhorn zeigte Dinge, die es in der DDR sonst nicht zu sehen gab. Der Streifen nach einem Roman vom West-Schriftsteller Christoph Meckel feierte am 29. März 1984 seine Premiere im Kino International in Ost-Berlin. Bei den Fernsehausstrahlungen wurde die DDR sogar vom Westen überholt, denn die ARD zeigte den Film bereits am 12. Dezember 1988. Im DFF lief der Film erst nach dem Fall der Mauer. Boxhorn dreht sich um zwei Jungen namens Sauli und Mick, die sich auf den Straßen eines fiktiven Landes in einer Stadt namens Bahn mit Bettelei und Diebstahl durchs Leben schlagen. Das Land erinnert aufgrund seiner Skylines und der Produkte, die es hier gibt, sehr an die USA. Sie lernen einen seltsamen Mann namens Landolfi kennen. Der erzählt den jungen Landstreichern, er habe den Schutzengel von Sauli verkauft, und zwar an einen Mann namens Paul Miller in der Stadt Prince. Für Sauli und Mick beginnt daraufhin ein großes Abenteuer, denn sie machen sich auf die Suche nach dem verkauften Schutzengel. Auf der Reise gibt es allerhand Tücken. Etwa die Tatsache, dass Sauli plötzlich krank wird und die beiden auf einem Bauernhof unterkommen müssen, wo Mick arbeiten soll, um Kost und Logis zu verdienen. Als die beiden nach der weiteren Reise endlich in der Stadt Prince ankommen, heißen dort alle Miller. Welche Rolle bei dem Abenteuer ein Mann spielt, der wie ein Baby angezogen ist, und ob die beiden am Ende Landolfi und den Schutzengel von Sauli finden? Die Romanvorlage kam, wie bereits berichtet, von einem Schriftsteller aus dem Westen. Außerdem war Boxhorn eine Koproduktion der DEFA mit dem westdeutschen Filmproduzenten Manfred Dorniok. Die Drehorte waren sehr unterschiedlich. Manche Szenen entstanden in den DEFA-Studios in Babelsberg, andere in großen Spielfilmstudios in Sofia oder Havanna. Doch gerade der Anfang des Films hat eine Besonderheit, die es sonst laut Stiftung in keiner der anderen 750 Produktionen der DEFA gab. Die ersten Szenen entstanden in New York, in den Vereinigten Staaten. Hier sind unter anderem die Zwillingstürme des World Trade Centers zu sehen, die nach den Terroranschlägen vom 11. September 2001 einstürzten. Der Blick in die große, weite Welt und weit, weit in den Westen. Im DEFA-Film Boxhorn war er möglich. Einige der Hauptrollen wurden übrigens von bulgarischen Schauspielern übernommen und von DDR-Stars nachsynchronisiert. Die Rolle des Landolfi wurde von Joko Rosic gespielt und von Kurt Böwe gesprochen. Und Rolf Ludwig stand für Anton Karastojanow und seine Rolle als Krok hinter dem Mikrofon. Genießen Sie also den Film Boxhorn im YouTube-Kanal der DEFA-Stiftung. Kostenfrei. Gute Unterhaltung.
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1: Jahre DEFA. Die Rettung des ostdeutschen Filmerbes ist auch ein Wettlauf gegen die Zeit. Was mit einem Film passiert, das riecht man, wenn die Metalldose geöffnet wird. Essiggeruch. Das bedeutet in diesem Fall nichts Gutes, dann wird es Zeit für die Filmwaschmaschine. Im Berliner Süden, in einem unscheinbaren Gebäude in Marienfelde, werden Filme für die Nachwelt gesichert. Studioleiter Ralf Jesse und sein Team haben die Apparatur aus den 80ern in Hollywood gekauft. Jetzt hilft sie, die alten Filme aus der DDR zu retten. Im Mai 1946 wurde die einstige Filmgesellschaft der DDR, die DEFA, gegründet. Einer der bekanntesten Filme ist »Drei Haselnüsse für Aschenbrödel«. Der Märchenklassiker läuft noch heute alljährlich zu Weihnachten. Legendär sind auch »Die Mörder sind unter uns« mit Hildegard Knef, »Solo Sunny« mit Renate Krössner und natürlich die Legende von Paul und Paula. Aber da gibt es natürlich noch viel mehr. Etwa 750 Spielfilme, 900 Animationsfilme und 2000 Dokumentationen sind entstanden. Wie Stefanie Eckhardt erzählt. Sie leitet die DEFA-Stiftung, die das Filmerbe verwaltet. Die Filme lagern im Bundesarchiv und nicht alle sind bisher digitalisiert. Das wird mit der Zeit zum Problem. Die Filme halten eben nicht nochmal 60 Jahre durch, sagt Frau Eckhardt und verweist zum Beispiel auf das Essigsäure-Syndrom. Selbst bei bester Lagerung gibt es Zersetzungserscheinungen. Man kann versuchen, diese aufzuhalten. Besser ist es aber, wenn man versucht, den Film nachhaltig zu digitalisieren. Alte Filmrollen werden in Metalldosen angeliefert, von Experten überprüft, in der Filmwaschmaschine vorsichtig gereinigt und mit einem Scanner erfasst. An großen Bildschirmen werden die Bilder noch vorsichtig farblich angepasst und mögliche Kratzer entfernt. Mehrere 10.000 Euro kostet die Digitalisierung eines Films, sagt Stefanie Eckhardt. Seit 2019 hätten sie mit anderen Institutionen vom Förderprogramm Filmerbe profitiert, für das jährlich 10 Millionen Euro vorgesehen waren. Inzwischen aber sind die Gelder in etwa halbiert worden und es ist unklar, was nach 2028 passiert. Dann läuft das Programm aus. Gemeinsam mit anderen Organisationen appelliert sie an die Politik, das Förderprogramm fortzusetzen. Das Filmerbe ist ein unverzichtbarer Bestandteil unseres kulturellen Gedächtnisses und ein Spiegel der deutschen Geschichte. So heißt es in einem Appell an den Kulturstaatsminister, die Bundesländer und die Filmförderungsanstalt. Die Sicherung dieser wertvollen Bestände ist ein Wettlauf gegen die Zeit und den physischen Verfall des Materials. So heißt es in dem Schreiben. Filme, die nicht mehr gesehen würden und über die nicht mehr gesprochen werde, seien ein totes Erbe. Erst ein kleiner Teil des deutschen Filmerbes ist überhaupt digitalisiert. Bei DEFA-Spielfilmen ist es inzwischen fast die Hälfte. Mit Lizenzen für Kinoaufführungen, Fernsehausstrahlungen und DVD-Veröffentlichungen verdient die Stiftung Geld, das sie dann in Projekte investieren kann. Mit den Fördergeldern könnten sie derzeit etwa 20 bis 30 Filme pro Jahr digitalisieren. Ohne das Förderprogramm Filmerbe seien es nur noch maximal 1 bis 2 im Jahr. Die Gefahr besteht also, dass sich das Material in der Zwischenzeit zersetzt und sich der Essiggeruch ausbreitet.

Die Schauspielerin Anne-Kathrin Bürger wurde am 2. Oktober mit dem Preis der DEFA-Stiftung für künstlerisches Lebenswerk ausgezeichnet. Wir gratulieren. In mehr als 150 Rollen war sie zu sehen. Zu ihren größten künstlerischen Erfolgen zählen Filme wie Das zweite Gleis von Hans-Joachim Kunert, Frank Beyers Meisterwerk Königskinder, Genreklassiker wie Tecumseh oder die Spionagekomödie Mit mir nicht, Madame. In den 70er Jahren glänzte sie als Hauptdarstellerin in den Regiearbeiten ihres Ehemannes Rolf Römer, darunter Hedu und Hostess. Anne-Kathrin Bürger studierte Schauspiel an der Hochschule für Film und Fernsehen in Potsdam, war erst am Deutschen Theater und von 1963 bis 2003 an der Volksbühne Berlin engagiert. Neben ihrer Film- und Theaterkarriere zeichnet sich Anne-Kathrin Bürger durch ihr außergewöhnliches gesellschaftspolitisches Engagement aus. In den 70er Jahren setzte sie sich erfolgreich für den Erhalt des Gründerzeitmuseums von Charlotte von Mahlsdorf und die barocke Fassade der großen Meißner Gasse 15 in Dresden ein. Anne-Kathrin Bürger war auch politisch aktiv. Sie protestierte seinerzeit gegen die Ausbürgerung Wolf Biermanns. Am 4. November 1989 sang sie auf der historischen Großdemonstration auf dem Berliner Alexanderplatz. Gemeinsam mit Rolf Römer engagierte sie sich in den 90er Jahren für russische Waisenkinder. Im nächsten Jahr wird Anne-Kathrin Bürger, die heute in Dessau lebt, 90 Jahre alt.

0: Und nun hat Ingrid die Veranstaltungstipps für uns.
1: Ich präsentiere Ihnen die Veranstaltungstipps für das dritte Oktoberwochenende 2026. Merken Sie sich den 17. Oktober von 11 bis 13.30 Uhr vor. Los geht es kostenfrei am Bahnhof Lotschesee in Wandlitz zu wilden Kräutern in Naturverbindung. Raus aus dem Kopf, rein in den Wald. Runterkommen und Kraft tanken. Dazu braucht es manchmal nicht viel mehr, als in den Wald zu gehen. Wenn wir die Natur mit allen Sinnen und offenem Herzen wahrnehmen, kann sie uns Freude, Ruhe und Kraft schenken. Außerdem bergen Wald und Wiesen zu jeder Jahreszeit heilkräftige und nahrhafte Wildpflanzen und Bäume. Die Teilnahme ist kostenlos. Es wird um eine Anmeldung gebeten. Der 21. Mainzer Apfeltag findet in der Regionalwerkstatt Stechlin statt. Eine Veranstaltung mit Tradition wird erwachsen und ist kostenfrei. Unter diesem Motto wird am 17. Oktober die paradiesische Frucht zelebriert. Ein buntes Programm mit Vortrag, Regionalmarkt und eine Apfelausstellung erwartet die Besucher. Der Förderverein Naturlandschaft Stechlin und Mainzer Heide e.V., die Naturparkverwaltung und die Naturwacht laden von 10 bis 15 Uhr zum 21. Mainzer Apfeltag auf den Mainzer Friedensplatz rund um die Regionalwerkstatt Stechlin ein. Es geht um Frischpilze am 17. und 18. Oktober von 10 bis 16 Uhr. Im Herbst lädt das Naturkundemuseum Potsdam wieder zur Frischpilze-Ausstellung im Veranstaltungsraum ein. Der Pilzsachverständige Wolfgang Bivor präsentiert frische Funde und erklärt die Merkmale ausgewählter Pilzarten sowie ihre Rolle im Ökosystem Wald. Museumsgäste können eigene Pilze bestimmen lassen und lernen, giftige Doppelgänger zu unterscheiden. Der Teilnahmepreis beträgt 4 Euro, ermäßigt 3 Euro, Kinder 2 Euro. Mein letzter Tipp geht zur kostenfreien Herbstwanderung durchs Biesenthaler Becken im Barnimer Land am 18. Oktober von 10 bis 13 Uhr. Das Biesenthaler Becken nördlich von Berlin ist mit seinen wechselnden Mooren, urigen Wäldern, den zahlreichen kleinen naturnahen Fließen, artenreichen Feuchtwiesen ein Unikat unter den Brandenburger Naturschutzgebieten. Zahlreiche stark gefährdete und geschützte Arten sind hier zu Hause, darunter Fischotter, Biber, Eisvogel, Kammmulch, Moorfrosch sowie Steinbeißer und Bitterling in den Fließen. Die Wegstrecke beträgt 3 bis 7 Kilometer auf zum Teil unbefestigten Wegen und Trampelpfaden. Der Veranstaltungsort ist die Uli-Schmidt-Hütte, Hellmühler Weg 12 in Biesenthal. Ansprechpartner für Rückfragen ist Andreas Krone unter der Telefonnummer 0152 27 40 0892. Mit diesen Tipps verabschiede ich mich für heute. Bis zur nächsten Woche. Einen schönen Tag wünscht Ihnen Ingrid Fröner.

Manchmal sind es gerade die Menschen, die unterschiedlicher kaum sein könnten, die sich auf besondere Weise zueinander hingezogen fühlen. Dann liebst du mich. Von Andreas Martin, erzählt von genau diesem Gefühl und von der großen Hoffnung, dass aus ersten Gefühlen irgendwann eine Liebe für immer werden kann. Der bislang unveröffentlichte Titel ist am 2. Oktober bei der Artcom Music Group erschienen und ein weiteres Stück aus dem musikalischen Nachlass des beliebten Schlagersängers. Andreas Martin prägte den deutschen Schlager über mehr als 4 Jahrzehnte und feierte als Sänger, Komponist und Texter zahlreiche Erfolge. Mit Amore Mio gelang ihm 1982 der große Durchbruch, später folgten bekannte Titel wie »Du bist alles«, »Der Himmel kann warten«, »Deine Flügel fangen Feuer« und »Ich fang dir den Mond«. Auch als Songwriter machte sich Martin einen Namen und schrieb unter anderem für Wolfgang Petri, Juliane Werding, Nino De Angelo, Roger Whittaker sowie Brunner und Brunner. Seine Vielseitigkeit zeigte sich auch in der Zusammenarbeit mit Drafi Deutscher, mit dem er als New Mixed Emotions Anfang der 90er Jahre mehrere gemeinsame Erfolge feierte. Andreas Martin hatte ein besonderes Gespür dafür, große Gefühle in unmittelbare und verständliche Geschichten zu übersetzen. Auch der neue, bislang unveröffentlichte Titel trägt diese besondere Nähe in sich. »Dann liebst du mich« erzählt nicht von einer bereits vollkommenen Liebe, sondern von dem Moment davor. Von der Hoffnung, dass zwei Menschen zueinander finden und dass die eigenen Gefühle am Ende erwidert werden.

Deutschland ordnet seine Weine neu. Ab dem Jahrgang 2026 steht die Herkunft stärker im Mittelpunkt. Wir erklären, was sich auf dem Etikett ändert und worauf Weintrinker jetzt achten sollten. Wer heute auf eine deutsche Weinflasche schaut, begegnet Begriffen wie Kabinett, Spätlese oder Auslese. Sie geben Auskunft über das Mostgewicht der Trauben und damit über deren Reife bei der Ernte. Doch genau dieses System gerät als Qualitätskompass zunehmend an seine Grenzen. Hohe Reifegrade werden heute deutlich häufiger erreicht. Die neu eingeführte Qualitätspyramide ist an das Prinzip angelehnt, das man etwa aus Frankreich kennt. Hier gilt, je genauer die Herkunftsbezeichnung auf dem Etikett, desto höher das Qualitätsversprechen. So steht ein Wein, der lediglich die Herkunft Rheinhessen trägt, in der gesetzlichen Herkunftshierarchie unter einem Wein, der eine einzelne Lage angibt. Beschlossen wurde die Reform bereits 2021, bis einschließlich Jahrgang 25 galt jedoch eine Übergangsfrist. Mit dem Jahrgang 2026 wird die neue Qualitätspyramide nun verbindlich. Für das Verständnis der neuen Klassifikationen sind zunächst zwei Kürzel entscheidend, GGA und GU. GGA steht für geschützte geografische Angabe. Es bezeichnet Weine, deren Herkunft geografisch festgelegt ist, allerdings noch vergleichsweise weit gefasst bleibt. GU bedeutet dagegen geschützte Ursprungsbezeichnung. Hier müssen die Trauben zu 100% aus einem der 13 deutschen Qualitätsweinanbaugebiete stammen. Die unterste Stufe der Qualitätspyramide bildet das gesamte Anbaugebiet. Nehmen wir einen Riesling mit Trauben von der Mosel, die Herkunft ist damit zwar klar benannt, bleibt geografisch aber relativ groß. Eine Stufe höher folgt die Region. Gemeint sind damit Weine aus einem Weinbaubereich oder einer gemeindeübergreifenden Großlage. Noch konkreter wird es in Stufe 3 beim Ortswein. Diese Trauben müssen aus einer einzigen Gemeinde oder einem Ortsteil stammen. Warum das relevant ist? Wein ist immer auch ein Produkt seines Standorts. Böden, Klima, Topografie und lokale Bedingungen können sich von Ort zu Ort unterscheiden, selbst wenn die Entfernung nur wenige Kilometer beträgt. Der Ortswein soll diese Unterschiede stärker sichtbar machen. In der Stufe 4 wird der Wein einer bestimmten Einzellage zugeordnet. Vereinfacht lässt sich die neue Systematik also wie eine Adresse lesen. Anbaugebiet, Region, Ort, Einzellage. Je weiter man sich in dieser Abfolge nach oben bewegt, desto kleiner wird das geografische Gebiet und desto genauer wird die Herkunft des Weines beschrieben. Mit der engeren Herkunft steigen zugleich die gesetzlichen Anforderungen an die Weine. Was passiert mit Kabinett, Spätlese und Auslese? Diese Begriffe bleiben als Bezeichnung erhalten, sagen für sich genommen aber wenig über die Qualität eines Weins aus. Stattdessen gibt das Prädikat Auskunft über die Reife der Trauben bzw. das Mostgewicht bei der Ernte. Warum wird das System überhaupt geändert? Der Blick auf das Mostgewicht als Qualitätsmerkmal stammt aus einer Zeit, in der hohe Reifegrade noch eine andere Aussagekraft hatten. Heute erreichen Weintrauben aufgrund des Klimawandels häufiger hohe Zucker- und damit Mostgewichte. Das macht die klassische Einteilung, insbesondere bei trockenen Weinen, weniger aussagekräftig. Mehr Reife bedeutet schließlich nicht automatisch mehr Qualität. Und ebenfalls sagt sie nicht etwas darüber aus, ob ein Wein aus einer besonders charakteristischen Lage stammt. Was bedeutet das nun beim Weinkauf? Für die Konsumenten bedeutet die Reform vor allem, der Blick auf das Etikett wird wichtiger. Bisher konnte beispielsweise eine Spätlese sehr prominent auf der Flasche stehen. Künftig lohnt sich zusätzlich die Frage, wie genau ist die Herkunft angegeben?

0: Im Herbst, da fallen also die Blätter. Aber nicht nur die, sondern es beginnen auch langsam die Vorbereitungen auf die neue Urlaubssaison. Und viele überlegen bereits jetzt, wo im nächsten Jahr die Reise hingehen soll. Es muss ja nicht immer mit dem Flieger oder dem Schiff sein. Beliebt sind durchaus auch Busreisen. Und die Busreiseveranstalter bringen in diesen Tagen und Wochen ihre Kataloge für 2027 heraus. Grund genug für Gabi Schadewald, sich mit der Branchensituation zu befassen.
1: Der Bus ist zweifellos eines der beliebtesten Reisemobile für die reifere Generation. Gerade in der aktuellen Situation kämpfen auch viele Busunternehmen ums Überleben, sofern sie die Corona-Zeit überstanden haben. Da stellt sich die Frage, ob es auch perspektivisch noch entsprechende Reiseangebote geben wird. Denn zahlreiche Busunternehmen mussten ihre Aktivitäten bereits drastisch reduzieren. Nicht zuletzt auch wegen fehlender Fahrer. Wie der Bundesverband Deutscher Omnibusunternehmen die Entwicklung einschätzt, wollte ich vom dortigen Referenten für Politik und Öffentlichkeit, Luca Roggenkamp, wissen.
2: Wir haben eine demografische Entwicklung, die da alles andere als förderlich ist. Wir haben die steigenden Kraftstoffreisen, wir haben die Antriebswende, das sind alles Faktoren, die belastend sind. Nichtsdestotrotz sehe ich uns eigentlich als Branche sehr resilient. Wir haben das in den letzten Jahren gezeigt durch Corona, dass wir Herausforderungen können und diese auch meistern. Und von daher blicke ich eigentlich ganz positiv rein. Gerade in der Bustouristik haben wir jetzt eine demografische Entwandlung, die dahingehend zumindest, wenn man auf die Zielgruppe guckt, förderlich sind. Wir haben den Wunsch nach nachhaltigem Reisen, der immer noch ungebrochen da ist. Und wir haben eine hohe Reiselust in Deutschland, die jedes Jahr aufs Neue wieder bestätigt wird. Das heißt, wir haben eigentlich ein sehr hohes Nachfragepotenzial und trotzdem müssen wir einen Blick auf diese politischen und wirtschaftlichen Rahmenbedingungen werfen. Und da muss die Politik gucken, dass Unternehmen dahingehend entlastet werden, dass die Branche weiterhin erhalten bleiben kann und einfach weiterhin auch klimafreundliche Mobilität für alle auch in Zukunft garantieren kann. Und natürlich beobachten wir auch die Zielgruppe, wie sich das entwickelt. Ich hoffe, dass dann andere Regionen vielleicht mehr in den Fokus gehen. Es wäre schade, wenn man sagt, dass Auslandsreisen nicht mehr stattfinden können. Auch in einem kulturellen Aspekt wäre das schade. Ich hoffe, dass es nicht passieren wird, aber natürlich sind das Entwicklungen, die wir im Auge behalten. Das ist klar. Es ist, glaube ich, trotzdem so, dass die ältere Zielgruppe die Hauptzielgruppe der Bustouristik ist. Das ist klar, das wird auch jedes Jahr aufs Neue von unserer Konjunkturumfrage bestätigt. Knapp 91% sehen dies als Hauptzielgruppe. Nichtsdestotrotz ist es so, dass natürlich Busreisen keine Seniorenreisen sind, um Gottes Willen. So auch jüngere Zielgruppen, Sie haben es angesprochen, es gibt Studienfahrten, die in Skigebiete fahren, es gibt Schülerreisen nach England und sowas, das findet statt und das ist auch nach wie vor wichtig. Und ich glaube, interessant ist auch, dass wir beobachten, dass in den letzten Jahren weniger beachtete Zielgruppen immer mehr an Bedeutung gewinnen. Das sind mobilitätseingeschränkte Personen, vor allem sind es aber auch Singles als auch Schüler. Und alle Reisen haben ihren Grund zu existieren und alle werden auch häufig unternommen. Häufigsten unternommen werden natürlich die Städtereisen als auch die Rundreisen, das ist klar. Und auch hier ins Ausland und ins Inland. Beides ist da, beides ist wichtig, beides ist schön. Eben schon ein bisschen angedeutet, die wirtschaftliche Situation in Deutschland ist momentan leider nicht so ganz, wie wir das, glaube ich, alle erhoffen. Und viele Leute müssen, glaube ich, immer mehr einen Blick in den Geldbeutel werfen. Dann spielen natürlich kürzere Reisen eine Rolle und die sind natürlich häufig im Inland. Das heißt, die sind ein Tick im Trend. Und gleichzeitig so, dass wir durch Corona, im Zeitraum, wo Auslandsreisen quasi unmöglich waren, nur sehr schwer oder überhaupt nicht planbar, dass wir da natürlich immer noch am Aufholen sind. Das heißt, auch diese Form des Reisens steht auch wieder im Trend. Ich würde immer die Busunternehmen vor Ort empfehlen, sich darüber informieren. Man kann Projekte anfordern, man kann das im Internet vergleichen und ganz klar ist natürlich auch, günstige Preise sind nicht immer Qualität. Das heißt, man muss vielleicht auch mal bewusst mehr nach Qualität suchen, nicht immer das günstigste Angebot und natürlich vergleichen. Was bietet Unternehmen A an, was bietet Unternehmen B an und sich dann für sich selber das Passendste raussuchen.
1: Gewiss hat sich in den letzten Jahren aus den verschiedensten Gründen auch das Reiseverhalten geändert. Doch trotz mancher Probleme wird der Bus auch künftig als eine mögliche Reisealternative verfügbar sein.
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Haben Sie die Melodie erkannt? Das war Rainer Bertram im Film Pension Schöller. Das ist ein Lustspiel von Wilhelm Jacoby und Karl Laufs. Die Uraufführung fand am 7. Oktober 1890 in Berlin statt. Georg Jacoby, der Sohn des Autors, hat den Stoff gleich dreimal verfilmt. 1930, 1952 und 1960. Das Lexikon des internationalen Films beschreibt die letzte Produktion als krampfhaft komische Neuverfilmung der alten Posse. Diesmal mit zahlreichen Schlagernummern aufgemöbelt. Pension Schöller ist auch die neue Produktion der Theatergruppe Extempore aus dem Stadtteilzentrum Hellersdorf-Ost. Im Mittelpunkt steht Philipp Klapproth, ein gut betuchter Rentner aus der Provinz. Ihm fehlt eigentlich nichts, außer einer außergewöhnlichen Geschichte, mit der er zu Hause Eindruck machen kann. Deshalb reist er nach Berlin und verlangt von seinem Neffen Alfred, ihm etwas ganz Besonderes zu bieten. Klapproth möchte einen Gesellschaftsabend in einer sogenannten Heilanstalt für Geisteskranke erleben. Alfred braucht dringend die finanzielle Unterstützung seines Onkels und lässt sich auf das Spiel ein. Statt in einer Anstalt landet Klapproth jedoch in der Pension Schöller. Dort trifft er auf eine Reihe höchst eigenwilliger Gäste und Bewohner. Eine Schriftstellerin auf der Suche nach neuem Stoff, einen angehenden Schauspieler mit großen Ambitionen, einen aufbrausenden ehemaligen Major, einen Weltreisenden und eine ehemalige Operndiva, die auch den Alltag gern zur Bühne macht. Klapproth hält die Gäste der Pension für Patientinnen und Patienten der vermeintlichen Heilanstalt und beobachtet sie mit wachsender Faszination. Jede Eigenheit bestätigt ihn nur noch mehr in seiner Vorstellung. Doch das vermeintliche Abenteuer bleibt nicht in Berlin. Nach Klapproths Rückkehr auf sein Landgut tauchen einige seiner neuen Bekanntschaften plötzlich bei ihm auf. Und aus dem amüsierten Beobachter wird immer mehr ein Getriebener der eigenen Geschichte. Die Inszenierung von Extempore überträgt den mehr als 130 Jahre alten Komödienklassiker in die Gegenwart. Hinter den Missverständnissen und der Situationskomik geht es dabei auch um Sensationslust, Geltungsdrang, Voyeurismus und Erlebniskonsum. Um eine Haltung, die das Außergewöhnliche zur Attraktion macht und den eigenen Status damit aufwerten will. Premiere ist am 7. November 2026 um 18 Uhr im Theater am Park in Biesdorf. Eine weitere Vorstellung folgt am 8. November um 15 Uhr. Im Film

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2: Hallo, mein Name ist Günter Schicht und ich darf Ihnen das Album der Woche bei Radio Ginseng präsentieren. Was könnte eine Band meinen, wenn sie ihr neues Album mit Ankunft betitelt? Natürlich sind hier viele Deutungen möglich. Man möchte bei den Fans ankommen, bei sich selbst oder einer anderen speziellen Person. Oft gibt ja der Text darüber Aufschluss, wie ein Lied oder dann eben auch das Album gemeint sind. Im hier besprochenen Fall gibt es allerdings keinen Text. Das Stück ist ein Instrumental. So bleibt es ein wenig geheimnisvoll, warum aber, um die geht es hier, ihr viertes Studioalbum Arrival nannten. Die dazu befragte KI meint zwar, die Band habe damit signalisieren wollen, dass sie nun endgültig im Pop-Olymp angekommen sei, doch wir wissen, dass der künstlichen Intelligenz nur bedingt zu trauen ist. Fakt ist allerdings, dass es das bis dahin national und international erfolgreichste ABBA-Album wurde, mit diversen Hits von Dancing Queen über Knowing Me, Knowing You, Money, Money, Money bis Ferrando. Letztgenanntes Lied war auf dem Originalalbum zunächst nicht enthalten. Damals waren noch länderspezifische Pressungen üblich. In Australien und Neuseeland kam der Titel mit aufs Vinyl. Bei späteren CD-Veröffentlichungen war Fernando dann immer dabei. Auch Amiga brachte das Album in der DDR heraus, wählte aber einen anderen Titel, nämlich Dancing Queen, und ersetzte Money, Money, Money, das wohl zu kapitalistisch klang, durch Bang a Boomerang, einen Titel vom Vorgängeralbum aus dem Jahr 1975. Das Album Arrival, das vor genau 50 Jahren erschien und deshalb Album der Woche bei Radio Ginseng ist, wurde in 11 Ländern eine Nummer 1. Sowohl in Deutschland wie auch in Großbritannien erreichte es auch die Spitzenposition bei den Jahrescharts. Ebenso erfolgreich wurden die ausgekoppelten Single Dancing Queen, Money, Money, Money und Knowing Me, Knowing You. Dancing Queen werden wir gleich hören. Über den Titel hält sich das Gerücht, aber hätten es zu Ehren von Königin Silvia von Schweden geschrieben. Doch das stimmt nicht. Es wurde nur ihr zu Ehren einmal aufgeführt. Benny Andersson und Björn Ulvaeus hatten vielmehr bereits 1975 beschlossen zu versuchen, einen Titel zu schreiben, der gut in den Discos ankam. Beim Rhythmus ließen sie sich von George McCrae's Klassiker Rock Your Baby inspirieren. Das Ergebnis überzeugt auch die ABBA-Frauen. Agneta Falskök meinte, es ist schwer zu sagen, welches Lied ein Hit wird, man spürt es nicht immer. Dancing Queen war eine Ausnahme, wir wussten sofort, dass es gewaltig wird. Das Video zu Dancing Queen wurde in einer Stockholmer Diskothek gedreht. ABBA tragen Samtkostüme und tanzen vor den anderen Disco-Besuchern. Hören Sie nun

Wer in diesen Tagen seine Stromabrechnung in den Händen hält, der schlägt schon mal die Hände über dem Kopf zusammen. Das ist alles ganz schön teuer geworden. Energiesparen ist sinnvoll und notwendig. Nicht nur der Umwelt, sondern auch dem eigenen Geldbeutel zuliebe. Bei der Frage, wie das im Haushalt am besten geht, ist die Unsicherheit oft groß und es halten sich hartnäckig überholte Meinungen. Vielen ist zum Beispiel gar nicht klar, wie viel sich heute sparen lässt, wenn in Küche und Haushalt moderne Technik zum Einsatz kommt. Wer außerdem weiß, wie er mit Kühlschrank und Waschmaschine richtig umgeht und ein paar grundlegende Dinge beachtet, der kann einiges an Energie und Kosten einsparen. Einige der größten Irrtümer in Sachen Energiesparen im Haushalt hat die Initiative Hausgeräte Plus zusammengestellt. Irrtum Nummer 1. Ein bisschen Eis im Gefrierschrank schadet doch nichts. Eis wirkt im Gefrierschrank wie Dämmmaterial. Schon 1 Zentimeter Reifansatz steigert den Stromverbrauch auf das Doppelte. Hochwertige Gefrierschränke wirken dem mit der Low-Frost-Technik entgegen. Sie reduziert die Reifbildung und erleichtert so das Abtauen spürbar. Noch einen Schritt weiter geht die No-Frost-Technik. Sie macht das Abtauen überflüssig, da die Luftfeuchtigkeit kontinuierlich nach außen abgeführt wird. Irrtum Nummer 2. Der Kühlschrank sollte möglichst kalt eingestellt sein. Auch sparsame Kühlschränke verbrauchen unnötig Strom, wenn sie zu kalt eingestellt sind, weil das Gerät prinzipiell 365 Tage im Jahr rund um die Uhr läuft, lohnt es sich, genauer hinzuschauen. Die ideale Lagertemperatur für die meisten Lebensmittel liegt bei 5 bis 7 Grad Celsius. Bei einem Mehrzonenkühlgerät mit Kaltlagerflächen sorgen Temperaturfühler in jeder Zone dafür, dass die eingestellte Temperatur exakt eingehalten wird. So bleiben Lebensmittel länger frisch. Praktisch ist außerdem eine außen angebrachte Bedienblende mit digitaler Temperaturanzeige, die über die Innentemperatur oder etwaige Störungen informiert. Irrtum Nummer 3. Schmutzwäsche wird nur bei hohen Temperaturen richtig rein. Für das Reinigen von normal verschmutzter Wäsche reichen auch schon niedrige Temperaturen. 40 statt 60, 30 statt 40 und zum Auffrischen reichen sogar 20 Grad. Dass die Wäsche trotzdem sauber wird, hat 2 Gründe. Die heutigen Waschmittel verwenden Enzyme als Fleckenlöser. Diese wirken bei niedrigeren Temperaturen, indem sie Eiweiße und Fette zerlegen, aus denen die meisten Flecken bestehen. Moderne Waschmaschinen arbeiten dank fortschrittlicher Technik effizient und die zahlreichen Waschprogramme sind auf die jeweiligen Anforderungen abgestimmt. Irrtum Nummer 4. Die Waschmaschine verbraucht bei längeren Programmlaufzeiten viel zu viel Energie. Trotz längerer Laufzeiten benötigen sogenannte Eco- und Energiesparprogramme weniger Strom, da sie nur kurze Zeit auf hoher Temperatur laufen. Dazu kommt, dass bei solchen Programmen die Drehbewegungen der Trommel geringer sind. Im Vergleich zu normalen Optionen lassen sich mit einem Eco-Programm bei jedem Waschgang bis zu 40% Energie einsparen. Irrtum Nummer 5. Der Wäschetrockner ist ein Energiefresser. Moderne Kondensationstrockner mit Wärmepumpen arbeiten extrem effizient, da sie die Wärme aus der Abluft für den Trocknungsprozess nutzen. Wärmepumpentrockner sind in der Anschaffung zwar etwas teurer, verbrauchen dafür aber bis zu 70% weniger Energie als herkömmliche Kondensationstrockner. Für einen stromsparenden Betrieb sollten Verbraucher vor der Anschaffung einen Blick auf das Energielabel werfen. Weitere Informationen zu Kauf, Nutzung und Pflege von Hausgeräten unter www.hausgeräteplus.de.

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Wir bereiten in dieser Woche eine Pfifferlingspfanne zu. Zutaten für zwei Personen: 500 Gramm geputzte Pfifferlinge, 30 Gramm Bratfett, 1 Teelöffel Gemüsebrühe, Instant selbstgemacht, etwas granulierten Knoblauch, etwas schwarzen Pfeffer, eine gewürfelte Zwiebel, 50 Gramm gewürfelten Schinken, Petersilie. Zubereitung: Sind die selbst gesammelten Pilze stark verschmutzt, werden sie in eine Schüssel oder in einen Gefrierbeutel mit Mehl gegeben und geschüttelt. Das Mehl bindet den Sand. Anschließend in ein Sieb geben und mit kaltem Wasser abspülen und trocknen. Im heißen Fett werden Zwiebelwürfel angebraten und die Pfifferlinge dazugegeben und gewürzt. Später wird der Schinken hinzugegeben. Die Pilze sollten mindestens 20 Minuten gebraten werden. Zum Schluss wird gehackte Petersilie übergestreut. Zubereitungszeit ist ca. 30 Minuten. Das Putzen der Pilze nicht gerechnet. Anrichtung: Zu den Pfifferlingen passt Risotto. Butter wird ausgelassen und gewaschener Reis darin angedünstet. Zum Reis wird ungefähr die doppelte Menge Wasser gegeben, sowie ein Brühwürfel. Er wird mit schwacher Hitze gegart, ca. 20 Minuten. Danach wird geriebener Käse, z.B. Grana Padano, runtergehoben.

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1: Na dann, guten Appetit!

0: Ich weiß, dass viele Hörer, während sie das Kännchen genießen, auch zu Mittag essen und sich besonders auf den Abwasch danach freuen. In unserem historischen Artikelarchiv haben wir die Ergebnisse einer Studie gefunden, die belegen, dass Abwaschen glücklich macht. Jörg weiß mehr.
1: Kaum zu glauben, aber wahr. Abwaschen macht glücklich. Eine Studie unter 700 Testpersonen ergab, dass das lästige Abspülen von Geschirr wohltuend auf Mann und Frau wirkt. Testpersonen wurden mit elektronischen Stresssensoren ausgestattet, die bei 94% aller Teilnehmer Entspannung und Wohlbefinden beim Abwaschen registrierten. Jeder dritte Befragte gab sogar zu Protokoll, dass ein Abwasch 1 bis 2 Stunden vor dem Schlafengehen sie leichter in den Schlaf fallen lässt. Abwaschen als neues Schlafmittel? Der Psychologe Dr. David Lewis erklärte die überraschenden Ergebnisse. Übt der Mensch über etwas Kontrolle aus, selbst über solch unbedeutende Dinge wie den Abwasch, dann werden sein Selbstwertgefühl und Vertrauen gestärkt. Spülende Menschen stellen eine neue Ordnung her. Das Geschirr, die Küche, ist nach einem Abwasch wieder schön sauber. Die Person hat etwas Produktives geleistet und das löst beim Abwaschenden Befriedigung hervor. Das warme Wasser des Spülwassers mit seinem Schaum soll den Abwaschenden nach Aussage des Psychologen an Badewasser erinnern. Zusammen mit den Duftstoffen des Spülmittels wird der Mensch beim Abwaschen zu angenehmen Gedanken angeregt, so der Wissenschaftler.

Bei der Wiedereröffnung einer Kudamm-Ikone planen die neuen Betreiber eine Umbenennung. An die alten Zeiten sollen nur noch denkmalgeschützte Elemente erinnern und ein paar Kuchensorten. Damit wird einer der berühmtesten Namen in der gastronomischen Geschichte Berlins verschwinden. Das seit 2 Jahren geschlossene Café Kranzler am Kurfürstendamm soll zwar im kommenden November wiedereröffnet werden, diesmal aber als italienisches Restaurant Circolo Popolare. Sinngemäß bedeutet dies Treffpunkt für alle. In anderer Hinsicht hingegen kehrt das Lokal zu den Wurzeln des alten Cafés zurück, indem es künftig auch wieder unten, direkt am Boulevard, serviert. Vor rund 25 Jahren war die Fläche im Gebäudeensemble des Kranzlers stark reduziert worden, um Platz für Läden zu schaffen. Für die Bewirtung blieb nur die wegen ihrer Panoramaaussicht beliebte Rotunde übrig. Insgesamt soll das italienische Restaurant auf 3 Etagen mehr als 250 Plätze bieten. Neuer Betreiber wird Big Squadra, die deutsche Tochterfirma der auf italienische Küche spezialisierten Big Mama Group. Darüber hatte der Tagesspiegel schon Anfang August exklusiv berichtet. Einzelheiten nennt das Unternehmen aber erst jetzt. Die Muttergesellschaft Big Mama wurde vor 11 Jahren in Paris gegründet und betreibt 37 Restaurants in 10 Ländern. In Berlin-Mitte gehören das Cocodrillo am Weinbergspark und seit diesem Jahr auch Pamela am Gendarmenmarkt zu der Gastronomiegruppe. Wir kopieren nicht einfach nur ein Konzept, sagte Big Mama-Mitbegründer Tigran Seydoux im Gespräch mit dem Tagesspiegel. Man gestalte jedes Restaurant individuell und mit Blick auf die Umgebung. Das frühere Café Kranzler wird eine klassische Trattoria und mit Vintage-Schätzen aus ganz Italien verziert. Außerdem sei eine Vermietung der Rotunde für private Events geplant. Die Zahl der Beschäftigten schätzt Seydoux auf 80 bis 90. Auch der Denkmalschutz bleibt gewahrt. Sie versprechen beispielsweise, die ikonische, geschwungene Marmortreppe und die berühmten rot-weißen Markisen zu erhalten. Pizza, Pasta und andere italienische Spezialitäten werden die Speisekarte prägen. Zumindest mit ein paar Kuchensorten will das Restaurant auch an das historische Café Kranzler erinnern, das in der Art eines Wiener Kaffeehauses beispielsweise Sachertorte anbot. Ursprünglich hatte der österreichische Konditor Johann Georg Kranzler es im Jahre 1825 an der Friedrichstraße Ecke unter den Linden in Berlin-Mitte gegründet. Die Kudamm-Filiale kam erst 1932 dazu.

0: Magazin.
1: Das war ein Kännchen Ginseng in der 42. Kalenderwoche 2026. Ich danke Ingrid, Günther, Lutz und Gabi für ihre Beiträge, Dietmar für die Musikauswahl und Jörg für die technische Unterstützung bei der Produktion dieser Sendung. Das Manuskript wurde von Menschen geschrieben. Für einige musikalische Elemente wurde eine KI genutzt. Ich wünsche Ihnen noch einen schönen Tag und weiterhin guten Empfang des Programms von Radio Ginseng. Am Mikrofon für Sie in dieser Woche Andreas Effer.

0: 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Französische Schriftsteller der Gegenwart ist der Titel einer Sendereihe. Annelie Katscher wird Einblicke in die moderne französische Literatur und das Anliegen französischer Schriftsteller des 20. und 21. Jahrhunderts vermitteln, hier im Programm von Radio Ginzing.
1: Michel Tournier, der von 1924 bis 2016 lebte, war ein französischer Schriftsteller, dessen Werke für ihre tiefe Auseinandersetzung mit dem Fantastischen hochgeschätzt werden, inspiriert von der traditionellen deutschen Kultur, dem Katholizismus und der Philosophie von Gaston Bachelard, bietet sein Schreiben eine einzigartige und originelle Perspektive. Sein unverwechselbarer Stil und seine fesselnden Erzählungen haben seinen Platz als bedeutende literarische Stimme gefestigt. Zunächst arbeitete er für Radio und Fernsehen, bevor er als Autor große Erfolge feierte. Seine literarischen Beiträge brachten ihm zahlreiche Auszeichnungen ein. Tourniers Schreiben thematisiert häufig Isolation, Dualität und Komplexität menschlicher Beziehungen und spiegelt seine Erfahrungen im Zweiten Weltkrieg sowie seine Faszination für kulturelle Erzählungen wider. Er war ein begeisterter Fotograf. Der französische Schriftsteller Michel Tournier ist mit 91 Jahren gestorben. Er lebte seit langem zurückgezogen in einer ehemaligen Abtei. Er war der Sohn eines Germanisten-Ehepaars. Wie seine Eltern hatte er eine starke intellektuelle Beziehung zu Deutschland. Er verbrachte dort seine Ferien und studierte an der Uni Tübingen deutsche Philosophie und namentlich Kant. Anschließend war er bei einem Pariser Verlag als Übersetzer unter anderem von Erich Maria Remarque tätig.

0: Eigentlich wollte er Universitätsprofessor werden, scheiterte aber zweimal am Zulassungsexamen an der Philosophischen Fakultät in Paris. Danach wandte er sich dem Roman zu. Das bezeichnete er später als glückliche Wende. Für seinen Erlkönig, in dem Nazis als Kinderverführer dargestellt sind, erhielt er 1972 den Prix Goncourt. Le Roi des Zones 1970. Der Erlkönig wird als sein Deutschlandroman bezeichnet und der Titel verweist auf Goethes gleichnamige Ballade. Sie handelt vom Thema der Verführung des Kindes. Tournier sieht die Nazis als Kinderverführer. Jahrelang recherchiert er und nimmt Kontakt zu Nazi-Größen auf, zu Albert Speer und Baldur von Schirach. 1965, als sie nach 20 Jahren aus dem Gefängnis kamen, suchte sie Tournier auf, um sie zu befragen. In Deutschland sehen viele Kritiker seine Darstellung der Nazi-Zeit zu unrealistisch. In Frankreich gilt er als Deutschlandversteher. Damit hat er Millionen Leserinnen und Leser erreicht. Umstritten ist er dennoch. Jean Améry, österreichischer Schriftsteller und ehemaliger Häftling im KZ Auschwitz, warf Tournier vor, mit dem Erlkönig eine Ästhetisierung der Barbarei beschrieben zu haben. Tournier hätte die Wirklichkeit des Nationalsozialismus zu stilvoll und zu geschönt dargestellt. Er selbst war anderer Meinung. Von Anfang an ist Tourniers Prägung durch Deutschland zweischneidig. Einerseits findet er die Propaganda und die Aufmärsche der SS scheußlich, aber diese Inszenierungen auch großartig.
1: Sein Roman »Der Erlkönig« wurde 1996 unter dem Titel »Der Unhold« von Volker Schlöndorff verfilmt.

0: Zur Vorbereitung auf seinen Erlkönig-Roman studierte der Autor 42 Bände Nürnberger Kriegsverbrecher-Prozessakten. Weitere Informationen über die NS-Zeit lieferte ein deutscher Studienfreund. In einer Bibliothek bestellte er sich Ostpreußen-Literatur, auch über Fauna und Flora dieses Landes. Mein Haus, schwärmt Tournier in einem Interview, ist voll von Ostpreußen. Die französische Kritik zeigte sich von Tourniers Roman Der Erlkönig enthusiasmiert.
1: Die Goncourt-Jury brauchte nur 10 Minuten für ihre Entscheidung und feierte dann mit gegrilltem Hummer, gefüllter Pute und Eisbombe Aida.
0: Deutschland, so sagt der französische Schriftsteller Michel Tournier, ist das Land meiner Träume. Ich suche es und finde es nicht. Meine unerfüllte Liebe zu Deutschland macht mich richtig zum Krüppel. Deutschland ist mein Lebensproblem. Der Erlkönig ist mein Abschied von Deutschland. Seine Eltern, beide Germanisten, lehrten ihren kleinen Sohn, den Erlkönig von Goethe auswendig zu rezitieren. In den Ferien lernte er das Land der Hitlerjugend kennen. Mit seinen Eltern lebte er mehrere Jahre in Deutschland und war dort als Kind Zeuge des aufkommenden Nazismus. Er erlebt die Hitlerzeit als Junge aus der Nähe. Als Kind war er oft krank, er ging nicht gern zur Schule, das Fach Mathematik liebte er nicht, aber Philosophie. Tournier bleibt als Mensch undurchschaubar, er erzählt nie viel von sich selbst.

0: Über sein Werk hat Dornier einmal gesagt: Ich brauche ein großes Thema. Also Freitag ist die Robinsonade, die Einsamkeit. Der Erlkönig, das ist der Krieg und Nazi-Deutschland. Das Deutsche hat ihn nie losgelassen. Er war auch sehr oft als deutsch-französischer Vermittler tätig und hat dazu viele Gespräche geführt und Bücher veröffentlicht. Dornier geht von Mythen und Märchenfiguren aus, vom Ogre, dem menschenfressenden Riesen, von Monstern, von Ungeheuern. Er ist kein Realist, sondern ein postmoderner Mythenerzähler, ganz und gar und durch. Dorniers Kunst liegt im Vielseitigen. Jeder Leser kann es sehen, wie er es will.
1: Michel Tournier ist bekannt für seine zum Nachdenken anregenden und mitunter kontroversen Werke, die Elemente von Fantasie und Realität miteinander verbinden und sich auch an ein jüngeres Publikum richten. Er sagt, der Mensch braucht Geschichten. Das ist der Sauerstoff der Seele.
0: Obwohl Michel Tournier selbst keine Kinder hatte und Zeit seines Lebens unverheiratet blieb, spielten Kinder in seinem literarischen Werk eine zentrale und oft philosophische Rolle. Er sah seine Aufgabe darin, Kindern durch Geschichten philosophische und existenzielle Fragen näher zu bringen. Zu seinen bekanntesten Büchern für junge Leser zählen unter anderem »Der kleine Däumling haut ab«, La Fuge du Petit Poucet, die Geschichte von dem Prinzen, der alles umsonst bekam. Dorniers Werke, darunter Bücher für Kinder und Jugendliche, gehören seit Jahrzehnten zur Schullektüre Frankreichs.

Michel Tourniers Erzählstil ist geprägt durch Klarheit. Das wird in vielen seiner Werke deutlich, so auch in »Das Liebesmahl«, französischer Originaltitel »La Medianoche Amoureux« von 2003. Nach Jahren des Glücks scheint das Ehepaar Yves Oudal und seine Frau Nadège vor dem Ende ihrer Beziehung zu stehen. Sie beschließen, sich zu trennen und laden an einem Sommerabend all ihre Freunde zu einem großen Fischmahl ein, um diese Entscheidung bekannt zu machen. Alle 19 Gäste bringen Geschichten und Erzählungen mit, die der fortschreitenden Nacht eine ganz andere Wendung geben. Nachdem der letzte Gast gegangen war, öffnen Yves und Nadège die Vorhänge, um die ersten Sonnenstrahlen hereinzulassen und erkennen, dass ihre Liebe gerettet ist. »Was uns fehlte«, sagt Nadège, »war ein Haus aus Worten, in dem wir gemeinsam wohnen können. Unsere Freunde haben uns all die notwendigen Materialien dafür gebracht.« Ein sehr interessantes Sujet steht im Mittelpunkt des Romans mit dem Titel »Der Goldtropfen«, La Goutte d'Or, 1985. Im Maghreb, im Nordwesten der Sahara, fotografiert eine schöne, junge, blonde Pariserin den 15-jährigen Schafhirten Idris vom Stamm der Berber. Er ist von ihrer Schönheit wie verzaubert, zugleich aber schockiert, weil ihm mit dem Foto seine Seele genommen ist. Er fordert die Frau auf, ihm sofort das Foto zu schicken. Da das Foto nicht eintrifft, bricht Idris 5 Jahre später als 20-Jähriger nach Paris auf, um seine Seele wiederzufinden. Der Autor lässt dem Araberjungen 14 Abenteuer bestehen. Damit endet der erste Teil unserer Sendung über französische Schriftsteller der Gegenwart. Freuen Sie sich auf Laetitia Colombani. Bis dahin hören Sie ein Chanson von Vianney mit dem Titel J'ai essayé, ich habe es versucht.

0: kommen Sie im zweiten Teil unserer Sendung über französische Schriftsteller der Gegenwart mit auf eine Reise zu Laetitia Colombani. Laetitia Colombani ist eine französische Schauspielerin, Regisseurin, Drehbuchautorin und Schriftstellerin. Sie wurde 1976 in Bordeaux geboren. Ihr erster Roman, Der Zopf, französischer Originaltitel La Tresse von 2017, stand wochenlang auf der Spiegel-Bestsellerliste und wurde unter der Regie der Autorin verfilmt. Der Zopf hat seine Wurzeln in der Schweiz, denn laut Brotforscher Max Wehren ist die Herstellung von Züpfen in der Schweiz schon seit 1430 bekannt. Ein klassischer Schweizer Zopf oder Züpfe ist ein luftiges Hefegebäck mit Butter und Milch, das traditionell aus zwei Strängen geflochten und mit Ei bestrichen wird. In der Schweiz ist er der Star auf dem Sonntagsfrühstückstisch. Früher dienten diese herrlichen Brote noch vornehmlich als Weihnachts- und Neujahrsgeschenke. Romantischer ist allerdings die Legende, dass der Zopf als Grabbeigabe für verstorbene Ehemänner galt. Er sollte den Haarzopf der Witwe symbolisieren und so eine Verbindung der Liebenden für die Ewigkeit schaffen. Ergreifend und kunstvoll hat Laetitia Colombani in ihrem Roman aus drei außergewöhnlichen Lebensgeschichten dreier Frauen einen prachtvollen Zopf geflochten. Drei Frauen, drei Leben, drei Kontinente, dieselbe Sehnsucht nach Freiheit. Ergreife dein Glück, überall auf der Welt kannst du es finden. Die Lebenswege von Smita, Julia und Sarah könnten unterschiedlicher nicht sein. In Indien setzt Smita alles daran, damit ihre Tochter lesen und schreiben lernt. In Sizilien entdeckt Julia nach dem Unfall ihres Vaters, dass das Familienunternehmen, die letzte Perückenfabrik Palermos, ruiniert ist. Und in Montreal soll die erfolgreiche Anwältin Sarah Partnerin der Kanzlei werden, da erfährt sie von ihrer schweren Erkrankung. Ein kraftvolles Buch, eine Feier des Lebens. Colombani schafft es mit ihrer klaren, leichten Sprache, dem Leser diese unterschiedlichen Charaktere ganz nah zu bringen, mit ihren Beweggründen, ihren Gefühlen und ihren Ängsten. In ihrem Debüt Der Zopf verknüpft Laetitia Colombani drei starke Frauenporträts mit so federleichten Strichen, dass sich trotz aller Schicksalswidrigkeiten ständig Glücksmomente einstellen.
1: Mit viel Empathie, mit fundiertem Lokalkolorit jenseits der Reiseführer und einer unüberhörbaren Gesellschaftskritik flocht Colombani die drei Frauenschicksale buchstäblich zu einem Zopf.
0: In leuchtenden Szenen und Bildern nimmt Laetitia Colombani uns mit auf eine Reise rund um den Globus, eine Hymne auf das Leben und den Mut aller Frauen dieser Welt. Musik.

In einem Interview beantwortet Letizia Colombani folgende Frage. Haare sind das große verbindende Thema ihres Romans Der Zopf. Wie kamen Sie auf das Thema Haare? Vor ungefähr 10 Jahren hat mir meine Mutter von einer Fernsehreportage erzählt, die von der indischen Tradition berichtete, das eigene Haar einem Gott zu opfern. Danach wollte ich mehr über diesen Brauch erfahren. Und vor 2 Jahren erkrankte eine Freundin an Krebs und bat mich, mit ihr eine Perücke auszusuchen. Ich hatte eine plötzliche Inspiration. 3 Frauen irgendwo auf der Welt, die nichts voneinander wissen, aber durch diesen intimen Gegenstand die Haare verbunden sind. Ich habe mich sofort an die Arbeit gemacht. Mein Hauptinteresse galt zuallererst der Frau an sich. Ich bin eine Frau und ich habe eine Tochter, die eine Frau sein wird. Seit ihrer Geburt hat sich mein Blick auf die Welt verändert, auch meine Art, wie ich über Frauen spreche und über sie denke. Letizia Colombani ist die Tochter einer Bibliothekarin. Ihre Schauspielkarriere begann mit mehreren Kurzfilmen. Später kamen Hauptrollen in mehreren Spielfilmen dazu. Sie führte in mehreren Filmen selbst Regie und schrieb auch Drehbücher. Kinostart des Films Der Zopf war der 8.3.2024. Bestseller-Autorin Letizia Colombani führte bei der Verfilmung ihres Erfolgsromans selbst Regie. Als Drehbuchautorin und Regisseurin beherrscht Letizia Colombani die Kunst des Erzählens und der Montage. Es ist ein eindrucksvoller und mitreißender Film über das Streben nach dem Glück. Ein Film, der zutiefst berührt. Sie sagt selbst, ich habe ein großes Interesse zu sehen, wie Frauen unter unterschiedlichen Bedingungen in den verschiedenen Welten leben.

Laetitia Colombanis zweiter Roman von 2019 trägt den Titel »Das Haus der Frauen – Les Victorieuses«. In Paris steht ein Haus, das allen Frauen dieser Welt Zuflucht bietet, auch der erfolgreichen Anwältin Solène, die nach einem Zusammenbruch ihr Leben in Frage stellt. Im Haus der Frauen schreibt sie nun im Auftrag der Bewohnerinnen Briefe an die Ausländerbehörde, den zurückgelassenen Sohn in Guinea, den Geliebten und erfährt das Glück des Zusammenhalts und die Magie dieses Hauses. Weil Solène anderen hilft, hat ihr Leben wieder einen Sinn. Doch wer war die Frau, die vor 100 Jahren allen Widerständen zum Trotz diesen Schutzort schuf? Solène beschließt, die Geschichte der Begründerin Blanche Perron aufzuschreiben. Über die Entstehung der Geschichte von Blanche Perron, der Begründerin des Hauses der Frauen, erfahren wir von Laetitia Colombani selbst Folgendes. Vor ungefähr 3 Jahren kam ich in Paris zufällig am Palais de la Femme vorbei. Der Name des Gebäudes stach mir ins Auge. Danach erfuhr ich, dass es in Europa eins der größten Wohnheime für Frauen ist. Ich wollte mehr über die Geschichte des Hauses und die Begründerin Blanche Perron erfahren und fing an, über diese Frau zu recherchieren. In den 1920er Jahren hatte sie zusammen mit ihrem Mann Albin die Leitung der französischen Heilsarmee inne und hat dafür gekämpft, den von der Gesellschaft vergessenen, obdachlosen Frauen ein Heim zu geben. Ihr Schicksal und ihr Engagement haben mich überwältigt. Bevor ich anfing, den Roman zu schreiben, habe ich viel Zeit im Palais verbracht. Die Direktorin hat mir die Tür weit geöffnet. Die Mitarbeiterinnen und auch die Bewohnerinnen haben sich darauf eingelassen, mir ihr Leben zu erzählen. Mancher Bericht hat mich erschüttert. So entschied ich, anhand der Geschichten der Frauen, die seit der Gründung durch Blanche Perron bis heute dort leben und arbeiten, die Geschichte des Palais zu erzählen. Über ihr Anliegen beim Schreiben erzählt Laetitia Colombani in einem Interview Folgendes. Ich glaube, dass eine der Aufgaben der Literatur darin besteht, auf etwas hinzuweisen, uns gewisse Dinge bewusst zu machen. Wenn ich einen Roman vorbereite, höre ich den Leuten sehr viel zu, sammle ihre Berichte, notiere sie. Ich bin sehr neugierig, habe großes Interesse an den Menschen, was sie leben und durchmachen. Ich reise leidenschaftlich gern zu den Herzen der Menschen. Ich glaube an die Kraft des Zuhörens.

die Wichtigkeit von Mut, zwischenmenschlicher Wärme und das Eingehen von Risiken für das persönliche Glück sind zentrale Themen in den Werken von Letizia Colombani, so auch in ihrem dritten Roman von 2021, Das Mädchen mit dem Drachen, Le Cerf-Volant. Eine Schule am Indischen Ozean, ein hoffnungsvoller Ort, der alles verändert. Am Golf von Bengalen will Lena ihr Leben in Frankreich vergessen. Jeden Morgen beobachtet sie das indische Mädchen Lalita, das seinen Drachen fliegen lässt. Als Lena von einer Ozeanwelle fortgerissen wird, holt Lalita Hilfe bei Preti, der furchtlosen Anführerin einer Selbstverteidigungsgruppe für junge Frauen. Lena überlebt und zusammen mit Preti schmiedet sie einen Plan, der nicht nur Lalitas Leben grundlegend verändern wird. Selbst unter widrigen Umständen gibt Preti nicht auf. Sie ist wie Schilfrohr, das gegen den Wind ankommt.

0: sie den Zoll, nimmt ihr Gepäck vom Band, verlässt die riesige, klimatisierte Halle und steuert auf die verglasten Ausgangstüren zu. Kaum tritt sie ins Freie, rückt Indien ihr in seiner ganzen Intensität zu Leibe. Das Land fällt sie an wie ein tollwütiges Tier.
1: Fortgehen, das Weite suchen. Dieser Gedanke drängt sich ihr in einer schlaflosen Nacht wie eine Selbstverständlichkeit auf.
0: Die alten Gewohnheiten hinter sich lassen, den Alltag, das ganze durchorganisierte Leben. Unter anderen Himmeln, in anderen Breiten würde sie wieder zu Kräften kommen, ihre Wunden heilen lassen. Sie braucht Sonne, Licht, das Meer. Sie macht es sich zur Gewohnheit, im Meer zu baden, während um sie herum noch alles schläft. Von Zeit zu Zeit sieht sie einen Drachen in den Himmel aufsteigen. Ein zierliches Mädchen hält seine Schnur fest umklammert. Die Kleine wirkt so zart, dass man fürchtet, sie könne im nächsten Moment selbst davonfliegen, wie der kleine Prinz mit seinen wilden Vögeln auf der Illustration von Saint-Exupéry, die Lena so sehr mag. Vielleicht konnten wir ihr Interesse für dieses Buch wecken. Für heute verabschiede ich mich von Ihnen. Mein Name ist Annelie Katscher. Ein herzliches Dankeschön an Christian Herrmann an der Technik und für das Sprechen der Zitate. Und denken Sie immer daran, man sieht nur mit dem Herzen gut. À très bientôt.

Ja, hallo ihr Lieben. Frau Gloria, Sonntagabend, 19 Uhr. Ja, nach einem doch schönen Sonntag. Ja, Sonnenschein, wunderbar und schlagartig. Ein Regen, dass man, wenn man sich nicht rechtzeitig retten konnte, garantiert durchnässt war. Ja, und wenn man dann draußen so dann rumhirscht, da so ein bisschen im Garten rumfummelt und so und ständig immer hin und her rennen muss, um eben nicht bis auf die Haut durchnässt zu werden, dann hat das durchaus einen sportlichen Aspekt. So. Wie starten wir wieder mit Altern, mit Brenda Stubbards und Breens und der letzte Tune heißt Red Box. Nee, soll bestimmt Fox heißen.

Ja, und wie üblich war, kam nach Altern gleich mal nochmal die Dubliners mit dem Patriot Game. Ne? Ja, die nächste Band heißt Nafili und das Kjol an Fiba heißt das die Sache. Ja, Kjol ist eigentlich ein Lied, mal sehen, ob es gesungen wird. Und eine Band aus Deutschland, die irische Musik macht und das ziemlich gut, ist das Ralf Weihrauch Trio und die Tunes heißen The Elvis of Tomnafarouk, The Hankiller und Loch 19. Das hat wahrscheinlich irgendwas mit irgendwelchen Bällen zu tun.

Und wenn wir gerade beim deutschen Irish Folk waren, machen wir da gleich weiter. Eine ähnliche Formation, die da besteht aus Klaus Steinert, Gudrun Walter und Jürgen Treis und Nils March und Tabolten. March Reels, ne? Also muss man sich mal vorstellen, March, ne? Und dann March Reel. Das sieht bestimmt lustig aus. Anschließend Stockton Swing mit Chasing Down a Rainbow.

Die letzten beiden Titel aus der Ecke Irland kommen heute von der Bossy Band. 16 kam Next Sunday. Next Sunday, ne? Nicht diesen. Und anschließend ja, Lunazar, O'Carolan's Welcome und Rolling in the Barrel. Ja, O'Carolan's Welcome, diesmal nicht auf Harfe, sondern einfach so mit der Flute.

Ja, glanzvoll ausgeblendet, ne? Ja, das ist ja eigentlich auf manchen Fernsehsendern ist ja jetzt Nachrichtenzeit, ne? Und ihr wolltet euch das wirklich antun, ja? Ihr Gott, das, also man kann den Leuten doch wirklich, die das machen, kein einziges Wort mehr glauben, ne? Gut, heute ist galizische Musik dran. Bel Giotto mit Alvarez und Carlos Núñez, der Große. Ein Stück Musik, irgendwie Tristan und Isolde, wo das aber her sein soll, aus einem Film oder von einem, ja, hat vielleicht jemand ein Musical draus gemacht, ich weiß es leider nicht, ne? Jedenfalls Carlos Núñez, Tristan und Isolde.

Es war etwas merkwürdig am Anfang, ne? Die Gaitas de Galicia, ein galizisches Dudelsack-Orchester. Und was haben sie uns gespielt? Matt Malloys, ne? Und Matt Malloy, einer der bekanntesten Fiddler Irlands. Und das ist auch wirklich ein bekanntes Stück. Natürlich ein bisschen abgeändert. Manchmal ist es so, dass die Melodie nicht ganz auf... Man kann sie nicht ganz rüber transponieren oder transkriptieren eher. Auf dem Dudelsack, da fehlen dann vielleicht auch mal ein paar Töne. Ja, so eine Fiddle, die ist sozusagen chromatisch, die hat alle 12 Halbtöne. So ein Dudelsack aber nicht, der ist diatonisch. Das heißt also, da sind meistens die Tonleitern drauf. Und dann muss man halt ein bisschen in der Melodie etwas abändern. Man kann nicht sagen, sie hätten sich keine Gedanken gemacht. So, nächste Band heißt Luana Lubre und der Titel heißt Au Tribun.

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Ein herzliches Willkommen sagt Ihnen Dietmar Micklich aus der Lausitz. Wir bringen Ihnen heute wieder krasse Fakten aus der krassen Lausitz zu Gehör. Freuen Sie sich also auf ein paar Notizen aus der Provinz. Ja, wenn wir all das, was heute vorbereitet ist, hier in der Sendung unterbringen, da wäre ich sehr zufrieden. Also schnell die Themen für Sie zusammengefasst. Die LEAG hier in der Lausitz errichtet eine Gigawatt-Batterie. Dann gibt es einen Bericht zu 160 Jahre Eisenbahn zwischen Berlin und Cottbus. Nicht zu vergessen, eine Nacht der kreativen Köpfe. Und dann haben wir etwas zu einem Studienstart bzw. zu Berufsstartertagen und berichten abschließend noch vom Piccolo-Theater, welches hier in der Region ein Puppenspielfestival durchführt. Wir wünschen Ihnen hier bei Radio Ginseng und den Notizen aus der Provinz, die aus der Lausitz kommen, hier wieder gute Unterhaltung.

Ja, nicht nur Maite Kelly hat hier einen rekordverdächtigen Song produziert, der im Januar diesen Jahres den Hit Atemlos von Helene Fischer tatsächlich überrollt hat. Wir kommen aber zu einem neuen Weltrekord, nämlich für Windenergie, und der entstand in Brandenburg im letzten Monat. In Schipgau ganz genau. In der Lausitz hat nämlich Ende September 2026 der höchste Höhenwindturm der Welt seine Endhöhe erreicht. Und das waren 365 Meter. Das entspricht fast der Höhe des Berliner Fernsehturms. Die Gondel mit dem Rotor, die thront in 300 Metern. Dort, wo der Wind deutlich stärker und natürlich auch gleichmäßiger weht als in niedrigeren Lagen. Entwickelt hat die Anlage ein Dresdner Ingenieurbüro, und der Turm ist erstmals eine Pilotanlage, also ein technischer Versuch, um zu zeigen, wie viel Strom super hoch Windräder an Land liefern können. Ja, und wenn alles nach Plan läuft, soll diese Anlage künftig bis zu 7500 Haushalte mit sauberem Strom versorgen. Für die Lausitz ist das natürlich mehr als nur ein Rekord. Es ist ein Signal. Aus der alten Braunkohleregion wird ein Labor für neue Energietechnik. Ich sage nur, krasse Fakten, krasse Lausitz.

0: Mit einem Windpark in Forst, einer Photovoltaikanlage in Burau und einem 1 Gigawatt Batteriespeicher in Jänschwalde ist sie jetzt fertig geworden. Die erste Gigawatt-Factory der Lausitzer Energie AG. Also einer Kombination aus Erzeugung, Speicherung und steuerbarer Leistung, die also die Versorgungssicherheit und die Energiesouveränität verbessern helfen soll. Und aus dieser strategischen Vision ist im September ein realer Baustein des Lausitzer Strukturwandels gelungen und die Transformation kann also beginnen. Dominik Gilou, der Chef einer Tochterfirma, der LEAG, der stand bei uns am Mikrofon und ihn habe ich gefragt, wann denn überhaupt alles begonnen hat.
1: Vor etwa 5 Jahren angefangen mit der Planung. Man muss wissen, in der Windplanung sind meistens die Zeiträume relativ lang ohnehin. Und dann kommt nochmal hinzu, dass wir hier in einer schwierigen Gemengelage sind. Wir sind hier auf dem Tagebau und insofern kommen einfach noch weitere Themen hinzu. Und jetzt 5 Jahre später nehmen wir das Projekt in Betrieb und freuen uns natürlich sehr darüber. Die Bevölkerung toleriert das. Ich würde auch sagen, die Bevölkerung weiß mittlerweile, dass sie eben von solchen Projekten auch profitiert. Und am Ende soll es ja auch genauso sein. Ja, das Besondere hier ist, dass wir uns auf ehemaligen Tagebauflächen befinden. Das heißt, die Böden sind hier gekippt, nennt man das. Das bedeutet, dass die Gründung recht schwierig ist. Man findet also nicht so guten Halt im Boden, so kann man das vielleicht sagen. Und insofern müssen wir Spezialfundamente bauen, die mit Pfählen dann im Boden verankert werden. Das sind etwa 20 Meter Pfahllänge plus das Fundament, was dann noch oben drauf kommt. Und dann folgt natürlich der Turm, die Anlage, die steht in 169 Meter Höhe.
2: Nun ist heute der erste Teil in Betrieb genommen worden. Was ist der Plan? Wie geht's weiter und wann werden Sie mal fertig mit der Gigafactory?
1: Ja, der Plan ist, dass wir nach diesen Projekten heute noch eine ganze Reihe weiterer PV- und Windprojekte umsetzen, natürlich auch Batteriespeicherprojekte und dann in den nächsten Jahren, so wir dann erfolgreich in der Ausschreibung sind, eben auch Gaskraftwerke. Und dieser gesamte Zusammenschluss ist ja dann die Gigawatt Factory. Das wird sicherlich noch ein langes Projekt sein und so richtig fertig mit so einem Projekt ist man ja eigentlich nie. Wir schauen mal, wie viel geht.
0: Auch der Vorstandsvorsitzende der LEAG, Adi Rösch, würdigte natürlich das Engagement aller Mitarbeiter, die an dieser Gigawatt-Factory beteiligt gewesen sind. Und es gab natürlich auch einen großen Bahnhof. Brandenburgs Ministerpräsident Dr. Dietmar Woidke war zugegen und er hat natürlich formuliert, dass das ein riesiger Meilenstein gewesen sei mit dieser Gigawatt-Factory, die zeigt, wie aus einer Energieregion der Vergangenheit ein Vorreiter der Zukunft werden kann. Und die Bergbaugeschichte der Lausitz, die, so meinte er, bietet besondere Chancen für die Energiewende. Denn hier kommt alles zusammen, was es für einen erfolgreichen Umbau braucht. Platz und Flächen für neue Anlagen, leistungsfähige Netzanbindung und natürlich die passende Infrastruktur sowie das Know-how aus jahrzehntelanger Energiegewinnung. Ja, und ihn persönlich habe ich gefragt, was für ihn denn dieser heutige Tag der Inbetriebnahme der Gigawatt-Factory bedeutet.
3: Es sind schon viele persönliche Empfindungen. Schon auf dem Herweg ist mir vieles durch den Kopf gegangen, was auch mit meiner persönlichen Geschichte zu tun hat. Ich bin ja unweit von hier groß geworden, also circa 2 Kilometer Luftlinie. Ich glaube, genau an dieser Stelle gab es früher auch ein Dorf, das hieß Klein-Briesnick. Ein Stückchen weiter gab es ein Dorf, das hieß Klein-Borau. Also Energieversorgung hat schon die Region verändert, hat auch dazu geführt, dass viele Menschen ihr Heimatdorf verlassen mussten. Das waren ja 3 Dörfer, die ich sehr, sehr gut kenne. Ein drittes, 2 habe ich genannt, aber ein drittes war Weissack. Und das heißt, die Energieversorgung hat den Menschen Sicherheit gebracht, hat ihnen aber auch viel abverlangt. Und ich kenne auch diese Diskussion, kenne ich seit vielen, vielen Jahren. Aber heute bin ich froh, dass wir mit den erneuerbaren Energien hier ein klares Zeichen setzen. Und die Zukunft der Energieversorgung ist eine erneuerbare. Und dass diese Zukunft dann auch eine sichere ist, das zeigt die LEAG heute hier mit der Investition in den Gigawatt-Speicher. Und dieser Speicher zeigt, dass wir in Zukunft nicht nur erneuerbare Energie haben, sondern wir haben auch zuverlässige erneuerbare Energie. Und das ist ein großer Schritt nach vorne. Es ist für uns ein großer Standortvorteil, Punkt 1. Wir sind im Wettbewerb mit der ganzen Welt. Brandenburg hat sich da in den letzten Jahren ganz, ganz gut geschlagen, wenn wir die Investitionen uns der letzten 10 Jahre mal angucken. Und auch das, was heute passiert. Aber wir müssen weiter an den Rahmenbedingungen arbeiten. Und die Rahmenbedingungen heute sind vor allen Dingen auch Preisfragen. Was kostet Energie am Standort XY? Und deswegen bin ich sehr, sehr froh. Die erneuerbaren Energien werden dafür sorgen, dass wir noch wettbewerbsfähiger werden in Brandenburg. Und unser Ziel ist es, und das Energiepreise zu haben, die weltweit konkurrenzfähig sind. Und da sind wir heute einen großen Schritt vorangekommen.
4: Ich wollte eigentlich mehr hören, wie es ist, wenn Sie mal im Ruhestand sind, dass Sie dann auch hier natürlich den Strom aus der Region beziehen können.
3: Ich gehe mit meiner Frau am Wochenende hier in der Nähe in den Mulknitzer Euler Teichen spazieren und wir gucken dann immer, in früheren Jahren haben wir Richtung Kraftwerk Jenschwalde geguckt und haben gesehen, dass das Kraftwerk arbeitet. Jetzt sehen wir nicht nur das Kraftwerk, jetzt sehen wir auch die erneuerbaren Energien und das ist natürlich ein gutes Gefühl. Es ist ein Gefühl der Sicherheit. Die Region stellt sich gut auf und die Region sorgt für Energiesicherheit, nicht nur hier bei uns in der Lausitz, sondern auch weit darüber hinaus.

0: Ein wunderbares Jubiläum wurde vor kurzem hier in Cottbus gefeiert, nämlich das 160-jährige Bestehen der Eisenbahnverbindung zwischen Berlin und Cottbus. In der Tat, 1866 ist die Strecke auf diesem Teilstück der späteren Berlin-Görlitzer Eisenbahn eröffnet worden. Und was macht man an einem solchen Tag? Natürlich begeht man dieses Jubiläum mit einem Tag der offenen Tür. Mehrere tausend Besucher erlebten also diesen Tag im Bahnwerk Cottbus und Radio Ginzing war natürlich auch mit dem Mikrofon dabei. Ja, im Jahre 1866, da war der fahrplanmäßige Personen- und Güterverkehr zwischen Berlin und Cottbus aufgenommen worden und man brauchte circa 4 Stunden für eine Strecke. Heute undenkbar, heute etwas schneller und in der Zukunft soll es noch schneller werden, denn der Ausbau des zweiten Gleises, welches zwischen Lübbenau und Cottbus noch fehlt seit 1945, der soll Ende 2027 wieder befahrbar sein, wieder eingebaut sein. Ja, und dieser Tag der offenen Tür, den begleitete Jens Hoppe, Regionalleiter Deutsche Bahn in Cottbus, also auch für das Bahnbetriebswerk zuständig. Und den habe ich ganz einfach gefragt an diesem Tag der offenen Tür, was passiert denn hier und warum?
1: Genau aus den 160 Jahren, also aus diesem Grund, findet es statt. Und wir befinden uns aber nicht im Reichsbahn-Ausbesserungswerk, sondern wir befinden uns im Bahnbetriebswerk, im BW, Cottbus. Das heißt, besser gesagt, im Schuppen 4 ist der letzte Überbleibende, 1943 damals in Betrieb gegangen. Seitdem sämtliche Zeiten durchgemacht, Dampf, Diesel, aktuell Elektro, so wie wir ja sehen, sind unsere einzelnen Baureihen verortet. Aktuell haben wir ja als stärkste Lok die 182, den Taurus, auf der RE2 laufen. Ja, und eigentlich ist es bloß mal so ein kleines Bahnfest, um alle mal Interessierten sich mal ein bisschen hier, sag ich mal, alles anschauen zu können.
0: Bleibt denn dieses Bahnwerk auch bestehen, wenn die neuen Anlagen dann in Betrieb gegangen sind?
1: Ja, definitiv. Weil wir sind bei der DB Regio AG und nicht beim Fernverkehr oder bei der FZI. Und wir sind immer im laufenden Geschäft mit den sogenannten Verkehrsverträgen von den Verkehrsverbünden.
0: Und was wird da repariert oder ausgewechselt oder instand gesetzt?
1: Man muss sich ein BW, also ein Betriebswerk der Bahn, so vorstellen, es ist eine betriebsnahe Instandhaltung. Das heißt also, wie beim Auto zum Beispiel, ein Ölwechsel, Scheibenwischer tauschen oder ähnliches, Räderwechsel etc. Und dann haben wir das soweit.
0: Und sind das alles deutsche, ich sag mal, Aufträge, die realisiert werden? Oder gibt es auch für die polnische Staatsbahn Aufträge?
1: Aktuell haben wir nur für die deutschen Eisenbahnverkehrsunternehmen. Wir sehen es hier, die roten Fahrzeuge sind unsere und alles, was die bunten sozusagen sind, sind externe EVUs, Eisenbahnverkehrsunternehmen. Und ja.
0: Zukunftsaussichten positiv?
1: Positiv.
0: Strukturwandel positiv?
1: Positiv. Läuft.
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0: Bei Radio Ginseng am Mikrofon ist Ole Schmalfuß. Er ist einer der Projektmanager einer ganz interessanten Veranstaltung, die hier in Cottbus gelaufen ist. Das ist die Nacht der kreativen Köpfe. Zum 18. Mal schon gelaufen, tausende Besucher. Und Herr Schmalfuß, nur erklären Sie unseren Hörerinnen und Hörern doch mal, was ist denn überhaupt die Nacht der kreativen Köpfe?
1: Die Nacht der kreativen Köpfe ist vor 18 Jahren zusammen mit der Stadt Cottbus entstanden als Idee, wie können wir den, aber mittlerweile nicht nur Cottbusserinnen und Cottbusern, sondern auch überregional, Menschen zeigen, was passiert eigentlich in der Stadt. Also wir sind aktuell in einem Strukturwandel seit Jahren und wir sehen Prozesse, wir sehen Institute, die sich ansiedeln und so weiter, und denen eine Bühne zu geben und die Menschen einzuladen, kommen Sie, schauen Sie hinter die Kulissen, sehen Sie, wo zum einen natürlich auch die Fördergelder des Strukturwandels angewandt werden und was damit passiert, aber auch mittelständische Unternehmen aus Cottbus, die ihre Türen öffnen, was jetzt nicht der Tag der offenen Tür ist, den man kennt, sondern die Nacht der kreativen Köpfe. Wir bewegen uns von 18 bis 24 Uhr, es ist dunkel, die Lichter sind an und so weiter, was alles ein Setting ist, was dann nochmal anders ist, wenn man dann mal in die Werkstatt hineinschauen kann oder in den Hörsaal oder in die Forschungshalle. Und das ist der Gedanke seit 18 Jahren und wir merken gerade in den letzten Jahren, dass das Limit an Besuchern, was wir uns gesetzt haben, erreicht ist. Das ist ein Erfolgsmodell, die Veranstaltung. Wir freuen uns jetzt schon auf die nächste. Wir suchen immer nach auch neuen Orten, die ihre Türen öffnen wollen. Und das ist der Gedanke. Also begeistern, erforschen, Wissensdurst stillen und klüger vielleicht rausgehen, als man in die Nacht gestartet ist.
0: Nun findet das an einem Sonnabend in der von Ihnen beschriebenen Zeit statt. Vielleicht ein paar Highlights, die diesmal dabei gewesen sind.
1: Wir haben viele Orte, die treue Partner sind und seit vielen, vielen Jahren an der Indikaka teilnehmen. Sei es die LEAG als einer der großen Player hier in Cottbus und der Region oder die BTU, die neue Universität, die geöffnet hat und ihre ersten Studenten dieses Jahr begrüßt. Aber wir haben auch mittelständische Unternehmen, das Bestattungshaus Pietät Köppen, die das Thema, womit sie sich täglich beschäftigen, auf eine schöne Art und Weise rüberbringen und versuchen, Ängste zu nehmen und ins Gespräch zu kommen. Aber wir haben auch mittelständische Unternehmen, die ihre Türen öffnen, Technik zeigen und natürlich auch immer wieder versuchen, Leute zu begeistern. Und das Thema Fachkräftegewinnung durch auszubildende Studenten etc. ist auch groß, weil es halt nicht die Jobmesse ist und nicht der Tag der offenen Tür, sondern weil es eine Veranstaltung ist, wo man sich unterschwellig darüber informieren kann, was könnte vielleicht mich in Zukunft interessieren und begeistern und mich auch in der Region halten.
0: Nun ist das Vergangenheit und die 19. Veranstaltung der NDKK steht bevor. Können Sie unsere Hörer schon ein kleines bisschen neugierig machen auf das, was vielleicht kommt? Ob es einen neuen Standort geben wird?
1: Wir beginnen jetzt quasi im Anschluss mit der Akquise der neuen Orte. Wir wissen grob, in welche Richtung es thematisch gehen wird. Es jährt sich was nächstes Jahr in der Stadt Cottbus, wo die Stadt selbst das auch gerne thematisieren wird. Es gab da mal so eine Notlandung in Cottbus und Cottbus war mal in der New York Times. Da würden wir uns gerne raufsetzen, mehr möchte ich da aber noch nicht vorausgreifen. Ansonsten freuen wir uns natürlich, wenn wir 20, wir werden wieder 20 Orte finden und hoffen auch, dass einige neue Orte hinzukommen. Also es läuft zum Teil mittlerweile wirklich auf Zuspruch. Die Unternehmen und Institutionen kommen auf uns zu, wollen mitmachen und dann schauen wir halt thematisch und auch von der Route her mit dem Bus, welche 20 Orte mitmachen. Wir werden wieder am Anfang Oktober sein, erstes, zweites Oktoberwochenende. Das hängt immer so ein bisschen mit dem Tag der Deutschen Einheit zusammen, aber das Datum werden wir dann veröffentlichen und dann freuen wir uns auf die 19.
0: Nun ist der Organisator die Pool Production und die muss natürlich auch wirtschaftlichen Gewinn erwirtschaften. Dazu hoffe ich, dass die Auswertung dieser jetzigen 18. Veranstaltung für Sie gut war und natürlich für die 19. dann toi toi toi. Besten Dank fürs Gespräch.
1: Also die Nacht der kreativen Köpfe ist nicht gewinnorientiert. Es ist so, dass wir gefördert werden und wir daraus keinen Gewinn machen. Also sie ist kostendeckend geplant. Danke.

0: Ja, wir als Ältere sollten uns vielleicht auch einmal damit beschäftigen, wie starten unsere jüngeren Mitmenschen in ihre Ausbildung oder in ihr Studium. Zunächst vielleicht die Information, dass die Nachfrage nach Ausbildungsplätzen im Handwerk stetig steigt. Mit mehr als 600 abgeschlossenen Lehrverträgen liegt nämlich die Zahl aktuell 4,5% über dem Vorjahresniveau bei der Handwerkskammer Cottbus. Und besonders gefragt sind Berufe, die einen wichtigen Beitrag zur Energiewende und zum Klimaschutz leisten. Darunter also Elektroniker, Anlagenmechaniker für Sanitär-, Heizungs- und Klimatechnik sowie natürlich Kraftfahrzeugmechatroniker. Und die Handwerkskammer, die startet mit einem sogenannten Berufsstartertag für alle neuen Auszubildenden und deren Eltern ins neue Ausbildungsjahr. Nach einer Einführung in die verschiedenen Berufe und die überbetriebliche Lehrlingsunterweisung, die es im Handwerk gibt, geben dann Führungen durch die Bildungsstätten der Handwerkskammer Cottbus und Besichtigungen der Werkstätten praxisnahe Einblicke in die Ausbildungsinhalte und den Berufsalltag. Der diesjährige Berufsstartertag, den hat Radio Ginzing begleitet und wir haben den Vizepräsidenten der Handwerkskammer Cottbus, Carsten Drews, für Sie am Mikrofon gehabt. Radio Ginzing ist heute zu Gast in Cottbus-Galinchen und da gibt es ein Berufsbildungs- und Technologiezentrum der Handwerkskammer Cottbus. Und der Vizepräsident Arbeitnehmerseite der Handwerkskammer, Carsten Drews, der steht uns hier Rede und Antwort. Und da stellt sich als erstes die Frage, was ist denn überhaupt ein Berufsstartertag, der heute hier ganz viele junge Leute angezogen hat?
1: Ja, wie der Name schon sagt, ist heute der Start für ganz viele Jugendliche in den Beruf, in den Handwerksberuf. Und dazu haben wir die Jugendlichen eingeladen, die Eltern eingeladen und auch die Ausbildungsbetriebe, um sich die Bildungsstätte hier einmal anzuschauen.
0: Das heißt, es beginnen jetzt viele Jugendliche, ich sag mal, diese Ausbildung. In welchen Gewerken wird denn ausgebildet?
1: Also hier vor Ort in erster Linie erstmal Kfz, das ist der beliebteste Beruf. Aber wir haben natürlich auch noch weitere Berufe, SHK, ganz wichtig, ja, Klimaanlagen, Wärmepumpen, das Thema ist ja immer ganz aktuell. Dann haben wir Friseure, was haben wir noch, Tischler.
0: Kann man eine Tendenz ableiten? Ist das zunehmend wieder der Wunsch, im Handwerk ausgebildet zu werden oder ist es nicht so?
1: Also die Zahlen sprechen eine klare Sprache. Wir haben in allen Berufen mehr Lehrlinge hier dieses Jahr als im vergangenen Jahr.
0: Heißt aber noch lange nicht, dass die Kapazitäten des Bildungszentrums voll ausgelastet sind. Es könnten noch mehr sein, oder?
1: Also hier im Berufsbildungs- und Technologiezentrum sind wir ausgelastet und wir benötigen dringend noch eine weitere Bildungsstätte, wo wir dran sind und die kommt in KW, hoffentlich in 2 Jahren.
0: Was kann man den jungen Leuten heute raten, wenn sie die Berufsausbildung zum Beispiel im Handwerk anstreben? Was sollten sie für Voraussetzungen mitbringen? Dass wir vielleicht Oma oder Opa mal informieren, dass sie ein bisschen Druck auf ihre Enkel ausüben, um dann zu sagen, streng dich mal in dem Fach oder in jenem Fach an.
1: Also gute Noten sind natürlich immer strebenswert, vor allen Dingen in den Berufen, in den Fächern Physik, Mathematik. Aber vor allen Dingen kommt es darauf an, dann in der Praxis gut zu sein und ja, nicht zwei linke Hände, nicht? Denn Handwerk lebt nun mal von der Handarbeit.
0: Ja, dann wünsche ich den Berufsstartertag und allen, die hier ausgebildet werden, oder wünschen wir wahrscheinlich allen, die hier ausgebildet werden, beste Erfolge und dass sie ihren Abschluss in 2-3 Jahren dann auch positiv absolvieren können.
1: Ja, viel Erfolg den Jugendlichen.

0: Neben der handwerklichen Ausbildung hier im Cottbuser Raum hat uns natürlich auch die akademische Ausbildung interessiert. Und die Brandenburgische Technische Universität Cottbus-Senftenberg, die hat für das Wintersemester 26/27 auch die Immatrikulation abgeschlossen. In dem Bereich der Naturwissenschaften, Technik, Bau, Wirtschaft, Soziales, Gesundheit, Bildung und Kultur kann man hier in der Region studieren und mehr als 7500 Studierende aus etwa 130 Ländern nutzen dies auch und machen davon Gebrauch. Und die andere Universität, die neu entstanden ist hier in Cottbus, nämlich die Medizinische Universität Lausitz, KMT, die bildet in diesem Jahr zum ersten Mal in einem Modellstudiengang 36 Medizinstudierende aus. Die sind auch in Cottbus immatrikuliert worden. Im traditionellen Regelstudiengang büffeln die Studierenden in den ersten 2 Jahren fast ausschließlich Theorie an Hörsaalbänken, ehe sie Patienten zu Gesicht bekommen. Cottbus setzt als eine der wenigen medizinischen Fakultäten und Universitäten auf einen Modellstudiengang. Hier werden also Theorie und Praxis von Beginn an verzahnt. Statt isolierter Fächer lernen Studierende komplexe Krankheitsbilder direkt an Organmodulen oder direkt am Patientenbett. Der Hörsaal tritt zurück, die Ausbildung am Patienten beginnt ab Woche 1. Einen ganz anderen Studiengang erlebte ich vor kurzem während der Immatrikulationszeit hier im Zentrum von Cottbus. Und ich begegnete Finlay Richter und habe ihn gefragt, was diese Ansammlung Jugendlicher hier auf dem Vorplatz der Stadthalle eigentlich zu bedeuten hat.
1: Es sind Bierkästen da, es sind Getränke da, Schnaps ist da, junge Männer sind hier. Was ist hier los?
2: Na, wie heißen unsere Studierenden? Herzlich willkommen, die jetzt neu in Cottbus angefangen haben.
1: Und das mit Alkohol?
2: Natürlich, okay. Ohne geht nicht.
1: Okay.
2: Die sogenannte OTIVO ist die Orientierungswoche der BTU. Alle ehrenamtlich haben organisiert, dass hier eine Stadtrallye für die Neuankömmlinge stattfindet, wo sie sich kennenlernen können und vor allem Cottbus erkunden.
1: Das heißt, es gibt markante Punkte, die für das Studium wichtig sind.
2: Auch, aber es geht primär um das Stadterkunden und um das gemeinsam Spaß haben.
1: Das hieße aber, man müsste vor einer Kneipe stehen. Nur bei der Stadthalle ist das ein bisschen anders. Da ist ja kein Gastronomiebetrieb in dem Sinne.
2: Genau, deswegen haben wir uns überlegt, wir machen verschiedene Spiele. Bei uns ist es zum Beispiel Dosenwerfen oder Sackhüpfen. Es kann alles Mögliche sein. Hauptsache, die Studierenden haben Spaß.
1: Das heißt, es soll mal eine Motivation stattfinden, die Stadt zu erkunden und natürlich auch Orte kennenzulernen, die vielleicht interessant sind. Egal ob kulturell, gastronomisch oder eben auch für die Lernbedürfnisse dieser Menschen.
2: Genau so ist es. Ja, wir geben hier auch Hilfestellung für die Studierenden, wenn sie gleich Fragen haben. Sei es irgendwie, wie melde ich meine Module an oder wo muss ich mich einschreiben? Wie finde ich hier zum Hauptcampus? Alles Fragen, was natürlich Neuankömmlinge haben können, die wir hier auch klären können als ältere Studierende, die schon länger dabei sind.
1: Das heißt aber hier, das muss analog passieren, weil einen Computer sehe ich hier nicht.
2: Nö, bei uns ist alles im Kopf und analog.
1: Super, dann wünsche ich für das Gelingen dieser Veranstaltung toi toi toi und besten Dank fürs Gespräch.
2: Vielen Dank.

0: Vom 16. bis zum 18. Oktober findet im Piccolo-Theater Cottbus das 26. Cottbuser Puppenspielfest Hände hoch statt. Und dieses Festival ist eine feste Größe im Kulturkalender der Stadt und gilt als eines der wichtigsten Puppentheatertreffen in Ostdeutschland. Zurück geht es auf eine Initiative von Karin Heim, die vor vielen Jahren gemeinsam mit einem Förderverein ein solches Puppenspielfest organisiert hat. Dieses Puppenspielfest richtet sich übrigens ausdrücklich an Kinder, Jugendliche und Erwachsene und das Programm ist entsprechend gemischt. In diesem Jahr also zum 26. Mal und wir haben Reinhard Drogler, den Intendanten des Piccolo Theater Cottbus, gefragt, wie es denn überhaupt dazu gekommen ist, dass es mittlerweile auch am Theater selbst, am Kinder- und Jugendtheater, eine Sparte Puppenspiel gibt.
1: Der Auslöser war ein Unglück. Der Auslöser war der Brand der Puppenbühne in der Priorstraße. Ich kann mich an den Tag noch relativ genau erinnern, also an die Umstände. Ich war gar nicht in Cottbus, ich war in Berlin zu einem anderen Theaterfestival. Ich stand auf der Rolltreppe, ich glaube, es war der Bahnhof Alexanderplatz. Mein Telefon klingelte, es war der damalige Oberbürgermeister dran. Es war Frank Schimanski und der sagte mir, die Puppenbühne Regenbogen hat gebrannt, die ist quasi zerstört. Du musst sofort zurückkommen, wir müssen jetzt irgendwas machen. Und ich habe gesagt, wenn es abgebrannt ist, brauche ich jetzt nicht sofort zurückkommen, weil dann ist sie ja gelöscht. Und wir haben dann danach gesessen und ich war da einbezogen in die Überlegungen. Es ging darum, finden wir eine andere Spielstätte. Und nach diesem ersten Festival, was wir da quasi gemeinsam gemacht hatten, denn bei denen war ja auch die Technik, es war ja alles beschädigt. Wir haben das alles Zeug von uns genommen, haben dann die Bühne da in den Saal reingebaut und das war eigentlich ganz okay, die Geschichte. Und es war von Anfang an klar, dass wir dieses Festival natürlich hier in einem Haus haben wollen. Nicht, weil wir es haben wollen, sondern weil es die Stadt braucht. Wir wollten das fortführen und haben das auch gemacht. Und natürlich ist es so, dass dieses Haus dafür alle Voraussetzungen bietet. Das hat also zwei Säle, es hat eine sehr eingespielte Technik, personell und materiell. Und das Festival war von Anfang an eine Geschichte, die wir gut fanden, die wir unterstützen wollten und wo wir gesagt haben, das ist eine gemeinsame Sache. Und letztendlich sind ja die zwei Theater mit dem Brand und den danach folgenden Dingen auch irgendwo zusammengeschmolzen und zusammengewachsen. Die Situation, die man fast nicht sagen kann, die habe ich letztens geschenkt gekriegt. Und zwar habe ich eine Zeitung aus der DDR geschenkt bekommen, in dem die SED-Bezirksleitung entschieden hat, dass in Cottbus Kinder- und Jugendtheater bestehend aus Puppenspiel und Schauspiel irgendwann entwickelt werden soll. Auch dort stand irgendwann drin, dass die Theaterkunst für Kinder und Jugendliche im Stadtzentrum, in einem eigenen Gebäude entwickelt werden soll. Und jetzt sitzt man hier mittendrin und was kann Besseres passieren?
0: Ja, das Festival ist also mehr als nur ein kulturelles Highlight. Es ist ein wichtiger Baustein der Cottbuser Kulturszene und natürlich ein Anziehungspunkt für Familien aus der ganzen Lausitz. Gerade in Zeiten des Strukturwandels zeigt also das Piccolo mit seinem internationalen Netzwerk und dem jährlichen Festival, dass Cottbus auch als Kinder- und Jugendtheater mit einem Puppenspielfestival punkten kann. Karten gibt es in begrenzter Anzahl, vielleicht noch über das Theaterbüro am Erich-Kästner-Platz oder telefonisch hier in Cottbus unter 23 68 7 oder in Cottbus unter 23 68 7. Ich wünsche bei den Aufführungen viel Vergnügen.

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Das waren sie wieder, die Notizen aus der Provinz. Krasse Fakten, krasse Lausitz. Wenn Sie Informationen zu dieser Sendung an uns geben wollen, dann gerne unter info@radioginseng.de. Dietmar Micklich, der hier am Mikrofon für Sie saß, wünscht Ihnen wieder interessante Alltagserlebnisse und bleiben oder werden Sie gesund.

Willkommen zu American Dream, dem besten Sound Nordamerikas. Ich bin Dietmar Witt und begrüße euch herzlich zu meiner Sendung live aus dem Radio Ginzing Studio. Und mitgebracht habe ich einen ganzen Stapel von Scheiben, die in den letzten Monaten als Neuerscheinung auf meinem Schreibtisch gelandet sind. Der erste Song kommt heute von The Red Clay Strays. Das ist eine Band von jungen Männern der Arbeiterklasse, die im roten Lehmboden Südalabamas geboren und zu den Riffs von Lynyrd Skynyrd aufgewachsen sind. Grateful heißt ihr drittes Album und darauf finden sich 11 Titel zwischen südstaatlichem Rock, Soul und Country, die Themen wie Glaube, Widerstandsfähigkeit und Dankbarkeit behandeln. Ein Album, das der bewährten amerikanischen Roots-Rock-Tradition folgt. Hier ist daraus der Titel Don't Wanna Know. 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

Es war einmal eine Band, die nannte sich Mike and the Moon Pies. 15 Jahre soll sie, wenn man einem ortsansässigen Kritiker glauben darf, sich zu einer der besten Live-Bands im Country-Genre entwickelt haben. 2024 kamen die Texaner aus Austin aber auf die Idee, sich in Silverada umzubenennen. Warum? Weil sie meinten, der alte Name würde sie nicht voranbringen. Jedenfalls haben Silverada jetzt ihr drittes Album unter diesem Namen vorgelegt. Living Proof heißt es und kommt ohne Pedal-Steel-Gitarre aus. Denn, und jetzt muss ich nochmal diesen Kritiker zitieren, einer der besten Pedal-Steel-Gitarristen hatte die Band vor diesem Album verlassen. Ja, eine Herausforderung. Country Music ohne Pedal-Steel-Gitarre. Wie sollte das gehen? Naja, es geht mit Keyboard zum Beispiel. Wie das dann klingt, werdet ihr jetzt hören. Der Titel Drag handelt von dem alltäglichen Stillstand und dem Älterwerden nach dem Motto: Ich hab die Schnauze voll von dem ganzen Scheiß. Vermischt sich aber mit einer trotzigen Überlebensmentalität. Wenn uns das, was uns nicht umbringt, stärker macht, dann haben wir noch viel Leben vor uns.

Sun Volt, die Band aus New Orleans, bekannt durch ihre Lieder mit klaren Melodien und energiegeladenen Gitarren, machen auch mit ihrem neuen Album Sound Signal Serenades genau da weiter. Getragen von Joe Farrars ruhiger, unverfälschter Stimme, balanciert das Album zwischen Reflexion, persönlicher Erinnerung und einer gewissen Entschlossenheit, dem Wandel der Zeit zu trotzen. In ihren Songs verschmelzen Folkrock und Country zu einem ehrlichen und bodenständigen Sound, der eine stille Kraft ausstrahlt. Die Band weiß, was sie ist, nämlich seit über 30 Jahren eine der nachdenklichsten und beständigsten Bands Amerikas. Hier eine Kostprobe aus dem Album Hurricane Eye, ein Song, der die furchtbare zerstörerische Kraft eines Hurrikans beschreibt und wie gnadenlos es sich anfühlt, wenn das Auge des Hurrikans auf einen zurast.

Die Alan Forrester Band, das ist gelebte deutsch-amerikanische Freundschaft. Zwei Musiker aus Amerika sowie aus Deutschland und echtes Blues- und Southern-Rock-Feeling à la Lynyrd Skynyrd oder Allman Brothers Band. Auch wenn nur die beiden Amerikaner mit ihrem Namen für den Bandtitel stehen. Nach ihrem hervorragenden Debütalbum trägt ihr zweites Album den Titel Red Dirt Town. Ein Schelm, der denkt, ob sie damit Berlin nach der letzten Wahl gemeint haben könnten. Nein, Spaß beiseite. In dem Album geht es zurück zu den Wurzeln, zum Blues und zum Amerikaner. Man fühlt sich so ein wenig in die 70er Jahre versetzt, in die Zeit ihrer Vorbilder. Auf jeden Fall überzeugt das Album mit einem warmen, voluminösen Sound und der kommt besonders bei dem Song rüber, den ich aus dem Album ausgewählt habe. Here's to the good times. Mit einer großartigen Hammond-Orgel gespielt von Gastmusiker Simon Ausländer sowie den ausgiebigen Gitarreneinlagen der beiden Namensgeber der Band und natürlich der so schönen rauchigen Stimme von Ben Forrester. Echt stark.

Ja, und weil es so schön war, habe ich noch so einen schönen Southern Rock Song. Und der kommt von keinem geringeren als Duane Betts, dem Sohn des verstorbenen Gitarristen Dickie Betts der Allman Brothers Band. Auf seinem Album Isle of Hope, das ganz entspannt mit einer einzigartigen Mischung aus Southern Rock und Roots Riff daherkommt, verarbeitet er den Verlust seines Vaters, der ja vor 2 Jahren 80-jährig verstarb. Ich darf mal zitieren, was er dem Billboard-Magazin dazu gesagt hat. Alle sind sich einig, dass diese Zeiten verrückt sind und alle ängstlich sind. Mein Vater sagte immer, wenn wir jeden Abend 3 Stunden lang auf der Bühne standen, dass wir unseren Zuhörern, unseren Fans eine kleine Auszeit von ihren Problemen und dem Alltagsstress schenken wollen. Wir wollen ihnen einen Zufluchtsort bieten, wo sie darüber nicht nachdenken müssen. Ich möchte, dass dieses Album ein Zufluchtsort wird. Musik ist ein Zufluchtsort. Und dies ist euer kleines Stück Land, auf dem ihr stehen könnt. Ja, dem ist wohl nichts hinzuzufügen, außer dass der Song Best Wishes ein kleines Juwel ist, in dem Betts von süßen Erinnerungen singt, die wie Balsam für die Seele wirken.

Sticky Pads, ja. Amerikaner-Musik von Peter Maffay und Johannes Oerding. Wer hätte das gedacht? Die beiden Musiker verbindet die Liebe zum Blues, zum Country Rock und zur handgemachten erzählenden Musik. Das gerade erschienene Album Nashville der beiden deutschen Aushängeschilder wurde standesgemäß in Nashville, Tennessee mit lokalen Studiomusikern aufgenommen. Ich würde sagen, Deutsch-Amerikaner vom Feinsten. Hier sind die beiden mit dem Song Weiter.

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Peter Maffay und Johannes Oerding. Toll, ne? Ja, die Legenden des House on Rocks, die Band Black Oak Arkansas, die ihre größten Erfolge in den 70er Jahren feierten, veröffentlichten 2023 das Album The Devil's Sidewalk, auf dem sie feurige Versionen der Songs veröffentlichten, die sie am meisten inspiriert hatten. Damit sollten sie unter anderem den Rolling Stones, Neil Young, Jefferson Airplane und den Mamas und Papas Respekt. Hier kommt ihre Version von California Dreamin', der Mamas und Papas, mit ihrem unverkennbaren Gitarrenstil und der kratzigen Stimme des Sängers Jim Dandy Mangrum.

Und noch ein Album aus dem Jahr 2023. Es kommt von einer Band, die Folk und Country-Einflüsse ganz einfach und verziert mit einer interessanten Mischung aus Banjos und Geige in der Tradition der Amerikaner Roots Rock machen. Und dabei wirkt der Sound mit dem Gesangsharmonie ganz raffiniert, schon popartig aufpoliert. Die Band nennt sich Roses Porn Shop, kommt aus Los Angeles und gründete sich in den frühen 2000er Jahren, wobei ihre Wurzeln im Folk, Bluegrass und Country liegen. Und das Album, das sie 2023 veröffentlichten, heißt Punch Drunk Life. Der Titel des Albums soll die Widerstandsfähigkeit der sechsköpfigen Band gegen Schicksalsschläge des Lebens reflektieren und zum Weiterkämpfen auffordern. Der Song Fugitive, was übersetzt Flüchtling bedeutet, ist ein Lied darüber, wie wir Menschen vor der eigenen Vergangenheit weglaufen und uns verstecken können, ohne bereit zu sein, sich ihr zu stellen. Das lyrische Ich wird so zum Flüchtigen vor den eigenen verdrängten Erinnerungen.

The Lone Bellow aus New York klangen auf ihrem Debütalbum aus dem Jahr 2013, als sollten sie die neue Lieblinge der Amerikanerbewegung werden. Sie verbanden Blues, Country, Bluegrass und Roots Rock mit Energie, Raffinesse und Eleganz. Bei den Folgealben schlug der Sound dann immer mehr in Richtung Indie Rock. Aber mit dem jetzt veröffentlichten sechsten Album What a Time to Be Alive finden sie eine perfekte Balance zwischen Roots und Indie-Einflüssen. Beispielhaft steht dafür der Song Night Goes Black, den wir gleich hören werden. Er thematisiert eine intime Reflexion über die Enttäuschung gescheiterter Bindung und den Kampf gegen das emotionale Dunkelwerden. Ja, Kritiker heben hervor, dass sich der Text sowohl als persönlicher Beziehungssong als auch als allgemeiner politischer oder gesellschaftlicher Kommentar über den Zustand der Nation interpretieren lässt.

Ray Wiley Hubbard bezeichnet sich auf seiner Webseite als den Schutzpatron der texanischen Roadhouse-Poesie, der seit über 50 Jahren Lieder schreibt, die klingen, als wären sie aus der Erde der texanischen Hügellandschaft ausgegraben worden, anstatt geschrieben worden zu sein. Von einem aber könnt ihr euch gleich überzeugen, von seiner Stimme, rauchig, rau und fast schon mystisch, in der sich jahrzehntelange Erfahrung sowie Alkohol- und Drogenexzesse erkennen lassen. Erfahrungen, die wohl auch damit zu tun hatten, dass sein Mix aus Country, Folk und Rock-Elementen weder beim Rock- noch beim Country-Publikum richtig Anklang fanden. Sein jetzt erschienenes Album Real 2, Real 4, Real wird allerdings von Kritikern als authentischer Abgesang und ehrlicher Roots-Rock-Ausstand gefeiert. Schließlich wird Hubbard im November 80 Jahre alt. Das Album verlangte lautstärkevollen Genuss statt weichgespülter Radiotauglichkeit und zeigt den texanischen Outlaw-Poeten von seiner ungefilterten, geerdeten Seite. Wie steht auf seiner Webseite? Keine digitalen Sicherheitsnetze, nur Holz, Draht und Wahrheit. Absolut, kann ich da nur sagen. Hier kommt Ray Wiley Hubbard mit dem Song Cobwebs, Spinnweben.

Ja, nun möchte ich euch eine deutsche Nachwuchskünstlerin aus Nürnberg vorstellen, die sich mit handgemachter Amerikanermusik versucht. Ellie Benn. Nach Straßenmusik in Nürnberg und Auftritten im legendären Bluebird Café in Nashville ist sie jetzt im hausgemachten Bandformat zu hören. Denn Bruder, Vater und Gitarrenlehrer sind ihre Bandmitglieder. Der Titel Mayflowers ist ein handgemachter Song, der einen Gegenpol zur gegenwärtigen Schnelllebigkeit bilden soll. Die Zeilen des Textes strahlen Sehnsüchte aus. Sehnsüchte nach dem Geliebten. So heißt es, im Mai bin ich wieder da, bis dahin bin ich nur einen Anruf entfernt. Mein Schiff sticht in See, es wirft den Anker in deiner Umarmung. Hier ist Mayflowers.

0: Ja, zum Abschluss der heutigen Sendung komme ich endlich mal dazu, Johnny Cashs Interpretation des Nick Cave-Songs The Mercy Seat zu spielen. Ein Song, der mich von seiner Vortragsweise immer beeindruckt hat. Der Song, der die Gedanken eines Todeskandidaten kurz vor seiner Hinrichtung auf dem elektrischen Stuhl beschreibt, dem Mercy Seat, dem Gnadenstuhl. Ja, der Song wird von Johnny Cash sehr geradlinig und mit, wie ich finde, totaler dramatischer Wucht transportiert. Hier ist das Cover deutlich besser als das Original. Cashs Textinterpretation betont auch die Beteuerung der eigenen Unschuld stärker als Nick Caves Original. Version. Bevor wir den Song gleich hören, möchte ich mich verabschieden und darauf hinweisen, dass in der zweiten Woche des nächsten Monats weitere Neuerscheinungen zu hören sind. Und bis dahin sage ich Tschüss und natürlich Matitude, euer Dietmar Witt. Und hier ist jetzt Johnny Cash von seinem im Jahr 2000 erschienenen Album American Three Solitary Men mit The Mercy Seat.
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0: Hallo und herzlich willkommen zur Oktoberausgabe unseres Abendmagazins zum 5 Uhr Tee. Am Mikrofon begrüßen Sie Birgit Mühl und Dietmar Witt.
1: Der Nebel steigt, es fällt das Laub, schenk ein den Wein den Holden. 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
0: Also, wir haben unseren Wein schon eingegossen. Machen Sie es doch auch so und verbringen Sie mit uns die nächsten 90 Minuten.
1: Und lassen Sie sich von uns unterhalten. In unserem Radio Ginzing History feiern wir den 100. Geburtstag des Shakespeare's des Rock'n'Roll.
0: Willst du den Namen nicht verraten?
1: Nö, wir bauen mal etwas Spannung auf.
0: Na gut, dann verrate ich unser heutiges historisches Kino auch nicht.
1: Na, so ein bisschen sollten wir aber doch verraten. Wir haben einige aktuelle Beiträge und Hinweise, natürlich den Kulturkalender, und sprechen heute über das DDR-Jugendmagazin Neues Leben.
0: Und haben in unserem Popkalender ganz viele runde Geburtstage gefunden. Sting, Paul Simon, John Mellencamp.
1: Halt, stopp, das reicht. Und Musik gibt es von diesen Herrschaften natürlich auch. Dadurch ergibt sich für die heutige Setliste praktisch, ja, dass es sich alles von alleine ergibt, ne? Und als erster steht dort ein Song von Chubby Checker.
0: Dietmar, der gehört ja auch schon zu unseren Jubilaren. Unser Rock'n'Roll-Sänger hat doch in den 60ern den Twist populär gemacht. Er ist am 3. Oktober 85 Jahre alt geworden.
1: Na dann, herzlichen Glückwunsch und let's twist again!
0: Yeah!

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5: In unserem Radio Ginseng History erinnern wir heute einmal an einen Künstler. Zuletzt ging es hier um historische Ereignisse und große Jubiläen. Diesmal steht ein Geburtstag im Mittelpunkt. Chuck Berry wäre am 18. Oktober 100 Jahre alt geworden.
6: Und da muss ich als Musikredakteur natürlich ran. Gerade haben wir die Hollies mit Too Much Monkey Business gehört. Geschrieben hat das Chuck Berry schon 1956. Dieses Monkey Business kann man ganz gut mit Affentheater übersetzen.
5: Also kein Lied über einen Ausflug in den Zoo?
6: Nein, aber über das tägliche Theater. Arbeiten, Rechnung bezahlen, Verkäufer abwimmeln, zur Schule müssen. Und dann schluckt auch noch das Telefon die Münze. Berry packt das in einen rasanten Sprechgesang. Ärgerlich ist der Alltag schon. Aber erzählen kann man ihm mit Witz, ne, wie Chuck Berry.
5: Du klingst so begeistert.
6: Ja, klar.
5: Deine Zeit kam doch erst in den 60ern mit den Beatles und den Stones.
6: Ja klar, aber ich bin früh über Chuck Berry gestolpert. Auf den Schallplatten unter oder hinter dem Titel standen doch immer die Komponisten. Und immer wieder stand da Berry. Bei den Rolling Stones, den Beatles, den Animals, den Yardbirds, sogar bei den Hollies, ja, hatten wir ja gehört. Ich dachte, wer ist denn dieser Berry? Der scheint ja für halb England die Songs zu schreiben.
5: Ja, die Songs, die hatten wohl das gewisse Etwas, sonst wäre ja gar nicht so oft gecovert worden.
6: Ja, und wie? Die Beatles spielen Roll Over Beethoven und Rock'n'Roll Music, die Stones Come On, ihre erste Single und Carol. Ach, ich könnte noch so viel erzählen. Chuck Berry lieferte ihnen Songs und gab den Bands eine Vorstellung davon, wie eine Rockgitarre klingen könnte.
5: Angefangen hat das aber in Amerika. Geboren wurde er 1926 in St. Louis. Er sang schon als Schüler und arbeitete später unter anderem als Friseur. Anfang der 50er Jahre spielte er dann mit dem Pianisten Johnny Johnson.
6: Ein wichtiger Partner. In dieser Band kamen Blues, Boogie Woogie und Country zusammen. Berry machte daraus seinen eigenen Sound. 1955 gab ihm Muddy Waters den entscheidenden Tipp. Geh zu Leonard Chess nach Chicago. Dort nahm er Maybelline auf und hatte gleich seinen ersten großen Hit.
5: Was war denn an seiner Gitarre so Besonderes? Gitarristen gibt es schließlich vorher auch schon.
6: Ja, natürlich. Er hat die elektrische Gitarre nicht erfunden, aber er hat den Wortschatz der Rockgitarre entscheidend geprägt. Diese kurzen, scharf gesetzten Riffs, zwei gleichzeitig gespielte Saiten, dazu der rollende Boogie-Rhythmus und dann der Einstieg wie bei Johnny B. Goode. Da reichen wenige Töne und man weiß, was kommt einfach.
5: Und stillgestanden hat er dabei auch nicht.
6: Nee, überhaupt nicht. Sein berühmter Entengang, der Duckwalk. Ja, tief in die Knie, ein Bein nach vorne und dabei weiterspielen. Angus Young von AC/DC hat das später übernommen. Ich würde allerdings empfehlen, erst die Gitarre üben, dann in die Knie testen.
5: Du schwärmst also ja von seinem Gitarrenspiel, aber seine Texte waren mindestens genauso wichtig.
6: Ja, unbedingt. Er konnte in 3 Minuten eine ganze Geschichte erzählen. Über Schule, Autos, Tanzen, die erste Liebe. Als er damals die Teenager begeisterte, war er selbst schon um die 30. Aber er wusste genau, was sie beschäftigte.
5: Na, und manchmal führte er seine Zuhörer ganz bewusst auf eine falsche Fährte.
6: Ja, zum Beispiel in Memphis, Tennessee. Ja, da versucht jemand, eine Marie telefonisch zu erreichen. Man denkt zunächst an eine verflossene Liebe. Erst am Schluss erfahren wir, Marie ist seine 6-jährige Tochter. Die Eltern leben getrennt. Plötzlich hört man die ganze Geschichte mit anderen Ohren.
5: Seine Musik erreichte schwarze und weiße Jugendliche in einem Land, in dem damals noch Rassentrennung herrschte. Sein eigenes Leben hatte allerdings auch schwere Schattenseiten, darunter Haftstrafen. Eine widersprüchliche Persönlichkeit.
6: Ja, zu einer Würdigung gehört das natürlich dazu. Musikalisch blieb sein Einfluss gewaltig. Er starb im März 2017 mit 90 Jahren. Und Johnny B. Goode ist sogar seit 1977 im All unterwegs, auf den goldenen Schallplatten beider Voyager-Sonden.
5: Wir heben jetzt auch ab. Dietmar, du hast dir was ganz Besonderes als musikalischen Abschluss ausgedacht.
6: Ja, ich habe rund 4,5 Minuten Chuck Berry zusammengestellt. Ein Medley zum Wiedererkennen. Achten Sie ruhig auf die Gitarreneinstiege. Da hört man, wo so viele spätere Bands ihre Ideen her hatten.
5: Zum 100. Geburtstag von Chuck Berry, jetzt der Mann selbst.

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Paul Gerhardt. Die größten Komponisten machten aus seinen Gedichten Lieder. Vor über 300 Jahren und heute immer noch. Der Dichter Paul Gerhardt, ein Mann in den Wirren seiner Zeit. Die Pest jagt durch das sächsische Wittenberg, die Truppen Gustav Adolfs ebenso. Beide bringen Tod oder zumindest Hunger. Paul Gerhardt aber studiert die Lehre Luthers von der Liebe Gottes und macht nachts Gedichte. Bekommt in Berlin eine Pfarrstelle, bleibt aber eingeschworen auf Luthers Lehre. So schmeißt ihn der Kurfürst raus. Und wieder heilt Gerhardt seine Seele mit Worten, so herzergreifend, so volksnah, dass heute noch in evangelischen Gesangsbüchern seine Lieder stehen, dass überall seine Lieder gesungen werden.

Klaus Brandenburg skizziert die Lebensstationen des Dichters. Erzählt von den Zeitläuften, auch von der wunderbaren Liebe zu Anna Maria. Aber vor allem lässt er die Musik erklingen.

0: Ja, Looking for Someone von Fleetwood Mac, ein Blues mit dem wunderschönen fließenden Gitarrenspiel und Mundharmonika von Peter Green, der übrigens auch gesungen hat und von dem man sagt, dass jede einzelne Note für Ausdruckskraft sorgte. Grund genug, an ihn zu erinnern, er wäre am 29. Oktober 80 Jahre alt geworden.
1: Peter Green prägte die aufblühende Blues-Szene im Vereinigten Königreich maßgeblich mit. Erst bei John Mayles Bluesbreakers, dann bei Fleetwood Mac, die er 1967 mitgründete.
0: Aber man täte ihm Unrecht, würde man ihn auf seine Gitarrenkünste reduzieren. Er war auch ein begnadeter Songschreiber. Erinnern Sie sich an Albatross, Black Magic Woman, Oh Well oder Green Manalishi?
1: Deshalb ist es traurig, dass sein weiteres Leben eher tragisch verlief. Nach seinem Ausstieg bei Fleetwood Mac bekam er zunehmend psychische Probleme. Viele hielten seinen Aufenthalt in der Kommune von Rainer Langhans und Uschi Obermeier, wo er auf LSD-Trips ging, für den Anfang vom Ende. Jedenfalls verschwand er danach fast vollständig von der Bildfläche. Und wenn er mal auftauchte, war nur noch ein Schatten seiner selbst.
0: Ja, aber seine Songs erinnern an ihn und vielleicht stimmt er sie ja zu seinem 80. Geburtstag im Blueshimmel mit einigen Freunden an. Und jetzt gibt's einen harten Themenwechsel.
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0: Ja, so Birgit, jetzt nehmen wir uns unsere Hörerinnen und Hörer mal mit auf eine kleine Zeitreise. Nicht mit der Zeitmaschine, die war damals schließlich auch noch nicht überall erhältlich.
1: Stimmt, aber es gab etwas, das uns zuverlässig in eine andere Welt gebracht hat. Eine Zeitschrift. Und zwar eine, die in der DDR bei vielen Jugendlichen ziemlich bekannt und beliebt war.
0: Ja, die Rede ist von Neues Leben, später dann ganz modern und klein geschrieben, Neues Leben, kurz NL.
1: Und bevor jetzt mancher denkt, ach, das war bestimmt so ein trockenes Parteiblättchen, nein, ganz so einfach war das nicht.
0: Wobei ich als Westberliner natürlich sagen muss, wenn bei uns Jugendmagazin draufstand, dann war da auch wirklich Jugendmagazin. Bei euch im Osten musste natürlich auch ein bisschen politische Bildung mit rein, ne?
1: Na, Dietmar, bei euch war doch auch nicht alles unpolitisch, aber tatsächlich war die Mischung bei Neues Leben ziemlich interessant. Das Magazin sollte einerseits die Jugendlichen im Sinne des DDR-Systems politisch bilden.
0: Und andererseits?
1: Ja, andererseits gab es jede Menge Themen, die Jugendliche tatsächlich interessiert haben, nämlich Alltag, Mode, Film, Musik und zwar nicht ausschließlich aus dem Osten.
0: Aha, jetzt wird's interessant. Es wurden also auch Interpreten aus dem westlichen Ausland vorgestellt.
1: Na klar, und außerdem gab es Rätsel, Ratgeberseiten und sogar naturwissenschaftliche und technische Beiträge.
0: Also praktisch Politik, Popmusik, Mode und Sexualberatung in einer Zeitschrift. Das ist ja schon fast ein DDR-Universal-Abo.
1: Naja, und ein besonders bekannter Bestandteil war die Kolumne Professor Bormann antwortet. Dort ging es um Fragen zur Sexualität.
0: Da würde ich mal behaupten, die Rubrik dürfte bei Jugendlichen mindestens so interessant gewesen sein wie die politische Bildung.
1: Ne? Na, davon kannst du ausgehen. Und auch Umfragen gehörten regelmäßig dazu. Zum Beispiel wurde nach den beliebtesten Filmen oder Musikinterpreten gefragt.
0: Jetzt müssen wir aber noch über die Optik sprechen, denn Neues Leben hatte über Jahrzehnte ein ziemlich unverwechselbares Erscheinungsbild.
1: Genau. Das Heft hatte 64 Seiten, teilweise farbig und ungefähr das Format DIN A4. DIN A5. Hm. Und auf dem Titel war üblicherweise eine Karikatur.
0: In den 70er und 80er Jahren stammten diese Karikaturen meist von Thomas Schleusing. Ein weiterer Karikaturist war Werner David.
1: Und jetzt kommt eine Zahl, die ziemlich beeindruckend ist. Die Zeitschrift erreichte eine Auflage von 540.000 Exemplaren.
0: 540.000? Das ist ordentlich.
1: Sehr ordentlich. Und trotzdem war das Heft an den Kiosken offenbar schnell vergriffen. Auch ein Abonnement zu bekommen war nicht gerade einfach. Ich persönlich hatte zum Glück am Kiosk am Bahnhof eine Dame, die mir diese Zeitschrift in ihrem Kiosk dann immer zurückgelegt hat.
0: Das ist nun wieder etwas, das ich als Westberliner interessant finde. Wir haben damals vielleicht über die DDR und ihre Medien geschmunzelt, aber wenn ein Jugendmagazin mit 500.000 Exemplaren erscheint und trotzdem ständig ausverkauft ist, dann muss es seine Leserinnen und Leser ja schon richtig erreicht haben. Ne?
1: Ja, und genau das dürfte an dieser Mischung gelegen haben. Die Zeitschrift verband die politische Ausrichtung der DDR mit vielen ganz normalen Fragen und Interessen junger Menschen.
0: Aber Neues Leben hatte noch eine andere Vorgeschichte.
1: Richtig. Unter dem Namen Neues Leben war bereits 1945 eine Wochenzeitung der FDJ erschienen. Die wurde allerdings nach wenigen Jahren eingestellt.
0: Und dann kam das Jahr 1954.
1: Ja, und in dem Zusammenhang mit einer Phase des politischen Tauwetters nach dem 17. Juni 1953 wurde Neues Leben erneut ins Leben gerufen. Herausgegeben wurde die Zeitschrift vom Zentralrat der FDJ, erschienen ist sie im Verlag Neue Welt.
0: Nee, Junge Welt, ne?
1: Junge Welt.
0: Ja, und sie blieb erstaunlich lange bestehen.
1: Ja, sie erschien monatlich bis 1990.
0: Ja, dann kam die politische Wende und damit änderte sich auch die Geschichte des Magazins.
1: Nach der Wende übernahm zunächst der Verlag Pabel Möwig die Junge Welt und auch die Rechte an der Zeitschrift. Kurzzeitig erschien das Magazin sogar unter dem Titel Neu Leben.
0: Aber das neue Leben war offenbar nicht von langer Dauer.
1: Nein, Anfang 1992 wurde die Zeitschrift eingestellt. Zuletzt gab es noch rund 30.000 Abonnenten. Diese erhielten daraufhin die Zeitschrift Coupé.
0: Ja, also von 540.000 Exemplaren auf 30.000 Abonnenten, da sieht man, wie stark sich die Medienlandschaft innerhalb weniger Jahre verändert hat.
1: Und trotzdem ist Neues Leben für viele, die in der DDR aufgewachsen sind, mehr als nur eine alte Zeitschrift. Sie gehört für viele zur Erinnerung an die eigene Jugend.
0: Und das ist vielleicht das Spannende an solchen Zeitdokumenten. Man kann politisch ganz unterschiedlich auf die DDR schauen, aber Erinnerungen an Musik, Filme, Mode, erste Fragen zur Liebe oder einfach das Warten auf die nächste Ausgabe, die sind dann doch sehr persönlich. Ne?
1: Ja, das ist so. Neues Leben war ein DDR-Jugendmagazin mit politischem Auftrag, aber gleichzeitig mit jeder Menge Alltag.
0: Eben ein Stück Mediengeschichte und für viele ein Stück Jugendgeschichte.

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1: Das waren The Police mit Hungry for You. Sting singt da überwiegend Französisch, aber wir gratulieren ihm natürlich auf Deutsch zu seinem 75. Geburtstag, den er am 2. Oktober feierte.
2: Ja, der Titel stammt vom Album Ghost in the Machine von 1981. Da hört man schon, wie gern diese Band Grenzen überschritt. Rock, Reggae und ein kräftiger Schuss Funk. Anfang der 80er waren The Police total in.
1: Sting am Bass, Andy Summers an der Gitarre und Stuart Copeland am Schlagzeug. Dabei hatte Sting ursprünglich einen durchaus geregelten Beruf. Er war Lehrer.
2: Und heißt eigentlich Gordon Matthew Thomas Summer. Den Namen Sting, ja, bedeutet auf Deutsch übrigens Wespenstachel. Den bekam er schon als Jazzmusiker wegen eines schwarz-gelb gestreiften Pullovers, den er trug.
1: Geboren wurde er in einem Vorort von Newcastle. Mit The Police wurde er Ende der 70er berühmt.
2: Ja, Roxanne, Message in a Bottle, Every Breath You Take. Eine beachtliche Bilanz für gerade einmal 5 Studioalben. Und dazu häufig Texte, bei denen sich genaueres Hinhören eben lohnt, ne?
1: Ab 1985 ging er auch auf Solokurs und schlug mit seiner Musik eine Brücke zum Jazz.
2: Dazu holte er sich ganz tolle Jazzmusiker und der Erfolg mit den Songs wie Russians oder Englishmen in New York bestätigten das. Und mit seiner so unverwechselbaren Stimme verbindet er damit ganz unterschiedliche musikalische Welten.
1: Zudem war er auch immer politisch engagiert. Sein Musical The Last Ship erzählt vom Niedergang des Schiffbaus im Nordosten Englands. Er war bei den Live-Aid-Konzerten dabei und nach den Terroranschlägen in Paris mit 130 Toten trat er im betroffenen Club Bataclan auf. Das sind nur 3 von unzähligen Aktivitäten.
2: Ja, und dabei gab es Zusammenarbeiten mit der Creme de la Creme des Musikgeschäfts. Und Schauspieler war ja auch noch nebenbei. Auf die Frage des Spiegels, wie er sich seinen 75. Geburtstag oder wie sich sein 75. Geburtstag für ihn anfühle, antwortete er nur trocken: Besser als tot zu sein. Na dann, alles Gutes Ding und weiterhin ordentlich Energie.
1: Mit unserem 2. Jubilar Paul Simon war Sting übrigens von Februar 2014 bis April 2015 gemeinsam auf Tour. Ja, und Paul Simon wird in dieser Woche genau am 13. Oktober 85 Jahre alt. Ihn haben Adele und Jürgen bereits Anfang Oktober im Abendmagazin à la carte gewürdigt, besonders sein Album Graceland.
2: Ja, deshalb schauen wir heute auf eine andere Seite seines Lebenswerks. Angefangen hat er mit Art Garfunkel, den er ja schon aus der Schulzeit her kannte. Als Tom und Jerry hatten die beiden 1957 ihren ersten Hit Hey Schoolgirl.
1: Noch ohne die nachdenklichen Texte, für die Simon später berühmt wurde.
2: Ja, mit The Sound of Silence, The Boxer oder Mrs. Robinson konnte er dann in wenigen Minuten Menschen und ihre Lebensgefühle beschreiben. Garfunkels Stimme gab diesen Songs einen ganz besonderen Glanz. Geschrieben hat sie Paul Simon.
1: 1970 erschien Bridge Over Troubled Water. Dann trennte sich das Duo. Spätere gemeinsame Auftritte blieben große Ereignisse, etwa das Konzert 1981 im New Yorker Central Park.
2: Ja, solo wurde Simon musikalisch immer neugieriger, aber sein eigentliches Können blieb genau. Beobachtung, ungewöhnliche Bilder, feiner Humor. Seine Figuren sind selten strahlende Helden, eher Menschen, die hoffen, zweifeln und irgendwie zurechtkommen müssen. Musikalisch wendete er sich auch mehr und mehr der Weltmusik zu.
1: 2018 verabschiedete er sich vom Tourneeleben. Inzwischen gibt er aber wieder Konzerte, trotz eines schweren Hörverlusts.
2: Ja, und die neuen technischen Entwicklungen der Hörakustikforschung helfen ihm, neue musikalische Ideen zu entwickeln. Seine neuen Songs komponiere er nicht, sagte er in einem Interview, sondern sie kämen zu ihm und er empfinde sie. Dass er weiterhin was zu erzählen hat, zeigt auch sein spätes Werk Seven Psalms. Für heute habe ich aber einen älteren Favoriten ausgesucht, Slip Sliding Away von 1977. Für mich einer seiner besten Songs überhaupt.
1: Was macht ihn für dich so besonders?
2: Diese sanfte Melodie und darunter Geschichten über verpasste Möglichkeiten. Eine Frau denkt über ihr Leben nach. Ein Vater findet beim Besuch seines Sohnes nicht die richtigen Worte. Man möchte etwas festhalten und es entgleitet einem. Simon erzählt das mit wenigen Sätzen.
1: Dann gratulieren wir Paul Simon zum 85. Geburtstag und hören genau hin.

Liebe Hörerinnen und Hörer, ich begrüße Sie recht herzlich zum Kulturkalender für die Woche 42 mit dem Wochenende vom 16. bis 18. Oktober. Und freuen Sie sich bei meinem ersten Kulturtipp auf einen Duoabend mit Violine am 17.10. um 19 Uhr im Bürgerhaus Neuenhagen in der Hauptstraße 2. Künstlerisch sind die beiden Schönschwestern eine Wucht, schrieb Concerti, ein Urteil, das ihre musikalische Strahlkraft eindrucksvoll belegt. Zu Gehör bringt das Duo bei seinem Auftritt in Neuenhagen Kompositionen von Amanda Röntgen-Meyer, Edward Grieg und Clara Schumann. Viel Vergnügen! In der folgenden Veranstaltung geht es um Dixieland, den Namen habe ich ja ewig nicht gehört, dem fröhlichen Bruder des Jazz aus den 20er und 30er Jahren. Am 16.10. um 20 Uhr im Feuerwehr- und Technikmuseum in Eisenhüttenstadt findet das 56. Dixieland-Konzert mit den Dixie Brothers statt. Die Dixie Brothers sind back in town. Die Bühne wird zu einer Zeitreise. Starke Gitarrenriffs, räudige Rhythmen und ein unverwechselbarer Gesangsstil treffen auf die rauchige Atmosphäre des Museums. The Dixie Hot Likes liefern ein Set voller Energie, das sowohl langjährige Blues- und Rockabilly-Fans als auch neugierige Neuentdecker packen wird. Viel Vergnügen! Am 17.10. um 19.30 Uhr und am 18.10. um 17 Uhr heißt es bei den Oderhähnen in Frankfurt-Oder Work-Life-What? Die erste Show mit der einzigartigen Kombination aus Stand-Up, Kabarett und Beatbox. Ein satirischer Selbstversuch über den täglichen Spagat des modernen Lebens. Ein hochkomischer Trip zwischen Stand-Up, Kabarett und Beatbox. Eine Comedy-Reise zur Frage aller Fragen. War das schon das Leben oder kommt da noch was? Lachen garantiert, Erleuchtung optional. Viel Vergnügen! Am 18.10. um 15.30 Uhr findet im Bürgerhaus Neuenhagen in der Hauptstraße 2 die große Johann Strauss-Revue statt. Das Wiener Walzerorchester, international bekannte Solisten und ein bezauberndes Ballett entführen Sie in die Welt des Walzerkönigs Johann Strauss. Lassen Sie sich von der Inszenierung voller Witz und Wiener Charme begeistern. Und dazu passend oder wahlweise kann ich Ihnen eine Operettenrevue anbieten. Am 18.10. um 17 Uhr in der Burg Beeskow im Konzertsaal findet diese Operettenrevue statt. Operettenliebhaber dürfen sich auf einen unvergesslichen Abend freuen, wenn die Primavera-Show aus Berlin seine bezaubernde Operettenrevue auf der Burg präsentiert. Die virtuose Pianistin Daniela Müller, bekannt für ihre beeindruckende musikalische Begabung, übernimmt auch diesmal die musikalische Leitung. Mit ihrer charismatischen Ausstrahlung führt sie frech und charmant durch das Programm, verleiht jedem Stück eine besondere Note und lässt die Zuschauer in die Faszination der Operette eintauchen. Auch dabei viel Vergnügen. Liebe Hörerinnen und Hörer, das waren meine Kulturtipps für diese Woche. Und denken Sie daran, Kultur ist wie ein guter Herbstspaziergang. Tut der Seele gut, hält den Kopf frisch und macht mit den richtigen Begleitern gleich doppelt so viel Spaß. In diesem Sinne wünsche ich Ihnen eine schöne Zeit, natürlich mit viel Kultur und verbleibe mit den besten Grüßen. Ines Rosiak. 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

0: Brandenburg mit der symbolischen Übergabe des Fördermittelbescheids und dem Spatenstich wurde am 24. September der Baustart eines Ausbildungsleistungszentrums in Königs Wusterhausen gefeiert. Auf einem rund 13.000 Quadratmeter großen Areal entsteht ein zweigeschossiges Ausbildungszentrum mit 7.000 Quadratmetern Nutzfläche.
1: Vorgesehen sind Werkstätten, Fachkabinette und Seminarräume für die Berufe Anlagenmechaniker für Sanitär-, Heizungs- und Klimatechnik, Kraftfahrzeugmechatroniker, Elektroniker sowie Metallbauer. Des Weiteren gibt es Aus- und Weiterbildungskapazitäten in weiteren Berufsfeldern. EU und Land fördern das Vorhaben mit einem Zuschuss von rund 50 Millionen Euro, was etwa 90% der förderfähigen Kosten entspricht.
2: Das Leistungszentrum Nord soll ein offenes Haus für das Handwerk dieser Region werden. Unser Ziel ist klar: Fachkräfte in der Region ausbilden, aber auch halten. Dass heute dieser Spaten Erde bewegt, zeigt symbolisch, wie wichtig uns allen dieses Projekt ist. Deshalb gilt mein ausdrücklicher Dank allen, die dieses Projekt ermöglicht und bis hierher begleitet haben. Das Bauvorhaben wird mit Mitteln der Europäischen Union und des Landes Brandenburg gefördert. Auch unsere Handwerkerinnen und Handwerker tragen ihren Eigenanteil zu diesem Projekt bei.
0: So Corinna Reifenstein, Präsidentin der Handwerkskammer Cottbus. Und Brandenburgs Wirtschaftsministerin Martina Clement erklärte dazu:
3: Und das Leistungszentrum Nord ist tatsächlich eine Investition in Menschen, in Wissen und in die Zukunftsfähigkeit unseres Wirtschaftsstandortes und des Handwerks gleichermaßen. Überall werden Menschen gebraucht, die ihr Fach verstehen, praktisch arbeiten können und bereit sind, Lösungen einfach mal umzusetzen. Und genau da setzt das neue Leistungszentrum Nord an. Es entsteht ein moderner Lernort für eine moderne Wirtschaft, ein Ort, an dem berufliche Bildung und wirtschaftlicher Wandel unmittelbar zusammenkommen. Das neue Leistungszentrum Nord ist daher zugleich ein Gewinn für die Region Garmisch-Spreewald, für den Landkreis, für die Stadt Königs Wusterhausen sowieso, aber tatsächlich auch für den gesamten Wirtschaftsstandort Brandenburg. Ich glaube, wir können alle miteinander stolz darauf sein, dass es gelungen ist, tatsächlich mit über 56 Millionen dieses Projekt zu fördern. Gelder aus der Europäischen Union und des Landes Brandenburg. Und ganz herzlichen Glückwunsch auch dazu. Und dann würde ich Ihnen gerne noch offiziell den Scheck einmal überreichen.
1: Birgit Mühl und Dietmar Witt für Radio Ginseng.

Am 26. September gab Dichter-Sänger Frank Viehweg ein Konzert im Zimmer 16 in Pankow. Anlass war sein 66. Geburtstag. Wir mussten nicht lange überlegen, als wir die Einladung bekamen. Hatten wir ihn doch bereits durch ein Künstlergespräch nicht nur den Radio Ginseng-Hörerinnen und Hörern vorgestellt, sondern er hatte dabei mit seinen Liedern auch unsere Herzen berührt. Wir waren also pünktlich.

0: Frank hat mein Leben komplett verändert mit seinen Liedern, weil ich sie einfach mal nachgespielt habe und dann hat es mein Leben verändert. Aber so richtig. Und mich das geworden, was ich heute bin. Ne?
1: Dankeschön.
2: Ja. Und natürlich haben wir auch einen Titel mitgebracht, den er auf dem Konzert spielte. Frank sagt ihn selbst an.
3: 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Für den Krieg, nichts.

0: Das aber nett, dass die Ellie im Radioapparat gekauft
1: 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Es ist ja mitten in der Nacht.
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5: Dietmar, wenn man vom Bahnhof Zoo kommend rechts in die Kantstraße abbiegt und gleich hinter der repräsentativen Fassade das Theater des Westens nach rechts schaut, erblickt man etwas zurückgesetzt einen prachtvollen, tempelartigen Bau. Darin beheimatet ist unser heutiges historisches Kino. Aber dass dieses Haus eine Geschichte hat, die fast schon selbst ins Kino gehört, das wissen längst nicht alle.
6: Ja, stimmt. Deshalb nehmen wir euch heute mal mit auf eine kleine Zeitreise. Vorhang auf für den Delphi Filmpalast am Zoo. Und zwar nicht einfach nur für ein Kino, sondern für einen echten Berliner Kinotempel.
5: Fangen wir ganz von vorne an. Ende der 1920er Jahre wurde das Gebäude nach Plänen des Architekten Bernhard Sehring errichtet, ursprünglich als Tanzlokal.
6: Ja, 1927 und 28 war es dann soweit. Der Delphi-Palast öffnete seine Türen. Und das war offenbar kein Ort für biedere Kaffeekränzchen. Das Tanzlokal wurde schnell für sein Nachtleben bekannt und tauchte sogar 1931 im Führer durch das lasterhafte Berlin auf.
5: Ja. Also, Dietmar, da hätten wir beide damals vermutlich schon mal reingeschaut, oder?
6: Aber selbstverständlich, wenn es uns damals schon gegeben hätte.
5: Naja, aber dann stünden wir heute jetzt nicht mehr hier.
6: Auch wieder wahr. Ja, dann kam der Zweite Weltkrieg. Der Delphi-Palast wurde nahezu vollständig zerstört und damit hätte die Geschichte hier eigentlich zu Ende sein können.
5: Eigentlich, denn dann kommt ein Mann ins Spiel, ohne den das Delphi-Filmpalast wahrscheinlich nicht in dieser Form gäbe. Walter Jonigkeit.
6: Ein echter Kinomann. Er lernte das Kinogeschäft bereits 1925 von der Pike auf. 1932 eröffnete er sein erstes Kino, die Kamera unter den Linden. 1937 folgte die Kurbel und 1949 schließlich das Delphi.
5: Und trotz der schwierigen

0: Nachkriegszeit baute Jonigkeit das schwer beschädigte Gebäude wieder auf. Im Herbst 1949 eröffnete der neue Filmpalast mit modernster Technik und damals sogar mit der größten Kinoleinwand Berlins.
1: Und jetzt kommt ein Datum, das für die Filmgeschichte Berlins besonders wichtig ist. 1952.
0: Genau. Das Delphi war Austragungsort der zweiten internationalen Filmfestspiele Berlin, der späteren Berlinale.
1: Walter Jonigkeit war außerdem technisch alles andere als ein Nostalgiker. 1955 bekam das Kino eine CinemaScope-Leinwand. Ende der 1950er Jahre kamen 70 mm Projektoren dazu.
0: Und damals liefen manche Filme nicht nur ein paar Wochen. Die Brücke am Kwai brachte es 1957 auf 41 Wochen. Ben-Hur lief 1959 sogar 50 Wochen. Porgy and Bess kam auf 33 Wochen. Lawrence von Arabien 1962 auf 36 Wochen. Und My Fair Lady 1964 auf unglaubliche 52 Wochen.
1: Boah, ein Jahr im Kino. Stell dir das heute mal vor.
0: In unserer schnelllebigen Zeit unvorstellbar.
1: Ja, doch Ende der 60er Jahre wurde es schwieriger mit dem Zoopalast, der 1957 eröffnet wurde, und dem Royalpalast von 1965 bekam das Delphi starke Konkurrenz. Gleichzeitig gingen die Menschen nicht mehr in solchen Scharen ins Kino. Oh.
0: 1972 standen sogar die Schließung im Raum. Das Grundstück gehörte seit 1964 dem Bezirksamt Charlottenburg. Überlegt wurde unter anderem ein Spielcasino oder ein Hotel.
1: Ja, zum Glück wurde daraus nichts, aber die Zukunft des Kinos blieb lange unsicher.
0: Dann kam Anfang der 1980er Jahre die Wende. 1980 drohte sogar die Umwandlung in ein Mehrsaalkino. Ein eintägiger Kinostreik der Berliner Off-Kinos am 15. Dezember 1980 setzte ein deutliches Zeichen. Das Delphi blieb erhalten.
1: Ja, und 1981 kehrte die Berlinale zurück mit dem Internationalen Forum des Jungen Films. Das war ein wichtiger Schritt auf dem Weg vom großen Filmpalast zum anspruchsvollen Programm- und Filmkunstkino.
0: 1984 kam dann die Partnerschaft mit der York Kinogruppe. Und ein Jahr später gab es einen echten Überraschungserfolg. Billy Wilders US-amerikanische Filmkomödie 1, 2, 3, zunächst eher unterschätzt, wurde zum Publikumsliebling und lief über ein Jahr, die Angaben der Vorlage nennen, 43 Wochen.
1: Ja, warum sagst du 1, 2, 3?
0: Naja, weil das ist eine man könnte auch 1, 2, 3 sagen.
1: Ja, der Film heißt im Deutschen auch 1, 2, 3.
0: Ja, aber ich habe es ein bisschen recherchiert und da haben die auch gesagt 1, 2, 3. Und dann habe ich gedacht, US-amerikanische Filmkomödie. Ich sag's mal auf Englisch. Ich wollte doch mal beweisen, dass ich das gut kann.
1: Naja, auf jeden Fall ist das schon toll, dass dieser Film, der bei einer abgeschrieben war, so zum Dauerbrenner geworden ist. Ne?
0: Ja, und auch das Gebäude selbst bekam seine Geschichte zurück. Die historische Fassade und die Gartenanlage wurden in den 90er Jahren restauriert. Die einst vergrabenen Säulen und Schmuckelemente des alten Tanzlokals wurden wieder ausgegraben und integriert.
1: Heute hat das Delphi übrigens mehr als 670 Plätze im Saal, treffen roter Stoff, goldene Elemente und eine große Lichtkrone auf moderne Kinotechnik. Und das Haus kann weiterhin Filme in 70 mm Format zeigen.
0: 2015 wurde das Parkett neu bestuhlt mit tiefblauen samtweichen Sesseln und 2021 bekam das Foyer eine liebevolle Renovierung. Dazu kam eine 4K-Laserprojektion.
1: Von der Tanznacht der 1920er bis zum digitalen Laserbild. Das ist schon eine ziemlich spektakuläre Reise.
0: Und einer hat diese Reise ganz besonders geprägt. Walter Jonigkeit. Er blieb dem Delphi über Jahrzehnte verbunden und feierte dort sogar seinen 100. Geburtstag mit einer Vorführung von Der Leopard.
1: Ja, am 25. Dezember 2009 starb dann Walter Jonigkeit im Alter von 102 Jahren. Er hatte also noch erlebt, wie sein Kino seinen 50. Geburtstag feierte.
0: Ist das nicht schön? Und was bleibt? Ein Kino, das Kriegszerstörung, Krisen, Konkurrenz und den Wandel der Kinowelt überstanden hat. Ein Stück Geschichte.
1: Und vielleicht ist genau das der Zauber des Delphi. Man geht nicht einfach nur einen Film anschauen.
0: Wer weiß, vielleicht sitzen Sie beim nächsten Kinobesuch genau dort, wo schon Generationen vor Ihnen große Filmgeschichte erlebt haben.

0: John Mellencamp mit Wild Night, einem Song aus der Feder von Van Morrison. Und das war der erste Hit, den er 1994 in Europa hatte. Bis dahin kannte man ihn in Europa kaum. Dabei war er in den USA schon seit Anfang der 80er kommerziell mit 7 Alben unter den Top 10 erfolgreich.
1: Und dieser John Mellencamp, eigentlich heißt er ja John Cougar Mellencamp, ist am 7. Oktober 75 Jahre alt geworden.
0: Er gilt als einer der wichtigsten Vertreter des Heartland Rocks, zu denen auch Bruce Springsteen, Tom Petty und Bob Seger gezählt werden. In seinen Liedern thematisiert er vor allem das Leben und den Niedergang in den Kleinstädten des Mittleren Westens der Vereinigten Staaten.
1: Und er sorgte für Aufsehen, als er es ablehnte, seine Tourneen von Alkohol- und Tabakfirmen finanzieren zu lassen.
0: Seit 2008 ist er Mitglied der Rock'n'Roll Hall of Fame. Und es ist schon eigenartig, dass dieser Künstler in Europa so wenig bekannt ist.
1: Gerade deshalb hat er sich diese kleine Laudatio von Radio Ginseng zu seinem 75. verdient. Aber wir haben noch so einen Musiker, der vom Namen her kaum bekannt ist, der am 14. Oktober 80 Jahre alt ist und der ein Lied komponiert hat, was alle kennen: Nights in White Satin.
0: Ja, Justin Haywood heißt der Mann, der dieses Lied für seine Band The Moody Blues komponiert hatte, zu der er 1966 gestoßen war. Days of Future Past hieß das Konzeptalbum, auf dem Nights in White Satin den Höhepunkt bildete. Mit diesem Album aus dem Jahr 1967 wurde aus einer rauen Blues-Kombo eine Rockgruppe mit psychedelischem Klangbild.
1: Fortan war Justin Hayward das Aushängeschild der Moody Blues. Durch seine Stimme, seine Harmonie und Melancholie verströmenden Kompositionen und durch sein Aussehen. Übrigens, nach einer Anekdote soll er Nights in White Satin in nur 4 Minuten geschrieben haben.
0: Tja, da schlummert er wohl zur rechten Zeit der richtige Gedanke. Die The Moody Blues blieben seine musikalische Heimat, obwohl er auch einige Soloprojekte machte. Die Moody Blues wurden zwar offiziell nie aufgelöst, aber inzwischen sind bis auf Justin Hayward alle Gründungsmitglieder verstorben.
1: Dann wünschen wir dem letzten verbliebenen Mitglied der Moody Blues zum 80. Geburtstag alles Gute.
0: Und zwar mit einem Song der Moody Blues vom 1981er Album Long Distance Voyager, The Voice.

0: Ach, wow, schon ertönt unsere Abschiedsmelodie. Ich habe ja den Wein noch gar nicht ausgetrunken, Mensch.
1: Na dann, komm, nimm noch mal schnell einen Schluck. Komm, wir stoßen noch mal an auf die Sendung.
0: Zum Wohl. Dann können wir Sie, liebe Hörerinnen und Hörer, ja mit einem wohlverdienten, gemütlichen Abend oder in einen wohlverdienten, gemütlichen Abend verabschieden. Birgit, bitte.
1: Die blauen Tage brechen an und ehe sie verfließen, wir wollen sie, mein wackerer Freund, genießen. Ja, genießen.
0: Oh, schön. Die letzte Strophe vom Oktoberlied von Theodor Storm, mit dem wir auch angefangen hatten. Damit bedanken wir uns für Ihre Aufmerksamkeit.
1: Und in der nächsten Woche begleiten Sie Renate und Ralf Engel aus Finsterwalde durch das Abendmagazin. Und gleich kommt noch unser Sandmann namens Klaus Brandenburg und erklärt uns das Tier ABC. Uns hören Sie dann wieder in der dritten Novemberwoche.
0: Novemberwoche, ja. Ja, Birgit Mühl und Dietmar Witt sagen bis dahin auf Wiederhören.
1: Servus.

0: Es folgen nun die Gute-Nacht-Geschichten für unsere kleinen Zuhörer.
1: Ein Tier-ABC. Paul, komme ich in die Schule und dann lerne ich das ABC. Das ABC fängt mit mir an, sagte eine Stimme, und die gehört dem Spielzeugaffen. Mit dir? Staunt Paulchen. Wieso denn? Der erste Buchstabe ist A, und so fängt auch mein Name an. Puh, brummte der Bär. Es gibt noch viel mehr Tiere, die mit A anfangen. Antilope, Adler, Assel und so weiter. Selber, pff, äffte der Affe nach. Aber alle Buchstaben weißt du nicht. Pass doch auf, ich rufe die Buchstaben auf und du nennst das Tier. Au ja, jauchzt Paulchen. Buchstaben in der Hand. A ist klar, das bin ich. Jetzt kommt B. B braucht nicht zu kommen, brummt der Bär. B ist schon da. Aber wer beginnt mit C? Doch, ich weiß, der Colorado-Käfer. Paulchen staunt, aber dann ruft er weiter. Ich rufe den Buchstaben D und gleich E und F auf. Und sofort gibt es in der Tür ein Gedrängel. Der Elefant will der Erste sein, aber der Dachs gehört wirklich nach vorn. Der Buchstabe F, ruft Paulchen ungeduldig. Ich bin doch längst da, sagte eine Stimme von oben, und tatsächlich, da hängt eine Fliege. Das geht ja voran. Jetzt kommen G, H und I. G, ruft Paulchen, da kommt vielleicht eine Gans. Ganz recht hast du, sagte die Gans und watschelt ins Kinderzimmer. Ich gehöre sowieso zum Haushalt, bellte der Hund. Ist I vielleicht auch schon da, fragte der Affe vorsichtshalber. Von draußen schnauft es und der Igel mit seinen kurzen Beinchen trippelt herein. In Ordnung, G, H und I erledigt. Jetzt kommt, ach herrje, und er schiebt den Buchstaben schnell weiter. Hey, empört sich der Bär. J ist an der Reihe. Und da merkst du wohl, dass es nicht weitergeht. Na schön, maulte der Affe und hebt das J hoch. Da rauscht es und ein schöner Vogel kommt herein. Ich bin ein Jungfernkranich. Der Affe, weiter geht's mit K, L, M und... Uah, machte es draußen. Bin ich jetzt dran? Nach mir, bitteschön. Und bei jeder Silbe tat das Känguru einen Satz in das Zimmer hinein. Uah, aber jetzt komme ich. Ich bin der König der Tiere. Quatsch, sagte der Affe. Dann hättest du ja bei K kommen müssen. Aber du kommst bei L. Will Paulchen wissen. Nichts rührt sich. Doch dann war eine kleine Stimme zu hören. Ich traue mich nicht. Paulchen erklärt, dass hier niemandem etwas Böses geschehen würde. Also kommt die Maus hereingetrippelt und die Nebelkrähe gleich hinterher. In Ordnung, N ist auch erledigt. Weiter mit O, P und Q. Sofort springt ein Otter herein, schüttelt sich das Wasser aus dem Pelz. Das gibt ein bisschen Unruhe und Abrücken. Aber dann schauen alle auf den Pinguin. Aber warum gibt es kein Tier, das mit Q anfängt? Weil es ein seltener Buchstabe ist und höchstens für Quark gebraucht wird. Oder Quark, Quark. Weiter drängelt der Affe. Wir haben noch R und S und T. Eine Ratte huscht ins Zimmer und alle rümpfen die Nase, weil sie aus einer Mülltonne gekommen war. Und gleich danach, aber viel langsamer, kommt eine Seekuh ins Zimmer gerutscht. Wie eine Raupe, flüstert der Bär. Aber keiner hörte zu, weil eine weiße Taube auf Paulchens Schulter geflogen kommt. Der Affe macht geschäftstüchtig weiter. Ich rufe U und V und W. Bitte. U, machte der Uhu. Pff, machte die Viper. Und alle rücken ein bisschen zur Seite. Sicher ist sicher. Man weiß von ihren Giftzähnen. Und schließlich huscht noch ein Wiesel herein. So, das war's, ruft der Affe. Sofort protestiert der Bär. Das ABC ist noch nicht zu Ende. Das weiß ich selber, antwortet der Affe schnippig. Aber kennst du vielleicht ein Tier, das mit X oder Y oder Z beginnt? Der Bär überlegt angestrengt. Nein, mit X gibt es wohl keins. Na siehst du, und mit Y erst recht nicht. Der Bär wird ein Stückchen größer. Aber mit Z weiß ich eins. Zobel. Das war's denn aber. Fertig. Alle noch einmal aufstellen. Und dann standen die Tiere nach dem ABC und wünschten gute Nacht.

0: Das waren die Gute-Nacht-Geschichten. Und nun wünschen wir euch eine gute Nacht, liebe Kinder.
1: 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Es ist 18.30 Uhr.
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Oh, Herr Lehrer, Schulstunde, das ist nicht wie heute. Da sitzen die Kinder von Burgherren, aber auch von städtischen Ratsherren. Sogar ein Waisenkind ist aufgenommen worden. Der war Frau Adelung vom Rabenstein aufgefallen, weil er so helle war. Sie bezahlte auch das Schulgeld. Und, ganz ungewöhnlich, ein Mädchen ist in der Klasse, Adelinde, weil sie die Tochter des Herrn der Ritterakademie ist. Und jüngere und ältere Schüler sitzen beieinander. Nun klagt gerade der junge Burkhard von Adelshochfeld, dass er nicht verstünde, wozu sie mit Buchstaben rechnen sollen. Reicht es nicht, wenn ich rechnen kann? Warum jetzt Buchstaben? Das braucht doch kein Mensch. Der Lehrer: Oh doch, wir alle brauchen es. Ich genauso wie du. Burkhard: Wofür soll ich denn das brauchen? Nun, nehmen wir ein einfaches Beispiel. Du willst einen Apfel essen. Was sagst du dann? Burkhard lacht. Ich möchte einen Apfel essen. Nanu, welchen Apfel? Burkhard lacht noch immer. Irgendeinen. Ah, du zeigst nicht auf einen bestimmten Apfel und sagst, dass du diesen essen möchtest? Burkhard überlegt einen Moment. Manchmal schon. Wenn ich in der Speisekammer einen recht schönen Apfel sehe. So einen roten, den es nur zu Weihnachten gibt. Aber sonst? Na, irgendeinen Apfel. Der Lehrer: Siehst du, du hast eine Abstraktion benutzt, eine Verallgemeinerung aller Äpfel. Solcher, die du siehst, und solcher, die du nicht siehst. Du musst dir nicht die Mühe machen, zu beschreiben. Mutter, hast du etwas zu essen für mich? So etwas Rundes, Saftiges und ganz süß. Und deine Mutter macht vielleicht ein fragendes Gesicht. Du meinst eine Birne? Und was sagst du dann? Burkhard: Das ist ja klar. Nein, ein Apfel. Der Lehrer will den Gedanken nochmals verstärken. Du sollst Schularbeiten machen. Setz dich dazu an den, und er schaut fragend auf Burkhard. Burkhard macht eine Bewegung mit dem Kopf, was so viel heißt: Ist doch klar, an den Tisch. Apfel, Tisch, das sind Verallgemeinerungen, die das Leben einfacher machen. Du musst nicht umständlich beschreiben. Ich brauche eine Platte, die auf vier Hölzern steht und auf der ich schreiben kann. Dann macht er eine Pause. Merke dir, es gibt überhaupt nur zwei Arten, sich zu verständigen. Die eine ist die Beschreibung oder das Zeigen auf einen Apfel. Die zweite ist der Begriff, das Abstraktum, das Wort für alle einer Klasse. Der Begriff Apfel bezeichnet alle Äpfel. Der Begriff Tisch alle Tische. Der Lehrer ist mit sich zufrieden. Er hat eine wichtige Lehre vermittelt. Aber Burkhard ist gar nicht zufrieden. Aber was hat das mit den Buchstaben in der Mathematik zu tun? Dummkopf, was ist einfacher, wenn die Küchenfrau aus dem Garten Würzpflanzen braucht, jedes einzelne Kraut zu beschreiben oder einfach zu sagen: Ich hole Kräuter für die Suppe. Das ist ja klar, aber die Buchstaben. Der Lehrer: Du sollst alle Tische im Haus zählen. Dabei sollst du aber die Tische extra erfassen, die klein sind, an denen höchstens zwei Personen sitzen können. Wie würdest du das machen? Och, ich überlege und zähle sie im Kopf zusammen.
Hast du die im Keller mitgezählt? Im Keller? Nein. Burkhard überlegt einen Moment, dann lacht er auf. Ich nehme ein Stück Kreide und gehe durch alle Räume und mache an jedem Tisch ein Zeichen. Was für ein Zeichen? Burkhard. Na, ein T. Sehr gut. Jetzt kannst du keinen vergessen oder einen Tisch doppelt zählen. Und die Kleinen? Burkhard blitzschnell. Die kleinen Tische bekommen ein kleines T. Die großen natürlich ein großes T. Sehr gut. Und wenn der Tischler kommt und vier Tische abholt, wie viele Tische sind dann noch im Haus? Burkhard sehr gewitzt. Große oder kleine Tische? Jetzt lacht auch der Lehrer. Gut aufgepasst. Zwei große und zwei kleine. Und wenn dann deine Mutter fragt, wie viele Tische noch im Haus sind? Ganz überlegen. Ich habe 9 große Tische, also T9 minus T2, die der Tischler holt. Also T9 minus T2 gleich T7, also 7 große Tische. Und T1 minus T2 gleich, jetzt lachen beide, weil der Tischler gar nicht zwei kleine Tische abholen kann, wenn man nur einen kleinen Tisch hat. Der Lehrer und sein Lehrsatz. Jede Abstraktion erleichtert das Leben, weil es den Gedankengang abkürzt. Um alle zu prüfen, stellt er gleich eine neue Aufgabe. 32 Rinder und 14 Schweine sind zusammen. Burkhard, der jetzt schon geübt ist, R32 plus S14 gleich V46. Richtig gerechnet. Aber wofür steht V? Na, für Viecher. Jetzt muss der Lehrer auch lachen. Aber er stockt noch auf. Du hast deinen Großvater begleitet, wenn er auf den Dörfern Viecher holt? Ich habe keinen Großvater. Der ist im Zweikampf gefallen. Der Lehrer winkt ab. Dann nimmt er einen der Händlersöhne dran. Was kauft er? Der, ganz gewitzt. Na, Schweine und Rinder. Aber Schweine können groß und klein, fett und mager sein. Wie zahlt er da? Ja, wenn er das Schwein sieht und es ist mager, zahlt er nur ganz wenig. Wenn es fett ist, mehr. Der Lehrer. Wenn er aber von verschiedenen Dörfern Schweine kaufen will, wie macht er es dann? Er muss hinfahren oder einen Boten schicken. Oder man hat sich geeinigt, wie schwer ein normales Schwein sein muss, das dann einen normalen Preis bekommt. Was 200 Pfund schwerer ist, gilt als fett und man bekommt einen fetten Preis. Der Junge schüttelt nachdrücklich seinen Kopf. 200 Pfund, das ist nicht fett, das ist mager. Ein fettes hat 400 Pfund. Der Lehrer nickt ergeben. Was weiß denn er, wie schwer die Schweine sind? Es geht um die Abstraktion, die Verallgemeinerung, um das Durchschnittsschwein. Entweder ihr betrachtet ein Schwein und zeigt darauf, dass ihr dieses kaufen wollt, oder es gibt ein normales Schwein, SN, ein fettes Schwein, SF, und ein mageres Schwein, SM. Der Lehrer schaut in der Klasse herum und fragend auf Burkhard. Und Burkhard lächelt. Ja, deshalb sind mit Buchstaben rechnen. Und ganz ergeben, ja, ich habe verstanden. Nach der Schule necken die Kinder sich.
Einer fängt an damit, ruft: He, B und W, wie viel Burschen seid ihr? Burkhard ist beleidigt. Ich bin der von Adelshochfeld. Ich hab ein A. Und Wolfram stößt ins gleiche Horn, stößt den Händlerjungen vor die Brust. He, bist du 200 Pfund oder mehr? Der boxt zurück. Ich wiege noch nicht einmal 100 Pfund. Und gleich rufen einige: SM, SM, ein mageres Schwein. Ihr seid ja doof.

Als die Kinder das erste Mal mit ihrem Fechtmeister zusammentreffen, starrt Wolfram auf den verkümmerten Arm des Mannes. »Was ist? Hast du noch nie einen im Kampf beschädigten Mann gesehen?« »Wolfram, doch, mein Vater hat auch einen verkrüppelten Arm. Ein Wolf hat ihn zerbissen.« Der Fechtmeister streckt sich. »Bei mir waren es zwei Feinde, gegen die ich mich im Krieg erwehren musste. Aber jetzt fangen wir an. Und dann werden Leibesübungen vorgemacht. Und die Kinder müssen sie nachmachen. Das ist anstrengend. Im Unterricht stillzusitzen ist auch anstrengend. Und sie freuen sich auf die Fechtübungen. Aber Fechten ist noch lange nicht dran. Dran sind jede Menge körperliche Übungen. Da ist es schön, wenn sie ihren Lehrer zum Erzählen verführen können. Meister, was ist ein Kannibal? Du meinst Hannibal, den großen Heerführer. Nein, Kannibal. Sie erzählen, dass sich in Wittenberg die Leute gegenseitig auffressen. Das heißt Kannibale. So nennt man Menschen, die Menschenfleisch essen. Die kleineren Kinder in der Gruppe schütteln sich angewidert. Die Großen sind neugierig. Machen die das wirklich? Ich weiß es nicht. Überall werden abenteuerliche Geschichten erzählt und man weiß nie, was daran Wahrheit und was Erfindung ist. Zum Beispiel die Geschichten von Tieren mit so langen Nasen, die bis auf den Boden reichen, oder von Fischen, die Fontänen aufsteigen lassen können. Oder von Gräulen in Kriegen, von langen Belagerungen. Da hatten Leute nichts mehr zum Essen. Da kam wohl Kannibalismus vor. Ist das wirklich wahr? Menschen essen? Ja, wie unterscheidet man Wahrheit von Lüge? Aber vielen Leuten ist diese Unterscheidung gar nicht wichtig. Es ist so schön gruselig. Sie hören gern Geschichten von Fensterstürzen, von untergegangenen Ländern, wo sie ihre Deiche eingerissen haben und das Land überflutete, von Ländern mit sagenhaften Goldfunden. Wolfram, das kann ja wahr sein. Wir graben im Berg nach Silber. Der Fechtmeister nickt. Einer der Jungen fragt, können denn solche Geschichten Unheil bringen? Der Fechtmeister, Unheil bringen? Unheil ist doch sowieso in der Welt. Nennt mir eine Zeit, in der nicht Unheil war. Immer ist Unheil. Ist das nicht schön gruselig? Nur den kleinen Kindern ist es nicht angenehm. Sie fürchten sich. Also erzählt der Fechtmeister etwas Schönes. Ob sie in Wittenberg Menschenfleisch essen, weiß ich nicht. Aber sie sollen dort feinstes flandrisches Tuch tragen. Die Ketzer kleiden sich in Brokat aus Italien. Es gibt jeden Tag Braten und Fisch zuvor. Ach, man kann schon ein schönes Leben leben. Was ist ein Ketzer? Der Fechtmeister will dazu nichts sagen. Geht, fragt den Priester. Aber nicht jetzt. Jetzt müsst ihr wieder in die Stunde. Sie trotten in die Akademie. Aber dort erwartet sie eine Überraschung. Einer der Lehrer hat ein Kasperlespiel einüben lassen. Zwei der Schüler sind verkleidet.

Kaspar geht in großen, langsamen Schritten durch das Zimmer. 1841. Eintauchen 8 Hunde 42. Einlaufen 8 Gundel 43. Einkaufen und Geld und Vieh und Gretel steht plötzlich vor ihm. Was machst du denn? Kaspar verärgert. Ach nee, jetzt hast du mich rausgebracht. Nun sieh nur zu, wie du das zu Ende bringst. Was machst du? Ich zähle, das hört man ja wohl. Aber wozu? Was zählst du denn? Die Zahlen. Du zählst die Zahlen? Kaspar. Na klar, von 1 bis 10 kann ja jeder zählen. Da, der kleine Ulrich kann das schon. Und die Adelinde. Wo ist sie denn? Das ist lustig, weil Linde die Gretel spielt und nicht bei den Zuschauern sitzt. Und du wahrscheinlich auch, Gretel. Gretel. Pff, das kann jeder. Kaspar. Eben. Aber hat schon mal jemand bis zum Ende gezählt? Man muss doch mal durchzählen. Wie viele Köpfe hast du zum Beispiel? Gretel. Quatsch. Köpfe. Ich habe einen Kopf. Kaspar. Richtig. Und wie viele Hände und wie viele Finger? Gretel. 2 und 10. Na und? Kaspar. Und wie viele Zähne? Und wie oft hast du schon gegähnt? Und wie viele Haare verloren? Und wie viele? Gretel. Hör auf! Wie weit soll denn das gehen? Kaspar. Na, bis zum Ende. Für jedes Ding gibt es eine Zahl. Und wenn es ganz viele Dinge gibt, muss es auch ganz viele Zahlen geben. Und die zähle ich. Gretel. Und du warst schon bei 1000, ich weiß nicht was? Kaspar. Ja, ich habe meine Schritte gezählt. Das werde ich jetzt jeden Tag tun. Mal sehen, ob die Zahlen für alle Schritte reichen. Gretel. Und wenn ja? Kaspar. Schreibe ich sie auf. Das wird das erste große Zahlenbuch mit allen Zahlen. So etwas gibt es noch nicht. Da kannst du alle deine Lehrer fragen. Kaspars großes Zahlenbuch. Das wird jeder kaufen wollen, weil er dann alle Zahlen vorrätig hat. Und ich komme in die Geschichtsbücher. Gretel, als Quatschmacher. Kaspar, Quatsch, Euklid und Kaspar, die zwei großen Zahlenmeister. Ja, da guckst du. Gretel wirft ihre zwei Hände mit allen 10 Fingern an ihren einzigen Kopf und geht kopfschüttelnd ab und murmelt, Zahlen zählen. Hat man sowas schon gehört? Zahlen zählen. Gelächter, Beifall. Das ist eine schöne Schulstunde.

Aber gleich kommt der Lehrer und fragt: Macht das eigentlich Sinn? Gibt es eine letzte große Zahl? Sie überlegen. Jeder kennt eine andere große Zahl. Aber es ist immer noch eine größere zu denken. Die ersten schütteln nachdrücklich den Kopf. Aber wenn es keine letzte Zahl gibt, wie könnte man denn ausdrücken, dass es immer weitergeht? Eine Pause. Dann eine kleine Hilfe. Jetzt denkt mal an unser Rechnen mit Buchstaben. Einige kritzeln in Papieren. Dann Wolfram. Zn, wobei Z eine Zahl ist und N die letzte. Zn plus 1. Ausgezeichnet! Das hast du gut gemacht, Wolfram. Deswegen darfst du jetzt schon nach Hause gehen. Große Enttäuschung bei allen anderen. Nein, das war ein Scherz. Alle dürfen gehen. Und so stürmen sie aus dem Raum. Und Burkhard rempelt Wolfram heftig an. Streber, oller Streber! Wolfram ist verdutzt. Weil er die Lösung gefunden hat, darf doch auch Burkhard nach Hause. Das versteht er nicht.

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0: Bumblebee. Bitte merf mir eine Münze ein.
1: In der heutigen Sendung lässt sich schwer beurteilen, zu welchem Thema es mehr Lieder gibt. Tag oder Nacht. Ich finde, es hält sich ziemlich die Waage. Mein Name ist Ralf Engel und ich wünsche wie immer viel Vergnügen beim Zuhören.

Dieses Lied, Perfect Day von Lou Reed, stammt aus dem Jahr 1972 und gewann im Laufe der Zeit immer wieder an Aufmerksamkeit, sei es durch verschiedene Coverversionen oder als Soundtrack. The Kinks gelten neben den Beatles, The Who und den Rolling Stones als eine der erfolgreichsten britischen Bands der

Die Gruppe Lift veröffentlichte 1979 den Titel »Am Abend mancher Tage«. Am 15. November 1978 verunglückten drei Musiker von Lift bei einer Autofahrt während einer Konzerttournee in Polen. Der Sänger Henry Pacholski und der Bandleader und Bassist Gerhard Zacher starben. Keyboarder Michael Heubach wurde schwer verletzt. In der Folge konnte die Band lange nicht auftreten. Erst 1979, nachdem der Sänger Werther Lohse zur Band zurückgefunden hatte, konnten weitere Stücke produziert werden.

Die britische Band Badfinger war das, Day After Day. Es folgt das erste Nachtlied, auch von einer britischen Band, 1975, die Bay City Rollers, Saturday Night.

Die ersten Textzeilen des folgenden Liedes könnte man folgendermaßen übersetzen. Es ist Abend nach einem harten Tag. Ich habe geschuftet wie ein Hund. Es ist Abend nach einem harten Tag. Ich sollte schlafen wie ein Stein. Aber wenn ich zu dir nach Hause komme, finde ich, das, was du tust, lässt mich wieder aufleben. The Beatles, A Hard Day's Night.

Als im Jahr 2012 die Toten Hosen das Lied »Tage wie diese« veröffentlichten, waren mein Bruder und ich auf der Route 66 unterwegs und ich wünschte mir Unendlichkeit.

Die Titelzeile des nächsten Liedes, das von Stefan Waggershausen gesungen wird, hat wohl jeder von uns schon mal gebraucht. Heute ist nicht mein Tag. Danach ist Phil Collins an der Reihe. Another Day in Paradise wurde von Phil Collins geschrieben, um auf das Problem der Obdachlosigkeit besonders in den USA aufmerksam zu machen.

Wie kriege ich denn jetzt die Kurve von Phil Collins zum Gerd Michaelis Chor? Vielleicht mit einem Lied über die Nacht. Eine der bekanntesten Produktionen des Ensembles war 1968 »Blau ist die Nacht«.

Nach einer Lehre als Damenmaßschneiderin besuchte Petra Zieger die Musikschule in Erfurt und studierte danach Gesang an der Hochschule für Musik Franz Liszt in Weimar. Da es in dieser Sendung um Tag und Nacht geht, kommt von ihr nur ein Titel in Frage: Katzen bei Nacht.

Oh, Happy Day ist ein 1969 von Edwin Hawkins Singers veröffentlichter Gospelsong, der die internationalen Hitparaden erreichte und die Gospelmusik einem größeren Publikum erschloss. Der Titel war und ist ein sogenanntes One-Hit-Wonder.

Jetzt gibt's noch mal einen Titel aus DDR-Zeiten. Veronika Fischer und Band. Ich habe überlegt, welchen Titel ich Ihnen mitbringe. Nachts oder Guten Tag? Ich habe mich für Guten Tag entschieden.

Leider sind die 60 Minuten um. Ich hätte noch viele Lieder zur Auswahl. Einen Hit habe ich aber noch. Vielleicht warten ja auch schon einige von Ihnen drauf. Ich sage vorher Danke fürs Zuhören und verbleibe wie immer mit den besten Wünschen für Sie. Passen Sie auf sich auf, werden und bleiben Sie gesund, Ihr und Euer Ralf. Und jetzt verrate ich Ihnen auch noch den Titel Nights in White Satin von The Moody Blues.

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0: Peter Cornelius forderte sie musikalisch ein, die Streicheleinheiten. Sie sind wohl zweifellos die zärtlichste Form der körperlichen Berührungen. Um aus kompetenten Munden Näheres über diese äußerlichen Körperkontakte zu erfahren, traf ich mich mit der Sexualberaterin Anja Schwenke. Wie viele Berührungen braucht denn der Mensch?
1: Ja, das ist eine gute Frage und ich kann sie dir nicht mit einer Zahl beantworten, weil das tatsächlich sehr viel davon abhängig ist, wer der Mensch ist und wo er herkommt und was er mag und was er nicht mag. Was ich beantworten kann, ist, dass die Studien belegen, dass es essentiell für uns Menschen ist, dass wir berührt werden. Auf welche Art und Weise? Das kann sehr unterschiedlich sein. Ich mache mal einen kleinen Schlenker. Und zwar, was sind denn Berührungen eigentlich? So, da gibt es schon zwei Möglichkeiten. Die erste ist, ich werde emotional berührt. Das kann ich auch mit Worten tun oder blicken. Da habe ich gar keinen körperlichen Kontakt gehabt. Und das zweite, wo wir heute so ein bisschen drauf schauen, ist die körperliche Berührung. Und diese kann ja schon absichtlich sein und liebevoll. Und die kann allerdings auch funktional sein und zufällig. Ja, also da geht es schon wieder weit auseinander. Und dann unterscheiden sie sich auch noch in der Art und Weise, der Intensität, in der Absicht, im Kontext. Und ich mache mal ein paar Beispiele, damit das klarer wird. Bei der Intensität

0: ist es eher so, ist es ein leichtes Streicheln, ist es ein Kitzeln oder berührt mich eine Feder? Also da ist noch nicht mal Haut- und Hautkontakt, aber ich komme in Berührung mit etwas. Oder eine vorsichtige Umarmung oder eine heftige Umarmung. Ja? Und entsprechend kann die Qualität da sehr unterschiedlich sein, der Berührung. Und eine andere Qualität hat zum Beispiel eine Massage. Das ist eine Berührung. Und wie ich sie aufnehme, das liegt an mehreren Dingen. Oder eben das Stolpern oder Anstoßen im Gedränge. Ja? Da bin ich emotional ganz anders berührt, also sowohl körperlich wie emotional, als ich es jetzt in einem liebevollen Schubser. Dann hatte ich gerade gesagt, Zweck und Absicht. Also ich kann Berührung für Kommunikation benutzen. Im deutschsprachigen Raum ist das der Händedruck zum Beispiel. Ich sage dir Hallo über die Hand. Ja? Mhm. Oder ich gebe dir einen Wangenkuss. Das machen die Franzosen zum Beispiel. Ja? Da gibt es schon kulturelle Unterschiede. Also die Franzosen eher den Wangenkuss als Begrüßung, als Kontakt. Und wir Deutschen eben über den Händeschlag. Also du merkst auch da schon, gibt es Unterschiede, wie wir Dinge tun oder auch nicht tun. Genau, dann kann es ein Hinweis sein. Ich berühre dich, tippe dich auf die Schulter als Achtung. Oder ich gebe dir eine Umarmung als, ich möchte dich gerne halten. Ja, das ist ein Signal. Und dann gibt es Berührung im Teamfokus. Also das heißt, da geht es ums Küssen, Streicheln, Liebkosen oder fürsorglich. Also ein Kind über den Kopf zu streicheln oder eben eine Umarmung zu geben oder die Hand zu halten, ja, das ist fürsorglich. Ich bin da. In der Pflege oder in der Medizin haben wir sehr oft eben Handlungen wie Waschen, Eincremen, Haare kämmen. Auch das ist eine Berührung und die ist total wichtig. Achtung, ich bin da, ich bin für dich da. Im medizinischen, therapeutischen hat es dann eher so einen untersuchenden Aspekt. Ja? Die Berührung ist wichtig, aber vielleicht ist sie nicht ganz so angenehm.
1: Das ist ein sehr umfangreiches Feld, wie ich mitkriege. Ja. Ich hatte gedacht, das ist relativ unkompliziert und einfach.
0: Ja, und ich bin noch nicht mal fertig, weil die Frage ist ja auch noch, wo werde ich berührt? Also werde ich am Kopf berührt oder im Gesicht oder Oberkörper oder Unterkörper? Das kann ganz verschiedene Qualitäten haben. Ja? Und das kann ich ganz unterschiedlich wahrnehmen. So, du merkst, also es ist sehr stark davon abhängig, wo, mit welcher Intensität, welche Art und Weise. Und jetzt kommt noch was hinzu, nämlich jedes Individuum nimmt es anders wahr. Also ich nehme Berührung anders wahr, als du es wahrnimmst, sehr wahrscheinlich. Dann gibt es noch den kulturellen Faktor, den hatte ich eben mit dem Händedruck zum Beispiel oder den Wangenkuss schon beschrieben. Zum Beispiel in buddhistischen Ländern sind Berührungen auf den Kopf nicht gewünscht, weil man sagt, da sitzt die Seele. Und wenn man dann darauf fasst, ist das eine übergriffige Handlung. Wenn wir Kinder über den Kopf streicheln, ist es eher eine liebevolle Handlung. Ja? Genau. Und natürlich dann die Situation. Ja? Also in welcher Situation befinde ich mich? Möchte ich in dieser Situation gerade berührt werden oder auch nicht? Ja? Genau. So, also das ist ein erster, also wie groß das Feld von Berührung sein kann. Sich darüber auszutauschen und mitzuteilen, auch in der Partnerschaft jetzt, um da den Kontext zu meiner Berufung zu machen, ist es halt wichtig zu sagen, ne? Also was mag ich und was mag ich nicht? In welcher Situation mag ich was?
1: Es spielt aber dabei keine Rolle, wie alt man ist. Ich weiß, dass Baby sich ja sozusagen durch Berührung dann irgendwie auch angesprochen fühlen in irgendeiner Form und ältere Menschen sicherlich auch. Gibt es da noch Unterschiede dazwischendurch oder für diese Altersgruppen?
0: Ja, natürlich ist es auch von der Lebensphase abhängig. Ne? Also in welcher Lebensphase befinde ich mich? Kinder zum Beispiel oder Säuglinge, die können sich nicht ausdrücken über Sprache. Deswegen wird dort viel über die Berührung gemacht. Über das Halten, Umarmen, das Anfassen, das Tragen. Ich mache mal ganz kurz noch den Bogen zu Jugendlichen. Ja? Also die wollen ja nicht mehr angefasst werden von ihren Eltern. Da geht es um Distanz. Auf der anderen Seite erforschen sie sich gerade selber in ihrer Pubertät und suchen eine ganz andere Art von Berührung. Und die Lebensphase von im Alter ist es wieder eher so, ich brauche eine Bestätigung dafür, dass ich da bin, dass ich existent bin. Berührungen werden weniger aufgrund dessen, dass das Umfeld sich reduziert. Also Kinder ziehen aus, die haben ihre eigenen Familien. Der Lebenspartner ist vielleicht nicht mehr da oder die Partnerin. Und das alles führt dazu, dass man an der Stelle gerne wieder ein bisschen mehr davon hätte und bräuchte. Ja? Also insofern sind Berührungen wichtig. So, und abhängig davon ist eben, welche Person bin ich, welche Lebenserfahrungen habe ich gemacht, in welcher Beziehung stehe ich mit welchen Menschen, die Kultur, also in welchen Kulturkreis komme ich, und die Lebensphase, über die wir gerade gesprochen haben. Und vielleicht an der Stelle noch, ich habe ein paar Studien mir durchgelesen, dass nicht nur die Dauer der Berührung relevant ist, sondern vor allem die Häufigkeit. Also es geht nicht darum, einmal eine Massage für 2 Stunden zu haben, als Beispiel, sondern dass da eine Regelmäßigkeit zum Beispiel drin ist. Oder die Berührung einmal im Monat über eine Umarmung wäre zu wenig für das, was ich eigentlich bräuchte. Also nicht die Dauer, sondern die Häufigkeit ist da ganz wichtig und essentiell. Und das kann Hände halten sein, das kann eine Massage sein, Umarmung, also all das, was ich vorher schon aufgezählt habe. Ne? Das ist halt sehr unterschiedlich.
1: Aber zu viel kann es nicht geben davon, oder?
0: Doch, das kann auch zu viel geben. Vielleicht kommen wir da später nochmal drauf, wo Grenzen von Berührung sind. Also interessanterweise zeigte eine Studie, dass Berührung auch über Objekte möglich ist und ähnliche Reaktionen auslösen kann. Im Pflegeheim haben sie zum Beispiel Hunde oder Katzen. Das ist ja auch eine Art von Berührung. Ne? Also etwas streicheln, etwas anfassen. In der Studie haben sie soziale Roboter oder spezielle Umarmungskissen verwendet. Und dort konnten sie messen, dass es halt auch einen positiven Effekt hatte. Also auch wenn zwischenmenschliche Kontakte eben nicht da waren. Sehr interessant.
1: Interessant, ja, hätte ich nicht gedacht, weil ich dachte, dass dieses Menschliche sozusagen ganz, ganz besonders wichtig ist in der Situation. Ja.
0: Also ich weiß jetzt nicht, wie diese sozialen Roboter halt programmiert waren und was da interaktiv passiert ist. Bei Roboter denken wir also an was Kalten, ne? Das kann etwas sein, was sie so modelliert haben, dass es was Warmes, Angenehmes war. Und bei dem Umarmungskissen kann ich mir schon gut vorstellen, dass das auch eine gute Wirkung hat.

0: Nicht uninteressant ist in diesem Zusammenhang auch die Frage an Anja Schwenke, welche Gefühle Berührungen auslösen können.
1: In einer Studie konnte nachgewiesen werden, dass auch ganz kleine Berührungen schon wahnsinnig positive Effekte hatten. Zum Beispiel wurden die Studienteilnehmenden an der Schulter berührt, relativ kurz, und die haben danach weniger Angst vor dem Tod gehabt. Es war total spannend zu sehen. Ich hatte ja schon mehrmals jetzt das Thema Bindung und Vertrauen, gerade bei dem Kindsthema und halt auch im Alter. Und da spielt die körperliche Nähe eine zentrale Rolle, was die Entwicklung von Bindung angeht. Also sich berühren, sich zutrauen, sich vertrauen über Berührung stärkt die Bindung. Und weiter Aspekt ist das Thema Selbstbewusstsein und Identität. Also eine körperliche Zuwendung vermittelt mir Wertschätzung und Akzeptanz. Also das heißt, wenn ich jemanden aktiv berühre, dann kann das einen sehr positiven Effekt haben, eben auf diese Verbundenheit und Wertschätzung, und das stärkt einfach das Selbstwertgefühl. Ich werde gesehen. Ja? Mich nimmt jemand wahr, ich nehme jemanden wahr. Und das Ganze kann natürlich auch zur Reduktion von Einsamkeit kommen. Also je mehr ich jemanden berühre, umso realer wird es wieder, dass ich da bin. Ja? Und entsprechend mindert es das Gefühl von Isolation. Und natürlich auch Stabilisierung in Krisen. Also Körperkontakt und Umarmung kann Trost spenden und emotionale Stabilität schaffen. Wichtig dabei ist allerdings, das vorher zu wissen, in welcher Krise sich der Mensch befindet. Also jetzt nicht übergriffig werden bitte und alle umarmen, die traurig aussehen. Vielleicht braucht der Mensch an der Stelle auch einfach keine Umarmung. Das ist das Thema im Konsens. Ne? Nachfragen, ob es gewünscht ist, oder eben es unterlassen, wenn man das Gefühl hat, es passt jetzt einfach nicht. Wenn ich jetzt mal umdrehe, der negative Aspekt von Berührungslosigkeit, es gibt dazu sogar einen englischen Fachbegriff, der heißt Touch Deprivation. Also das heißt ein Mangel an körperlichen Kontakten. Und das erhöht das Stressniveau, das Gefühl von Isolation und Einsamkeit und hat zur Folge, dass es eine höhere Anfälligkeit für Depressionen und Angstzustände gibt.
0: Also es gibt gesundheitliche Auswirkungen praktisch, ja.
1: Genau, richtig. Ja, also zusammenfassend kann ich sagen, der körperliche Kontakt ist halt ein wesentlicher Bestandteil der menschlichen Existenz. Ja, also es ist relevant für uns, um uns zu fühlen. Und das fördert eben Gesundheit, emotionale Stabilität und soziale Bindung. Und das sind wesentliche Bestandteile als unserer Gesundheit, also wie wir uns wahrnehmen in der Gesundheit. Und es gibt Menschen, das ist wichtig, die auch nur wenig Berührung benötigen. Ja? Die bevorzugen nicht so viel. Deswegen ist das wichtig, eben nachzufragen, wie viel brauchst du? Hat es aber grundsätzlich eben eine hohe Bedeutung fürs Wohlbefinden, universell. Bei älteren Menschen ist es halt eben so, dass Wohlbefinden gefördert werden kann über die Berührung und vor allem bei schwierigen Situationen. Deswegen, ich empfehle Berührung.

0: Ja, Anja, was vermittelt denn das Haut-auf-Haut-Gefühl überhaupt?
1: Bevor ich da reinkomme, würde ich ganz kurz erklären wollen, warum wir überhaupt Berührung spüren und warum es uns gut tut. Und da komme ich jetzt so ein bisschen ins Biologische. Verzeiht's mir. Das hat mit der Reaktion im Körper zu tun. Also die Körpergrenze zur Außenwelt und damit auch die Oberfläche, an der wir angefasst werden, das ist unsere Haut. Also die Haut ist das größte Organ unseres Körpers und enthält Millionen von Berührungsrezeptoren. Und die können ganz feine sein, die sind oberflächlich, die sind weiter oben und auch tiefe Rezeptoren. Also das heißt, wenn ich irgendwo reinpiekse, dann spürt sich das anders an. So, und damit nehmen wir alles Mögliche wahr. Und das wäre Wärme und Kälte zum Beispiel oder Strukturen, Texturen, Druck, also ist was fest oder weich. Und auch Richtung, Geschwindigkeit von Berührungen sind darüber feststellbar. Das nehmen wir alles durch die Haut auf. Und ich mache hier gerade, das kann man nicht sehen im Radio, mit den Fingern ganz viel Bewegung. Nochmal, es geht um die komplette Haut. Ja? Und wenn ich jetzt zum Beispiel eine Übung mache, einfach mal mit der Handfläche oder mit den Fingerspitzen über den Oberarm eine Hand reiben, so eine ganze Weile. Und dann passiert was. Also die Haut wird warm, ein bisschen taub, kann unangenehm sein. Und wenn ich jetzt den Modus verändere, nämlich den Druck, ja, und nur noch mit den Fingerspitzen über die Haut gehe, und zwar so sanft, dass ich eigentlich nur meine Haare versuche zu erspüren, die auf der Armaußenseite zu spüren sind, dann kriegt das, was ich fühle, eine ganz andere Qualität. Und jetzt noch mal eins weiter. Wenn ich das jetzt umdrehe und das auf dem Arminnenseite mache, dann fühlt sich das wieder anders an. Vielleicht kitzelt es dann mehr. Vielleicht ist es deswegen unangenehmer oder schöner. Ja? Und all das macht unsere Rezeptoren, die übertragen das. Denn was die machen, ist, dass dieses Signal über die Nervenbahn zu leiten an das Gehirn. Und das Gehirn, das vermittelt harte Fakten. Es kitzelt, es ist kalt, es tut weh, all diese Dinge. So. Und wie wir die Strukturen eben wahrnehmen, das haben wir gelernt durch die Verbindung dieser Nervensysteme. Und die bewerten das dann wiederum emotional. Also kalt, hart, oh, schön kalt. Also schön kommt dazu. Ja? Und deswegen nehmen wir Berührung wahr. Das ist die Wahrnehmung und die Übersetzung in unser Gefühl.
0: Dieses Beispiel mit den Fingern auf dem Arm ist ja nur eine Seite. Wenn ich diese Sache mit den Fingern zum Beispiel an der Wange mache oder an anderen Körperteilen, gibt es ja einen anderen Effekt.
1: Das ist richtig. Und das ist das, was wir halt gelernt haben. Also unser System besteht aus ganz vielen Schubladen, also unser Gehirn, wenn man es so möchte. Und aufgrund unserer Erfahrung haben wir das dort abgespeichert. Das Gehirn sagt halt, oh, kalt ist Mist oder oh, kalt ist schön, ja? Die Schubladen können pro Person unterschiedlich sein. Und ja, wenn ich das die Kälte zum Beispiel in den Fingern habe, mag ich es. Oder an der Stirn. Ich mag es aber zum Beispiel nicht am Oberarm. Und da kommt dann die Differenzierung rein.
0: Und in der Partnerschaft sollte man darüber reden, wo man diese Streicheleinheiten am liebsten hat oder nicht.
1: Absolut, weil das ist ja ein sehr privater Raum, die Haut. Und gerade mit den Verbindungen, ob wir es jetzt mögen oder nicht mögen, ob die Situation die richtige ist oder eben nicht. Also als Beispiel, es gibt Menschen, die mögen Umarmungen, wenn sie privat sind. Und wenn das im öffentlichen Raum passiert, wird es sofort unangenehm. Es ist die gleiche Handlung, es wird unterschiedlich bewertet. Und deswegen ist das wichtig. Also Konsens ist in dem Fall immer wichtig. Also nur weil ich mir ein Bild davon gemacht habe, was ich mag, heißt das nicht, dass die andere Person das genauso empfindet wie ich. Denn die hat eine ganz andere Erfahrung, ein ganz anderes Bild davon. Da ins Gespräch zu gehen und darüber zu sprechen, was gefällt mir und was gefällt mir nicht. Oder auch zu äußern, ich brauche das. Was ja von der anderen Person dann kommt. Ne? Also nicht ich komme und umarme, sondern ich sage, oh, ich hätte jetzt gerne Umarmung. Dieser Austausch ist essentiell und wichtig. Ja?
0: Also ich kann das auch einfordern.
1: Ja, klar. Also einfordern ist so ein bisschen, klingt nicht ganz so nach Wunsch. Ne? Also einfordern heißt, ich möchte das jetzt, mach das, erledige das für mich. Ein Wunsch wäre dann eher so, ich würde mich freuen, wenn du mich umarmst. Oder ich vermisse es, dass du mich küsst. Oder ja, bitte nicht so hart streichen, ein bisschen weniger wäre mehr. Also na, auch da kann man entsprechend variieren. Ja.
0: Also wie du schon öfter mal gesagt hast in unseren Gesprächen, man muss über alles reden, auch darüber, auch über Berührungen.
1: Auch über Berührungen reden, ja genau. Du hast gut zugehört in unseren Gesprächen. Es gibt auch Phasen, wo das nicht möglich ist. Also ich bin jetzt gerade so im klinischen Bereich, also jemand liegt im Krankenhaus angeschlossen, kann nicht sprechen, dann ist das natürlich schwer, das zu beurteilen. Dann kann man allerdings gucken, ob das über Reaktion des Körpers also abzulesen ist. Also das heißt, nur weil die Person nicht sprechen kann, heißt das nicht, dass sie es gerade nicht braucht. Also gerade das Handhalten oder eben gestreichelt zu werden über den Handrücken oder gekämmt zu werden. Ne? Dann macht man das und dann beobachtet man sehr genau, im besten Fall, wie der Körper darauf reagiert. Der Körper spricht eine deutliche Sprache.
0: Ja, reichen denn Streicheleinheiten aus, um was zu vermitteln?
1: Ja und nein. Ich hatte ja vorhin schon mal so ein bisschen erzählt, was Streicheleinheiten ausmachen und wofür sie gut sind. Und jetzt komme ich vielleicht mal an die Grenzen von Streicheleinheiten. Ja, also Streicheleinheiten an der Oberfläche der Haut, also meistens. Und manchmal gibt es allerdings ein tieferes Bedürfnis nach Nähe. Und da reicht es nicht über die Umarmung oder über das Küssen. Dann muss es intensiver sein. Ja? Oder die fehlende Abwechslung. Also nur streicheln könnte auch auf Dauer ein bisschen langweilig werden. Und da geht es eher um das, bitte an der Stelle ein bisschen energischer oder kräftiger oder etwas anders. Ja, was ich vorhin sagte, also dass so ein Beispiel gab mit, oh, jetzt wird es an der Stelle unangenehm, bitte einmal wechseln. Ja? Dann ist die Streicheleinheit nicht ausreichend in ihrer Abwechslung. Und in der Beziehungsdynamik auch. Ne? Also das heißt, für manche ist das Streicheln eher eine einseitige Geste und die möchten eigentlich was anderes. Die möchten eher dann eben eine andere Art von Kontakt, zum Beispiel Händchen halten. Ja? Also das schafft auch Gegenseitigkeit. Handhalten, einfach nur handhalten. Bitte streichle mich nicht, aber handhalten wäre toll. Und da sind einfach die Grenzen von Streicheln.
0: Sicherlich ist das ja auch eine Frage, wo ich mich gerade befinde. Ich kann mich natürlich in der Öffentlichkeit mit Streicheln eher bemerkbar machen oder verständlich machen als im häuslichen Milieu beispielsweise.
1: Absolut. Wie gesagt, in welchem Raum ich mich befinde, ist relevant, in welcher Situation, also innerhalb des Raums und dann eben, wie gesagt, es ist sehr komplex, dann die Personen, die in diesem Kontakt beteiligt sind, also weil sie in unterschiedlichen Modi unterwegs sein können. Und dann ist es eben der Wunsch, der dahinter steht. Also was möchte ich damit eigentlich ausdrücken gerade? So. Und wenn man sich gut kennt, dann weiß man das. Allerdings neige ich dazu, auch das immer wieder mal zu validieren, nämlich zu gucken, ist es noch das, was du brauchst oder vielleicht hat sich da etwas verändert? Da kommen wir wieder zurück auf diese Personen, die in unterschiedlichen Lebensabschnitten andere Dinge brauchen. Ne? Also ich sage mal so, ein 14-Jähriger möchte von seiner Mutter nicht mehr im Arm gehalten werden, ja? Wenn das Bild so klar ist. Genau. Und umgedreht ist es halt eher so, dass dann die Mütter, wenn sie älter sind, sich eher mal wieder eine Umarmung wünschen von dem Kind. Also da ist die Dynamik eine andere.

0: Ja, welche Gefühle werden denn beim Kuscheln freigesetzt oder empfunden?
1: Ja, Kuscheln ist ja schon eine sehr innige Umarmung, sehr inniger Körperkontakt. Da kann auch ein Teil beim Streicheln stattfinden und meistens eher so eine Umarmung und so ein sich reinmuckeln, würde mein Mann sagen. Genau. Und auch da ist es wieder sehr, sehr verschiedene Gefühle, die da entstehen können. Also das Kuscheln selber ist ja eine Umarmung, die ein bisschen weicher und mehr Bewegung innehat als eine reine Umarmung, wo man sich so hineinbegeben kann und ja, das fast Richtung Verschmelzen geht. Und das kann ganz verschiedene Themen beinhalten. Also zum Beispiel Gefühl des Schutzes. Ich habe da im Kopf den Teddybär, den man früher als Kind hatte und den man sich immer wieder gegriffen hat, wenn man sich beschützt fühlen möchte. Also zum Einschlafen zum Beispiel. Genau. Dann haben wir das Thema Urvertrauen. Also diese Verbindung von, ich vertraue dir. Ja? Also man begibt sich ja in eine bestimmte Situation, in der man das Urvertrauen braucht. Liebe und Zuneigung, Leidenschaft und Begehren, also ne, dann kommt wieder die Intensität dazu. Oder einfach romantische Gefühle, die dann auftauchen können. Freude und Glück geht auch. Also einfach nur sich einander zu kuscheln, auf der Couch liegen und Freude und Glück miteinander teilen. Oder Entspannung und Ruhe. Kuscheln kann auch Trost und Heilung bedeuten. Einfach nur beruhigen kann auch sehr intim sein. Oder es geht nur um Wärme. Also kuscheln, weil einem kalt ist, ist auch eine gute Alternative. Ja, und damit fühlt man sich dann automatisch etwas wohler.
0: Selten sagt ja die Partnerin dann, wir wollen jetzt mal kuscheln oder so, sondern setzt sich auf die Couch mit einem Kissen vorm Bauch und umarmt das. Ist das ein gutes Zeichen, dass man dann zugreifen sollte?
1: Also auch da, ich würde wieder nachfragen, ne? Also Konsens wahnsinnig wichtig. Und ja, das ist eine interessante Beobachtung. Also ich würde hingehen und fragen, also du hast das Kissen da so im Arm. Ich deute das gerade, dass du etwas brauchst, wo dich anlegen kannst oder kuscheln kannst. Oder ist dir gerade kalt? Und dann nachfragen. Also einfach nur erstmal fragen, warum das Kissen? Und dann Angebot machen. Also hey, ich wäre gern dein Kissen zum Beispiel. Hast du Lust da drauf? Ja? Und wenn ja, man kann das Kissen ja schlecht imitieren. Man ist ja ein bisschen anders stofflich. Ja? Man ist ja nicht so ganz so weich wie ein Kissen und nicht ganz so formbar. Und dann halt zu sagen, okay, also wie wählt ihr denn wohl mit mir? Was darf ich tun? Was kann ich tun? Und da nachfragen und das rausfinden. Und das wieder verändern, wenn es nicht bequem ist. Das ist auch wichtig. Ja? Nicht das Kissen imitieren und in der Haltung bleiben, sondern auch da auf sich selbst zu achten und zu gucken, was will ich, also ist diese Position gut für mich? Nein? Und dann wieder sagen, okay, dann nachfragen, was dann anders geht. Oder anbieten, was anders geht. Mhm.
0: Damit es schön wird, müssen es ja beide wollen.
1: Genau, das Wollen ist richtig wichtig. Und dann kommt man erst ins Können. Genau.
0: Ja, gibt es eigentlich Grenzen für die körperlichen Kontakte, für die Berührungen?
1: Ja, also dann, wenn es nämlich übergriffig wird. Ne? Also die sind subjektiv und dynamisch. Also das heißt, nicht jeder Moment passt mit jedem überein. Und manchmal stimmt auch einfach die Kommunikation oder die Empathie nicht. Also ich kann nicht losgehen und jeden Menschen umarmen, nur weil ich das möchte. Weil vielleicht gibt es Menschen, die mich nicht leiden und dann kommt dabei nicht das raus, was eigentlich angedacht ist, was rauskommen sollte. Respekt ist auch so eine, ne? Also ich respektiere die Grenzen der anderen. Das ist sonst übergriffig, wenn ich das nicht tue. Und das Verständnis für die Grenzen, ja, eben das darüber reden, also was geht nicht, das stärkt wiederum die Beziehung und das fördert das gegenseitige Vertrauen. Und das kann wiederum dazu führen, dass es mehr Intensität bekommt, das Kuscheln, ja, weil es dann richtig ist und ehrlich. Genau. Also, und dann kommt natürlich das andere noch hinzu, was ich eben schon vorhin erzählt hatte, also diese individuellen Vorlieben und Abneigungen, ja. Oder eben in welchem Raum befinde ich mich gerade? Ist der private Raum oder der öffentliche Raum? Das kann auch für andere Menschen, die dann drumherum stehen, komisch anmuten, wenn man dann anfängt, sich zu streicheln. Emotionale Zustände, das hatte ich eben schon erwähnt, da ist es auch echt wichtig nachzufragen. Also Menschen, die ein Trauma zum Beispiel haben, da kann man nicht einfach drauf losgehen und kuscheln, weil man nicht weiß, was dieser Mensch da gerade macht, ja? Also wie es ihm gerade geht und was der braucht. Und eben die kulturellen Normen. Also, und wie gesagt, es ist wahnsinnig komplex. Man kann ganz viel falsch machen und man kann auch ganz viel richtig machen. Also das ist ein weites Feld, wie Günter Grass sagen würde. Gesundheitliche Gründe können übrigens auch dazu führen, dass man nicht kuscheln sollte. Ne? Also das kann halt einfach sein, dass wegen Schmerzen oder sensorischen Empfindungen das Kuscheln oder das Streicheln da als unangenehm empfunden wird. Also das auch nochmal in Betracht ziehen. Ja? Und dann gibt es natürlich noch das, was ungern genannt wird, ist natürlich das Thema Missbrauch und Übergriffe. Also ab da ist dann wirklich eine Grenze, dann hilft auch bitte kein Kommunizieren, sondern die Grenze ist zu wahren.

für die interessanten Informationen über die körperlichen Kontakte und welche Gefühle diese auslösen können, bedanke ich mich bei der Sexualberaterin Anja Schwenke. Und vom Mikrofon verabschiedet sich nun Herbert Schadewald.

Ich bin Holger Dornbusch und heiße Sie recht herzlich willkommen zur speziell für Ihr Radio Ginzing deutsch moderierten Ausgabe von Holger's World of Music. Im Original wird die Sendung für das englischsprachige Publikum von Angel Radio produziert und in Großbritannien und Irland ausgestrahlt. Heute geht es bei der Musikauswahl um den Herbst. Wir beginnen mit einer Melodie von Kurt Weill. In seinen frühen Jahren in Deutschland schrieb er die Musik zur Drei-Groschen-Oper mit

Sarah Vaughan interpretierte mit ihrer samtweichen Stimme Kurt Weils September Song. Die Stimme der folgenden Chansonsängerin, die unter dem Namen Barbara bekannt wurde, könnte man hingegen als fragil bezeichnen. Auch sie besingt den September.

Septembre, ein Chanson aus dem Jahr 1965, gesungen von Barbara. Nun gibt es einen süßen September, Sweet September, besungen von dem US-amerikanischen Vokaltrio The Letterman.

Das waren The Letterman mit Sweet September. Die schottische Sängerin Lulu bringt nun etwas Schwung in den Monat. Come September.

Nach diesen poppigen Takten von Lulu wechseln wir wieder zum Jazz. Mit Betty Rocher gibt es nur noch etwas Niederschlag. September in the Rain.

der Gruppe The Happenings ging es um ein Wiedersehen im September. See you in September. Die griechische Sängerin Nana Mouskouri führt uns nun auf Französisch in das Herz des Septembers, au cœur de septembre.

Nana Mouskouri. Eine Frau mit langer Karriere und wunderbarer Stimme. Au cœur de septembre. Mit Bobby Troup wechseln wir nun den Monat.

Das war One October Morning mit Bobby Troup. Er war Pianist, Sänger, Musikproduzent, Schauspieler und der zweite Ehemann der Sängerin Julie London. Es folgen nun ganz andere Klänge mit drei Brüdern aus Mexiko. Das Trio Hermanos Michel besingt nun den Oktobermond, Luna de Octubre.

Das Trio Hermanos Michel besang den Oktobermond, Luna de Octubre. Die drei Brüder aus Mexiko hatten Spaß, nach der Arbeit zu musizieren. Daraus wurde eine Karriere, die sie bis nach Hollywood führte. Nun gehen wir zurück in die Ära der großen Big Bands. 1949 nahm Woody Herman mit seinem Orchester, genannt The Second Heart, das Instrumentalstück Early Autumn auf, früher Herbst. Eine Besonderheit zu dieser Zeit war der exzellente vierköpfige Saxophonsatz der Band, genannt Four Brothers. In der Mitte des Stückes hören wir zwei Solis. Das erste ist von Stan Getz am Tenorsaxophon und dann Terry Gibbs am Vibraphon.

Early Autumn mit der Big Band von Woody Herman. Mit seiner langen und vielseitigen Karriere von den späten 50er Jahren bis in die 2020er Jahre und 250 Millionen verkauften Tonträgern gehört Cliff Richard zu den erfolgreichsten Künstlern von Großbritannien. 1995 wurde er als erster Popstar von der Königin Elisabeth II. Zum Ritter geschlagen. Ja, sowas gibt's noch bei den Briten. Die deutsche Version von Lucky Lips, Rote Lippen soll man küssen, sicherte ihm einen dauerhaften Platz in den Herzen der deutschen Schlagerfans. Cliff Richard nahm in vielen Sprachen auf, wir hören ihn jetzt auf Italienisch mit einem Herbstkonzert, Concerto de Autunno.

Ein italienisches Herbstkonzert mit Cliff Richard, Concerto d'Autunno. Einen trockenen und warmen Spätherbst bezeichnet man auf dem amerikanischen Kontinent als Indian Summer. Und den beschreibt uns jetzt Anita O'Day.

Das war Anita O'Day mit einer Beschreibung des amerikanischen Spätherbstes, Indian Summer. Nun wieder ein Instrumentalstück, damit es nicht gar so melancholisch wird bei unserem Spaziergang durch den musikalischen Herbst. Der französische Akkordeonist Joe Prévert begleitete schon die junge Edith Piaf und spielte in den Pariser Cafés der 40er Jahre mit dem legendären Gitarristen des Synthie-Jazz Django Reinhardt. Für uns spielt er heute Songe d'Automne, Herbstraum.

Change d'Iton, Herbsttraum, ein Misetwas wie tanzende Blätter im Herbstwind. Gespielt von dem Akkordeonisten Joe Privat und dem Ensemble Les Manouches de Paris. Mit Tony Bennett geht unsere Herbstreise von Paris nach Rom. Autumn in Rome.

Der Herbst in Rom wurde besungen von Tony Bennett, ein fantastischer Sänger mit einer Ausnahmekarriere. 1936 hatte er als 10-Jähriger seinen ersten Gesangsauftritt bei einer Brückeneröffnung in New York. Unglaubliche 85 Jahre später gab er in der gleichen Stadt 2021 seine letzten Konzerte mit Lady Gaga. 2023 starb Tony Bennett 2 Wochen vor seinem 97. Geburtstag. Der Herbst in Tony Bennetts Heimatstadt New York wird nun besungen von dem kanadischen Jazzpianisten Oscar Peterson.

Autumn in New York mit dem Oscar Peterson Trio. Der Meister des Jazzpianos, diesmal auch am Gesangsmikrofon. Der Sänger und Liedermacher Bobby Goldsboro beschreibt nun vermutlich sein eigenes Leben in Jahreszeiten. Im Frühjahr kam sie zu ihm, brachte Sonne, wunderbare Sommer, die wachsende Liebe wurde mit einem Kind bereichert und dann der Herbst des Lebens. Autumn of my life.

Das war der Singer und Songwriter Bobby Goldsboro mit Autumn of My Life. Nun mit Beverly Kenny noch einmal ein kurzer Herbstausflug in die Welt des Jazz.

0: This Autumn mit Beverly Kenny. Eine Sängerin, die leider selten zu hören ist, obwohl sie mit Legenden wie den Dorsey Brothers, Lester Young und George Shearing sang. Damit sind wir auch schon beim letzten Titel unserer musikalischen Reise durch den Herbst angelangt. Dafür habe ich mir meinen Lieblingsherbstchanson aufgespart, Les Feuilles Mortes. Es geht um die toten Blätter, die der Nordwind hinwegträgt und letztendlich um eine welkende Liebe. Inklusive der fremdsprachlichen Versionen, in Englisch zum Beispiel als Autumn Leaves bekannt, gibt es über 2000 Plattenaufnahmen des Chansons. Die erste jedoch, 1949 erschienen, mit Yves Montand, ist für mich nach wie vor die eindrucksvollste. Ich wünsche Ihnen einen sonnigen Herbst.
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2: Hier ist Lutz Engelmann von Radio Ginseng mit Weltmusik, das heißt mit internationaler und deutscher Folklore.

Sie hörten eben Afrika Zina vom 2017er Album Devla Devla der polnischen Folkgruppe Die Kanda. Wenn sich das teils arabisch angehört hat, dann haben Sie sicher richtig gehört. Die Kanda verarbeitet neben osteuropäischen Einflüssen auch kurdische Musik. Und Devla ist in der Roma-Sprache das Wort, wenn man direkt zu Gott ruft oder betet. Und gleich noch einmal die Kanda mit Ayotoro vom gleichnamigen 2008er Album.

Das war Majdens Kjuchek mit dem bulgarischen Akkordeonspieler Ibro Lolov und seinem Gypsy Orchestra. Und nun hören wir Nesje Rachmaninov von seinen bosnischen Landsleuten liebevoll Käse genannt mit Sudbina. Käse singt Narodna Musika, also Volksmusik aus Ex-Jugoslawien. Staatsgründer Tito galt als großer Fan der Volksmusik. Noch heute ist die Narodna Musika Ausdruck einer Lebenshaltung. Sänger genießen hohes Ansehen.

dass das Musik von Mikis Theodorakis war, haben Sie sicher erkannt. Maria Faranturi sang Stor Perigali. Auch das nächste Lied, Phakas Tok Giallo oder Boote an der Küste, ist von Mikis Theodorakis. Interpretiert wird es vom Dresdner Trio Quixote.

Wir bleiben im Mittelmeerraum und hören die spanische Gruppe Lame de Foc mit Voldrien und die südfranzösischen Gypsy Kings mit Estrellas vom gleichnamigen 1995er Album.

Das war der Folkrock-Song Halleluja des kanadischen Singer-Songwriters Leonard Cohen. Wir bleiben im zweiten Teil unserer Sendung beim Folkrock und diversen Singer-Songwritern. 1969 veröffentlichte Ralph McTell den Folksong Streets of London, der Anfang der 1970er Jahre ein Hitparadenerfolg in Europa war. Das Lied wurde von McTells Erfahrung inspiriert, als er durch Europa trampte. Streets of London stellt die Luxusprobleme des Durchschnittsbürgers den existenziellen Problemen der Obdachlosen und einsamen Alten gegenüber.

0: Das war die Harmonika-Version von Helpless mit Crosby, Stills, Nash & Young. Neil Young erkrankte als Fünfjähriger an Kinderlähmung. Seine linke Körperhälfte wurde bleibend geschädigt. Im Song verarbeitete Young seine Erinnerungen daran. Es geht weiter mit Alte Männer von Fersengold, einer mittelalter Folkband aus Osterholz-Scharmbeck. Und Das Gras in S vom Liedermacher Hans-Eckart Wenzel.
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Die 52. Sendung Weltmusik ist fast zu Ende. Einen Titel habe ich noch, Milliarden von und mit Matze Rossi. Ich wünsche Ihnen noch viel Spaß beim Hören unseres Senders. Ihr Lutz Engelmann.

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0: Am 16. September fand im Refektorium des Schlosses Doberlug der erste Kreisseniorentag des Landkreises Elbe-Elster statt. Wir vom Studio F durften uns mit einem Stand präsentieren. Viele Besucher interessierten sich für uns. Renate war mit dem Mikro unterwegs und hat Aussteller interviewt. Ingrid und ich haben Musikwünsche eingesammelt. Es gibt also jetzt 60 Minuten Interviews und Musik zu hören. Ralf Engel wünscht Ihnen viel Vergnügen beim Zuhören.
1: Ja, ich bin die Anja und ich wünsche mir Flames of Love von Fancy.

0: Am Mikrofon begrüße ich ganz herzlich Frau Miersch. Sie hat den Kreisseniorentag mit einer sehr schönen Rede eröffnet, die die Bedeutung der Senioren auch mit darstellt. Aber stellen Sie sich bitte erstmal selbst unseren Hörern vor.
1: Ja, hallo, ich bin Anja Miersch. Ich bin im Landkreis die Dezernentin für Bildung, Jugend, Soziales und Kultur.
0: Und Sie hatten hier den Auftrag, den Senioren einen guten Tag zu wünschen, im wahrsten Sinne des Wortes. Welche Bedeutung hat denn die heutige Veranstaltung im Kreiskalender oder im Jahresablauf?
1: Also es ist ja heute die Premiere, der erste Kreisseniorentag im Landkreis Elbe-Elster mit ganz, ganz vielen Angeboten. Und das ist uns auch ganz wichtig, dass unsere Älteren sehen, was es im Landkreis alles gibt, wo sie sich hinwenden können, wenn sie Fragen haben und wo man eben auch mal was probieren kann. Und da ist heute der richtige Tag dafür, um zu sehen, was brauche ich und wo geht vielleicht auch die Reise für mich hin, wen kann ich unterstützen, wen kann ich helfen, weil das ist auch heute so ein ganz wichtiger Aufruf. Der Kreis Seniorenbeirat ist ganz aktiv, aber er braucht auch einfach aktive Senioren, die das mit unterstützen. Deswegen ist ja auch gleich nochmal der Aufruf. Jeder Aktive, auch im Ehrenamt, ist so wichtig für den Landkreis. Es werden immer weniger, die sich engagieren und deswegen Ehrenamt hat einen ganz, ganz großen Stellenwert und es ist so, jeder Einzelne, der damit unterstützt, ist für uns wichtig und wirklich schön, wenn wir das auch haben.
0: Was ist denn für Sie ein gutes Leben im Alter?
1: Ja, was ist für mich wichtig im Alter? Wichtig ist, dass man allein entscheiden kann, was man machen möchte. Wie ich es in der Rede gesagt habe, selbstbestimmt. Meist glaube ich wirklich auch ohne fremde Hilfe, dass man sich selber helfen kann, vielleicht jemanden kennt, den man um Unterstützung bittet, aber ganz wertvoll ist, dass man sich in seinem Leben selber organisiert und das Leben auch selber gestalten kann. Das ist, glaube ich, ein ganz, ganz wichtiger Punkt, der umso älter man dann wird, umso mehr man den dann auch schätzt und auch einfordert bei sich selber.
0: Der Stand des Kreisseniorenbeirats in Elbe-Elster hat sich ja verändert. Sie haben das in Ihrer Rede gesagt und für mich ist das ja auch eine Anerkennung dessen, wie wichtig alte Menschen für die Gesellschaft sind, dass sie kein Kostenfaktor sind.
1: Es ist ja ein Beteiligungsgremium des Kreistages, also das ist ja im vergangenen Jahr gemacht worden und Frau Winkelmann ist da auch ganz, ganz aktiv, den Landkreis zu fordern und bestimmte Sachen auch einzufordern und das ist auch wichtig, weil als Verwaltung hat man manchmal nicht den Blick in die einzelnen Orte hinein. Das ist wichtig, dass man da die Ansprechpartner

0: Partner hat die sehen, was es braucht. Und auch das hatte ich ja vorhin in meiner Rede schon gesagt. Ganz viel steht auf dem Papier. Das ist schön, wenn es da drauf steht, aber wichtig ist, dass es mit Leben erfüllt wird und dass auch genau das gemacht wird, was unsere Älteren benötigen und nicht nur die Älteren. Also da rede ich auch wieder für alle, die hier im Landkreis Elbe-Elster wohnen, mit den individuellen Bedürfnissen, dass man gut darauf eingehen kann. Und da kann Verwaltung manchmal tolle Ideen haben, die aber in der Praxis gar nicht so schön sind. Und da muss die Praxis einfach sagen, was braucht es, wie können wir das machen? Und da ist es eben auch wichtig, dass man die entsprechenden Partner damit an der Seite hat.
1: Und was verstehe ich als Laie unter Beteiligungsgremium des Kreistages?
0: Ja, wer jetzt schon mal vielleicht sich so intensiv mit der Politik des Kreistages auseinandergesetzt hat, sieht ja immer, dass da Vorlagen vorgestellt werden, wo die Kreistagsmitglieder dann entsprechende Beschlüsse fassen. In den Vorlagen gibt es ja unterschiedliche Handlungssachen, die zu bearbeiten sind, und ganz wichtig ist halt damit dabei, wenn jetzt gerade die Zielgruppen oder bestimmte Gruppen auch angesprochen werden, dass man da denjenigen einbezieht. Also dass der Kreisseniorenbeirat dann eben bei Entscheidungen, die unsere Senioren auch betreffen können, eben aktiv mit beteiligt wird und da eben den Finger auch hebt und sagt, das habt ihr euch super gut ausgedacht. Theoretisch ja, aber praktisch passt es nicht so. Da müssen wir nochmal ran, das müssen wir nochmal verändern. Und ja, das wäre jetzt für so die Erklärung, wie man einbinden kann. Und da kommt aber auch nur, also es kommt nur an im Kreistag, wenn eben auch von den Senioren bestimmte Sachen kommen, also die auch angesprochen werden. Und da ist der Seniorenbeirat halt das Sprachrohr dann dafür.
1: Also mitmachen und nicht bloß meckern.
0: Wunderbar, genau, so ist es.
1: Vielen Dank, Frau Miersch.
0: Sehr gerne.
1: Ich wünsche Ihnen noch viele Erlebnisse an den Ständen, die Sie sich angucken.
0: Ich habe sie mir schon alle angeguckt, also alle. Draußen war ich noch nicht. Ich muss mal probieren, ob ich auch mit so einem Rollator fahren kann.
2: Von Kerstin Ott, Regenbogen.

0: Am Mikrofon habe ich Herrn Werner Busse, der eine ganz lange Geschichte im Kreis Seniorenbeirat hat. Aber wir wollen ja nicht die Geschichte alleine aufarbeiten, sondern wie wichtig sehen Sie denn diesen heutigen Kreis Seniorentag? Das ist meine Frage.
1: Ja, der Kreis Seniorentag ist für uns eine Informationsveranstaltung, wo wir die ältere Generation erreichen wollen, die sich informiert, die sich auch zusammenfindet zum Gespräch und sich austauscht und dass man miteinander viel sich unterhält über die Sachen, die in einem Moment beim Älterwerden wichtig sind. Und das soll das Ziel sein, dass die Älteren immer wieder merken, wir kümmern uns, wir stellen aus, wir zeigen, was wir können, was wir haben und wo wir auch helfen können. Das sind so die wichtigsten Ziele, die wir damit erreichen wollen.
0: Im Flurgespräch haben Sie so einen schönen Satz gesagt. Sagen Sie den am Mikrofon auch nochmal.
1: Ja, ich sage immer wieder, wenn man ältere Leute mobilisieren will, zu solchen Veranstaltungen zu kommen, ist es immer schwer, die Überzeugungsarbeit. Und da muss man auch mal direkt sein und sagen, kommt, hebt euch mal, wir wollen euch zusammenführen und miteinander reden. Und wenn sie denn das erste Mal dabei waren und zufrieden waren, dann haben wir eigentlich das Ziel erreicht. Und da sind die Folgeveranstaltungen eigentlich für uns in einen leichter Gang wie jetzt.
0: Wie lange sind Sie schon im Kreis Seniorenbeirat aktiv?
1: Na, ich bin in Sonnewalde der Verantwortliche im Seniorenbeirat der Stadt Sonnewalde und das mache ich schon seit 2019 und im kreislichen Seniorenbeirat bin ich schon seit 2015.
0: Haben Sie da Veränderungen gespürt im positiven oder im negativen Sinne in dieser Zeit?
1: Die positiven sind heutzutage sehr zu bewerten in der Gemeinsamkeit, dass alle Interesse haben und auch wir größer geworden sind durch unsere eigene, Interessen und in unsere eigene Mobilität, die wir verbreiten. Das wird auch gut angenommen und wird auch als sehr interessant empfunden von den Senioren, weil wenn man die Senioren erreichen möchte, muss man sie ansprechen und das ist wichtig heutzutage. Die Einsamkeit macht krank und das Miteinander hilft oftmals so viel weiter und man redet und man tauscht sich aus und das ist wie eine Erleichterung im Krankheitsverlauf.

0: Am Mikrofon habe ich jetzt einen alten Bekannten, wenn ich das so sagen will, Herr Olaf Bilak von der Kreisverkehrswacht, Geschäftsführer mittlerweile, den Sie, liebe Hörerinnen und Hörer, so vor gut anderthalb Jahren schon einmal kennengelernt haben, als wir über die Aktivitäten der Kreisverkehrswacht gesprochen haben. Sie sind heute hier zum Kreisseniorentag. Was bieten Sie an?
1: Also wir bieten an einmal unseren Pedelec-Simulator für, das ist eine super Aktion für die Senioren, die einfach mal schauen wollen, ist denn so ein Pedelec was für mich, weil es gibt ja so verschiedene Sachen. Ein Pedelec hat ganz selten einen Rücktritt, es ist schneller, man muss ein bisschen kräftiger bremsen. Das ist die eine Aktion. Dann haben wir noch unseren Sehtest bei, dass man mal für sich selber gucken kann, wie gut sind meine Augen. Muss ich ja nicht unbedingt zum Augenarzt gehen oder zum Optiker, das kann man bei uns auch mal machen. Und noch unseren Reaktionstest. Da kann man mal überprüfen, wie das ist im Auto. Also das ist ähnlich aufgebaut wie ein Auto. Man hat zwei Pedale, ein Gas, eine Bremse. Und dann kann man mal für sich gucken, wie gut ist meine Reaktion noch. Sollte ich vielleicht mal überlegen, vielleicht doch das Auto weniger zu nutzen, vielleicht mehr Fahrrad. Ja. Damit sind wir jetzt da. Und dann halt auch natürlich, wie immer, mit Informationen über den Straßenverkehr, Neuigkeiten von der Straßenverkehrsordnung und so weiter. Dass halt die Leute auf dem Laufenden bleiben.
0: Wenn ich jetzt den Test bei Ihnen mache und ich schneide schlecht ab, gibt es von Ihnen Empfehlungen, wie ich jetzt meine Verkehrsteilnahme noch verbessern kann?
1: Also wir nehmen niemanden den Führerschein weg. Das würden wir nie machen, sind noch gar nicht dazu berechtigt. Wir geben dann nur Tipps, ja, dass man, wie man wirklich versuchen kann, seine Reaktionszeit zu verbessern. Manchmal geben wir auch den Tipp, einfach mal zu uns zu kommen, zum Senioren-Sicherheitstraining, was wir anbieten, wo dann halt so die Sachen einmal angeschaut werden, wie mit dem Schulterblick, wenn es im Rücken überall zwickt und zwackt und wie kann man da dann halt doch noch einen Schulterblick machen. Den Sitz richtig einzustellen, dass man einfach richtig sitzen tut im Auto. Das sind alles so Sachen, was wir dann halt anbieten für die Leute. Es gibt auch die Möglichkeit, durch eine befreundete Fahrschule Begutachtungsfahrten zu machen, oder sogenannte Feedbackfahrt. Wenn man jetzt, was viele ältere Damen betrifft, wenn der Ehegatte verstorben ist und es muss doch noch Auto gefahren werden, die Damen sind ja meist nicht mehr viel Auto gefahren, dann können wir bei uns auf dem Übungsplatz das mal probieren mit ihrem eigenen Auto. Schauen wir mal, wie sie damit klarkommen. Und dann gibt es halt auch wieder Tipps und Tricks, wie man dann halt durchs Leben kommt. Also wir sind nur Berater.
0: Dann wünsche ich Ihnen noch viele gute Tester heute und dass Sie mit einem Lächeln nach Hause gehen. Vielen Dank fürs Gespräch.
1: Ich danke auch für das Gespräch mit Ihnen und wünsche Ihnen auch noch einen schönen Tag. Ne?

0: Ich sehe ein Plakat vor mir, da steht drauf, die Betreuungsbehörde Landkreis Elbe-Elster. Habe ich noch nie gehört. Als Betreuungsbehörde, den anderen Begriff Sozialamt, den kenne ich schon. Bringen Sie doch mal bitte für mich das Ganze in die richtige Reihenfolge, damit unsere Hörerinnen und Hörer auch wissen, an welchem Stand ich jetzt bin.
1: Ja, wir als Betreuungsbehörde sind im Sozialamt angesiedelt, im Landkreis Elbe-Elster, haben auch unseren Sitz in Herzberg, da wo auch die Grundsicherung und das Wohngeld und so weiter ist. Und ja, wir haben die Aufgabe, die Leute zu beraten zur Vorsorge. Wir sind dafür zuständig, für das Gericht Zuarbeiten zu leisten, wenn rechtliche Betreuungsverfahren eingeleitet werden. Wir können gebucht werden für Vorträge über Vorsorge, wenn da jemand Interesse hat. Ja, das ist so das Gröbste an unserem Aufgabenfeld.
0: Was nehmen die Menschen heute hier konkret an ihrem Stand mit?
2: Die Menschen an unserem Stand können heute sich informieren über Vollmachten und Patientenverfügung, wie man die ausfüllt, was da ganz wichtig ist, welche Voraussetzungen sein müssen, dass Patientenverfügungen einfach auch detailliert ausgefüllt werden müssen und Vollmachten auch im Bedarfsfall beglaubigt werden müssen. Wer zum Beispiel Haus und Grundstück hat, da muss die Vollmacht unbedingt beglaubigt werden, ansonsten kann der Bevollmächtigte in diesem Bereich nicht handeln. Mhm.
0: Ich sichere mich also mit den Informationen von Ihrem Stand darüber ab, dass für meine Kinder und für mich alles richtig läuft und ich gut versorgt bin oder für mich gesorgt habe.
1: Das ist im Vordergrund ist es für sich selber vorsorgen. Ne? Solange wie man das selber noch entscheiden kann, sollte man bestimmen, wer im Bedarfsfall, wenn es mir mal nicht gut geht, wenn ich selber keine Entscheidungen mehr treffen kann, sei es durch eine schwere Krankheit, durch Unfall oder eine Behinderung, die dann eintritt oder im Alter dann, Demenz ist ein so ein Thema, dass ich dann jemanden bestimmt habe, der für mich Entscheidungen treffen kann, Verträge abschließen kann, meine finanziellen Angelegenheiten regelt und so weiter. Wenn das nicht der Fall ist, wenn man diese Vorsorge für sich nicht selber gestaltet hat, dann wird in diesem Bedarfsfall eine rechtliche Betreuung eingerichtet. Um das zu vermeiden, beraten wir die Leute dahingehend, dass sie selber, wenn sie noch gesund sind, wenn sie das noch können, eine Vorsorgevollmacht erstellen für eine Person, der sie vertrauen. Ne?
0: Waren heute Betroffene oder Angehörige eher hier ihre Gesprächspartner am Tisch?
1: Sowohl als auch, würde ich sagen. Also mehr oder weniger die Interessenten wollen für sich selber sowas machen. Und wir beraten aber dahingehend, dass es eben auch Familienangehörige, es ist keine Frage des Alters, eine Vorsorgevollmacht zu erstellen, sondern es können durchaus auch schon die Kinder, die Enkelkinder, jeder ab 18 sollte eine Vorsorgevollmacht haben. Weil es kann auch jungen Leuten was passieren, ne? Durch Unfall oder durch schwere Krankheit. Das ist, wie gesagt, keine Frage des Alters.

Mein Name ist Rainer Hempe und ich möchte gerne Leonard, nee, nicht Leonard Cohen, sondern Zucchero hören mit dem Sänger Pavarotti. Und zwar heißt das Via Pensiero.

0: Ich bin am Stand des Sanitätshauses Kröger und meine Frage ist, was haben Sie heute mitgebracht, was kann ich ausprobieren und welchen Nutzen hat das für mich? Drei Fragen, viel Spaß beim Antworten.
1: Ja, mein Name ist Matthias Heiner, Medizintechnik Kröger. Wir haben heute für den Seniorentag in Doberlo-Kröger mitgebracht ein Rollator-Parcours, Rollatoren, um einfach mal zu schauen, wie sich es anfühlt, unter verschiedenen Untergründen den Rollator mal auszutesten, mal zu gucken, was es für Möglichkeiten gibt und was es für Modelle gibt. Wir haben noch mitgebracht ein Elektromobil und einen faltbaren Elektrorollstuhl, beides über die Kasse versorgbar. Man kann heute auch Probe fahren und mal schauen, was es für Möglichkeiten gibt. Und wir sind da, um zu erklären, wie so der Ablauf ist, was wir machen müssen, um so ein Gerät in die Häuslichkeit zu bekommen, um bestmöglich das Leben zu erleichtern, eine eigenständige Lebensführung wiederherzustellen oder auch vielleicht auch die Möglichkeit der Teilhabe am gesellschaftlichen Leben zu ermöglichen.
0: Also es geht hier immer um die Teilhabe, damit ich mobil bin bei Ihnen. Und Sie haben gesagt, Sie haben einen Parcours mitgebracht. Beschreiben Sie doch mal bitte für Radiohörer diesen Parcours.
1: Wir haben versucht nachzubilden, wie es sich anfühlt, mit dem Rollator auf dem Rasen zu fahren. Oder mal, hier ist auch die Umgebung ganz klar mit großen Pflastersteinen. Wie sich das anfühlt mit so einem Rollator, gibt es natürlich Möglichkeiten, das besser zu machen. Wir haben ja mit kleineren Rädern heute. Es gibt aber auch Rollatoren und Modelle mit großen Luftbereiften, wo es dann doch Möglichkeiten gibt, die dann so auszustatten, dass man auch eine gewisse Dämpfung hat und sich das dann nicht auf die Hände sozusagen dann überspiegelt, dass es nicht so ruckelt. Was man sieht, ist noch in Pflaster oder auch mal nachgebildet sind, wie auf normalen Straßen, wo dann mal Untergrund nicht ganz so eben ist oder mal ein Stock kommt, wo man drüber fährt, dann geht es mal rauf und mal runter. Um einfach mal zu gucken, wie so ein Rollator sich im Alltag verhält.
0: Dankeschön.
1: Gerne.
2: Ja, ich bin Petra Wagendin, hallo. Ich wünsche mir von Deep Purple Smoke und so weiter.

0: Der Firmenverband Kröger hat sich schon eben vorgestellt mit seinen Hilfen für den Alltag für draußen vor allen Dingen. Der Firmenverband hat auch einen großen Tisch aufgebaut, wo ich Dinge sehe, die man ausprobieren kann und wo ich sage, ach, hoffentlich brauche ich die nicht. Aber wenn ich sie brauche, ist es gut, dass sie da sind. Was zeigen Sie uns hier?
1: Genau, an unserem Stand findet man alles rund um das Thema Kompressionsstrümpfe, die Strümpfe an sich, verschiedenste Anziehhilfen, dann geht es weiter mit den Bandagen, egal ob Rücken, ob Knie, ob Handgelenk, was wehtut, kann versorgt werden. Ebenso bieten wir Trinknahrung zum Verkosten an und haben ganz viele kleine Alltagshelfer, die den Alltag ein bisschen leichter machen sollen, mit dabei.
0: Alltagshelfer, klein für den Alltag. Was ist denn das zum Beispiel?
1: Das sind verschiedenste Besteckarten, sage ich mal. Teller, die eine bestimmte Funktion haben, aber auch Gehstöcke, Sitzkissen, Medikamentendöschen. Alles, ja, was man so benötigen kann. Ne? Und da ist noch lange nicht alles hier, was wir so anbieten als Firmenverbund Kröger, aber einen kleinen Teil haben wir mitgebracht.
0: Und ich hole mir ja im Prinzip die Ideen von hier, um sie dann auch im Notfall ansprechen zu können. Kommen Sie dann nach Hause oder muss ich zu Ihnen kommen?
1: Also wir haben natürlich in der Region viele Filialen, ja, von Massen bis Herzberg bis Lübbenau, überall sind wir vertreten. Aber gern schicken wir auch den Außendienst zu Ihnen nach Hause. Der berät dann, liefert Ihnen das, was Sie sich aussuchen. Das ist alles möglich.
0: Sie sind eine sehr junge Interviewpartnerin und erleben, glaube ich, viel, viel ältere Menschen in ihrem Alltag. Was macht es denn so spannend, Älteren zu helfen? Oder ist das Helfen schon an sich die Spannung?
1: Wie soll ich sagen? Es ist breit gefächert, ja. Die Senioren, jeder hat irgendwo ein anderes Problem und wir wollen natürlich allen helfen und somit ist es ist so spannend, vor allem auch beim Firmenverbund Kröger zu arbeiten, weil wir die Vielfalt anbieten können. Und das Spannende ist einfach, ich bin noch recht jung, man weiß nie, wie geht es einem im Alter. Und ich finde den Austausch auch ganz spannend, dass man sich mit den Kunden, den Patienten auch mal austauschen kann, okay, wo drückt der Schuh? Ja, was erwartet einem vielleicht auch mal im Alter? Worauf muss man sich vielleicht mal vorbereiten? Ja, also das ist alles. Ja, ist schon sehr, sehr spannend. Macht viel Spaß.
0: Ich wünsche Ihnen heute noch nette Partner an Ihrem Tisch und dass Sie bei allen Interesse wecken. Dankeschön fürs Gespräch.
1: Vielen lieben Dank.
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9: Radio Ginseng. Die erste Sendung zum Kreisseniorentag geht zu Ende. Einen zweiten Teil wird es im November zu hören geben. Bis dahin verbleibe ich wie immer mit den besten Wünschen für Sie. Passen Sie auf sich auf, werden und bleiben Sie gesund, Ihr und Euer Ralf. Einen Wunschtitel habe ich heute noch. Self-Aware von Tempest City.

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Also bis auf die, die keinen haben. 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

0: 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Es ist 2 Uhr.
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